0: Gas zur Versorgung, aber der Stand der Speicher ist nicht zufriedenstellend.
1: Der Aufbau der Drohnenabwehr wird in den nächsten Jahren eine Daueraufgabe für die Bundespolizei. Das hat Innenminister Dobrindt erklärt. Bei einem Besuch der Fliegerstaffel der Bundespolizei im hessischen Fuldatal sagt er, man müsse sich auf ein Wettrüsten zwischen der eigenen Drohnenabwehr und den Angreifern einstellen. Aktuell umfasst die Drohnenabwehreinheit der Bundespolizei 70 Einsatzkräfte. Bis Jahresende sollen es 300 sein. Eine Reaktion auf den Fund einer Sprengstoffdrohne am Flughafen Leipzig-Halle vor wenigen Wochen. Der Deutsche Städtetag fordert die Einführung einer Pflegevollversicherung. Die Kommunen stünden aktuell komplett an der Wand, weil sie einspringen müssten, wenn Senioren die Heimplätze nicht mehr selbst bezahlen können, so Städtetagspräsident Jung in der Neuen Osnabrücker Zeitung. Die Bundesanwaltschaft ermittelt gegen einen jungen Mann aus Rheinland-Pfalz, der Jugendliche im Internet zu schweren Straftaten angestiftet haben soll. Der Fall erinnert an den sogenannten White Tiger aus Hamburg, gegen den wegen ähnlicher Fälle gerade der Prozess läuft. Deutschland macht immer mehr Tempo beim Ausbau der Solarenergie. Das gesetzlich festgelegte Ausbauziel für dieses Jahr ist schon jetzt erreicht. Der zuständige Bundesverband befürchtet allerdings, dass der Kurs von Wirtschaftsministerin Reiche dafür sorgen wird, dass die nächsten Ausbauziele verfehlt werden. Der SC Freiburg steht mit einem Bein in der Ligaphase der Conference League. Die Freiburger lagen im Quali-Hinspiel beim FC Motherwell in Schottland zwar noch nicht mal 2 Minuten mit 0:1 hinten, konnten das Spiel aber drehen und setzten sich am Ende mit 3:1 durch.
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3: Viele Wolken sind gerade am Start. Von Westen her kommen verbreitet Schauer rein und teils auch kräftige Gewitter. Im Südwesten kann es länger nass bleiben, während es in der Lausitz bis zum Nachmittag noch sonnig und trocken durchhält. Die Höchstwerte liegen heute zwischen 16 und 26 Grad. Bei Gewittern und in den Bergen sind Sturmböen möglich. Morgen dann Sonne und Wolken, ab und zu ein Schauer oder kurzes Gewitter, maximal 22 Grad.
2: EMR Radiodienst. Den aktuellen Verkehrsservice für deine Region findest du bei diversen Staumelde-Apps, bei Automobilclubs oder auf polizei.de. Wir wünschen dir eine gute Fahrt durchs EMR-Land. Komm gut an. 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

0: sind wir so alt, wie wir uns fühlen. Immerhin leben wir, trotz diverser Zipperlein im Alter, erwiesenermaßen immer länger. Dank Internet und Social Media müssen wir uns dabei auch im Alter keine Sorgen machen, dass wir alleine sind. Um genau diesen Altersfrohsinn geht es daher am letzten Tag unserer Themenwoche Leben verlängern. Die meisten Freundschaften schließen wir bekanntermaßen, wenn wir jung sind. Und wie es uns auch im Alter noch gelingen kann, neue Leute zu treffen, das weiß jetzt Ariane Stahn, die hat sich nämlich umgehört.
1: Freundschaften und soziale Kontakte waren schon für die Neandertaler überlebenswichtig. Und auch heute noch sind sie psychologisch wie medizinisch durch nichts zu ersetzen, sagt Diplompsychologe Michael Thiel.
2: Weil Menschen, die Freunde haben, die haben weniger Stress, und wer weniger Stress hat, den geht's einfach besser und der lebt auch ganz deutlich sehr viel länger.
1: Deswegen sollten wir unsere Freundschaften pflegen und neue knüpfen, gerade auch im Alter. Nur von nichts kommt nichts, so Thiel.
2: Mit 25 Jahren haben wir eine Masse an Freunden. Je älter wir werden, so wählerischer sind wir auch. Und wir haben auch weniger Zeit zur Verfügung und wollen diese Zeit nur mit netten Leuten verbringen. Und da gibt's eben nicht so fürchterlich viele und die pflegen wir dann aber. Das heißt, wir müssen aktiv werden. Gucken Sie also, welche Hobbys Sie haben, welche Interessen haben Sie. Haben Sie vielleicht Lust auf ein Ehrenamt? Also überall, wo Sie gleichgesinnte Menschen treffen, das ist der Nährboden für Freundschaften.
1: Kinderliedermacher Rolf Zukowski hat einige Freunde aus der Jugendzeit behalten. Zusätzlich hält er regelmäßigen Kontakt zu seinen ehemaligen Bandmusikern.
3: Und mit denen zusammen gibt's natürlich sehr, sehr viele Erinnerungen an die Aufbruchsjahre der Beatmusik der 60er Jahre. Aber ich habe ja auch durch die Produktionen Freunde, die weit über den Beruf hinaus Freunde mit mir geblieben sind.
1: Gute Freunde können uns auch helfen, bis ins hohe Alter jung zu bleiben, so Thiel. Denn wie sagt das Sprichwort, man ist so alt, wie man sich fühlt.
2: Also das psychologische Alter ist tausendmal wichtiger als diese blöde Zahl, die im Pass steht.
0: Ja, die habe ich durchgestrichen. Ja, genau, das war der letzte Tag unserer Themenwoche Lebenszeitkiller. Heute mit dem Thema Freunde, Lebenssinn und Aufgaben. Alle Interviews, die du in dieser Woche bei uns gehört hast, gibt's immer unter anderem im Internet unter www.7jahrelänger.de. Und mehr Musik gibt's jetzt hier auf EMR und ab ins Wochenende, denn jetzt wird's langsam Zeit und vielleicht schon etwas für das Alter tun, ein bisschen Sport treiben, etwas tun, was uns Spaß macht, irgendein Hobby betreiben und ich würde sagen, los geht's.
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1: Viele Wolken sind gerade am Start. Von Westen her kommen verbreitet Schauer rein und teils auch kräftige Gewitter. Im Südwesten kann es länger nass bleiben, während es in der Lausitz bis zum Nachmittag noch sonnig und trocken durchhält. Die Höchstwerte liegen heute zwischen 16 und 26 Grad. Bei Gewittern und in den Bergen sind Sturmböen möglich. Morgen dann Sonne und Wolken, ab und zu ein Schauer oder kurzes Gewitter, maximal 22 Grad.
2: EMR Radiodienst. Den aktuellen Verkehrsservice für deine Region findest du bei diversen Staumelde-Apps, bei Automobilclubs oder auf polizei.de. Wir wünschen dir eine gute Fahrt durchs EMR-Land. Komm gut an.
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1: Hallo, wir sind zwar noch mitten im Sommer, aber in einigen Bundesländern gehen die Ferien ja auch schon wieder bald zu Ende und die Kinder müssen wieder in die Schule. Besonders aufgeregt sind dann natürlich die Erstklässler, denn für sie beginnt der Ernst des Lebens, also ein Lebensabschnitt, um viel Neues zu lernen, zum Beispiel auch den Schulweg. Wie kann man denn trotz zunehmenden Stress im Straßenverkehr sicher bewältigen und Unfälle vermeiden? Das weiß jetzt Jessica Martin.
2: Mehr Aufmerksamkeit und Rücksicht im Straßenverkehr. Das ist laut Mark Kennedy vom Automobilclub von Deutschland, kurz AVD, zum Schulstart das Allerwichtigste, denn
3: gerade Erstklässler sind noch ungeübt im Straßenverkehr. Sie handeln oft spontan, lassen sich leicht ablenken oder können Geschwindigkeiten und Entfernungen nicht zuverlässig einschätzen. Deshalb sollten Autofahrer in der Nähe von Schulen, an Zebrastreifen, Bushaltestellen oder in Wohngebieten besonders vorsichtig und bremsbereit sein.
2: Außerdem hilft es den lieben Kleinen auch, wenn sie den Schulweg ganz genau kennen und mit den Eltern vorher richtig üben.
3: Wichtig ist, gemeinsam Stellen auszuwählen, an denen die Kinder die Straße sicher überqueren können und auch erklären, warum manchmal ein kleiner Umweg über eine ruhige Nebenstraße besser ist als die Hauptverkehrsstraße. Viele Schulen bieten dafür auch Schulwegpläne an, die kritische Stellen anzeigen.
2: Erstklässler mit dem Fahrrad zur Schule fahren zu lassen, ist dagegen eine schlechte Idee. Das empfiehlt sich erst ab der 4. Klasse, weil Kinder in dem Alter in der Regel schon besser mit dem stressigen Straßenverkehr klarkommen. Wichtig dabei ist,
3: wer mit dem Fahrrad unterwegs ist, sollte ein verkehrssicheres Fahrrad nutzen. Dazu gehört ein gut sitzender Helm, funktionierendes Licht vorne und hinten sowie eine laute Klingel. Außerdem sollten Eltern mit ihren Kindern den Schulweg vorher gemeinsam abfahren und prüfen, ob er für das Kind wirklich geeignet ist.
2: Auch vom in den letzten Jahren immer beliebter gewordenen Elterntaxi rät Mark Kennedy vom AVD eher ab.
3: Das Auto sollte definitiv nicht die erste Wahl sein. Kinder lernen den sicheren Umgang im Straßenverkehr nur dann, wenn sie aktiv daran teilnehmen, und das passiert nicht auf dem Rücksitz. Außerdem stehen oft an der Schule nicht genügend Parkplätze oder Haltebuchten zur Verfügung. Dann sorgen die Elterntaxis für unübersichtliche und unnötig gefährliche Situationen, die man ja gerade vermeiden will.
0: Mehr zum Thema sicherer Schulweg und weitere gute Tipps für alle Verkehrsteilnehmer findet man online unter avd.de.
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1: Im Studio Sönke Röhling. Die Gasspeicher in Deutschland sind aktuell nur zu rund 50% gefüllt. Das ist der niedrigste Stand seit Jahren in einem August. Laut Gesetz müssen die Speicher bis November zu 80% gefüllt sein. Verbraucherschützer warnen bereits vor möglichen Versorgungsengpässen im Winter. Die Chefin des Verbraucherzentrale Bundesverbands Ramona Popp sagt im ZDF.
2: Es war absehbar, dass mit der Nahostkrise es schwierig wird, die Gasspeicher zu füllen, weil die Preise im Sommer sehr hoch gewesen sind und weiterhin sind, so dass das eigentlich ein hausgemachtes Problem ist und die Gaspreise werden hoch sein und die Verbraucherinnen und Verbraucher zahlen ein Stück weit die Zeche, weil man auf das Prinzip Hoffnung gesetzt hat.
1: In der Debatte um die anstehende Pflegereform fordert der Städtetag die Einführung einer Pflegevollversicherung. Wie Städtetagspräsident Jung der Neuen Osnabrücker Zeitung sagte, wäre das nicht nur für die Betroffenen eine Entlastung, sondern auch für die Kommunen. Die stünden aktuell komplett an der Wand, weil sie einspringen müssten, wenn Senioren die Heimplätze nicht mehr selbst bezahlen können. Ein erster Entwurf von Ex-Gesundheitsministerin Waken für eine Pflegereform hatte viel Kritik geerntet, auch weil die Eigenanteile für Pflegebedürftige weiter steigen dürften. Die Bundesanwaltschaft ermittelt gegen einen jungen Mann aus Rheinland-Pfalz, der Jugendliche im Internet zu schweren Straftaten angestiftet haben soll. Der Fall erinnert an den sogenannten White Tiger aus Hamburg, gegen den wegen ähnlicher Fälle gerade der Prozess läuft. Der bislang größte und folgenschwerste Waldbrand des Sommers in Deutschland im Hürtgenwald zwischen Aachen und Bonn ist gelöscht. Die Löscharbeiten wurden erfolgreich beendet, so der Bürgermeister der Gemeinde. Der Waldbrand war vor gut einer Woche ausgebrochen. Rund 1800 Menschen mussten vorübergehend ihre Häuser und Wohnungen verlassen. Bei einer Verkehrskontrolle in Braunschweig ist ein Autofahrer auf einen Polizisten zugefahren und hat ihn verletzt. Um das Auto zu stoppen, gaben die Beamten 2 Schüsse auf den Wagen ab. Der Fahrer wurde auf einem nahegelegenen Parkplatz festgenommen. Laut Polizei wehrte er sich dabei so stark, dass 2 weitere Beamte verletzt wurden. Der SC Freiburg hat das Quali-Hinspiel für die Conference League beim FC Motherwell in Schottland mit 3:1 gewonnen. Abwehrs Matthias Ginter war der entscheidende Mann mit einem Doppelpack. Nächste Woche können die Breisgauer dann zu Hause den Einzug in die Ligaphase perfekt machen.
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3: Viele Wolken sind gerade am Start. Von Westen her kommen verbreitet Schauer rein und teils auch kräftige Gewitter. Im Südwesten kann es länger nass bleiben, während es in der Lausitz bis zum Nachmittag noch sonnig und trocken durchhält. Die Höchstwerte liegen heute zwischen 16 und 26 Grad. Bei Gewittern und in den Bergen sind Sturmböen möglich. Morgen dann Sonne und Wolken, ab und zu ein Schauer oder kurzes Gewitter, maximal 22 Grad.
0: EMR Radiodienst. Den aktuellen Verkehrsservice für deine Region findest du bei diversen Staumelde-Apps, bei Automobilclubs oder auf polizei.de. Wir wünschen dir eine gute Fahrt durchs EMR-Land. Komm gut an.
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0: und wie sich Autofahrer vor diesem Verhalten schützen können. Das weiß jetzt mein Kollege Mike Wirth.
1: Gerade in den Sommermonaten lohnt sich für Autofahrer immer wieder ein Blick unter die Motorhaube. Denn die Steinmarder haben Paarungszeit, sagt Saskia Niege vom Deutschen Jagdverband.
2: Das heißt, dass sie jetzt gerade ihre Reviere durchstreifen und einen möglichen Fortpflanzungspartner suchen. Steht da ein Auto, dann nutzen sie das ganz gern, etwa um darin zu schlafen oder um Vorräte einzulagern. Wissenschaftler gehen davon aus, dass ihnen das aber überhaupt gar nicht gefällt, wenn dort schon der Geruch von einem anderen Marder ist. Darauf reagieren sie dann aggressiv. Dann beißen sie zu und erwischen dabei vielleicht auch Kabel und Schläuche.
1: 2024 wurden laut dem Gesamtverband der Versicherer rund 250.000 Marderschäden an Kaskoversicherten Autos gemeldet. Erste Hinweise können Bissspuren, Fellreste oder Pfotenabdrücke sein.
2: Manchmal bemerkt man es aber auch erst, wenn die Warnleuchte blinkt oder Flüssigkeit austritt. Leider gibt es keinen hundertprozentigen Schutz, aber ein paar Maßnahmen, um das Risiko deutlich zu verringern. Wenn ich weiß, dass ein Marder schon in meinem Auto war, dann empfiehlt sich eine professionelle Motorwäsche, um seine Duftspuren zu entfernen. Außerdem gibt es spezielle Marderschutzsysteme, etwa Ultraschallgeräte oder Schutzummantelung für die Kabel.
1: Mittlerweile fühlen sich die Steinmarder auch in unseren Städten richtig wohl.
2: Steinmarder sind sogenannte Kulturfolger, was bedeutet, dass sie sich sehr gut an ein Leben in unserer Nähe angepasst haben. Da sind Städte auch ganz dankbare Lebensräume, da gibt es ausreichend Nahrung und vergleichsweise wenig Fressfeinde. Wer ihr Verhalten kennt, der kann viele Konflikte vermeiden und sein Auto schützen.
0: Ja, kurzer Blick unter die Motorhaube und dann kann man im Zweifel auch viel Geld und Ärger sparen. Weitere Informationen rund um den Steinmarder und die Tipps vor Marderschäden gibt's unter www.jagdverband.de. 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
1: Viele Wolken sind gerade am Start. Von Westen her kommen verbreitet Schauer rein und teils auch kräftige Gewitter. Im Südwesten kann es länger nass bleiben, während es in der Lausitz bis zum Nachmittag noch sonnig und trocken durchhält. Die Höchstwerte liegen heute zwischen 16 und 26 Grad. Bei Gewittern und in den Bergen sind Sturmböen möglich. Morgen dann Sonne und Wolken, ab und zu ein Schauer oder kurzes Gewitter, maximal 22 Grad.
2: EMR Radiodienst. Den aktuellen Verkehrsservice für deine Region findest du bei diversen Staumelde-Apps, bei Automobilclubs oder auf polizei.de. Wir wünschen dir eine gute Fahrt durchs EMR-Land. Komm gut an.
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1: Das Sommer-ABC. Geh wie grillfest. Ein schöner warmer Sommertag lädt abends, wenn das Lüftchen etwas lauer wird, zum Grillen ein. Ob einfach wie simpel die Bratwurst oder doch schon dank Gasgrill komplexeres Grillgut auf der Roste. Jeder findet seinen Geschmack. Und wenn auch für manche unvorstellbar, es muss nicht immer Fleisch sein. Vegetarische oder vegane Gerichte gehen genauso gut vom Grill. Die Grillkartoffel, Maiskolben oder aber gegrillte Bratapfelringe. Selbst Desserts lassen sich wunderbar auf die Roste legen. Der Grillspaß kennt also keine Geschmacksgrenzen und gehört zum Sommer einfach dazu.
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1: Im Studio Sönke Röhling. Schönen guten Morgen. Der niedrige Füllstand der Gasspeicher in Deutschland sorgt weiter für Kritik. Die Speicher sind aktuell nur rund zur Hälfte gefüllt. Grund dafür sind hohe Preise auf dem Weltmarkt durch den Iran-Krieg. Die Verbraucherzentralen warnen schon vor möglichen Versorgungsengpässen und vor steigenden Preisen. Niedrige Speicherstände würden die angespannte Lage in der kommenden Heizperiode verschärfen, heißt es. Bis November müssen die Speicher laut Gesetz zu 80% gefüllt sein. Das ist ambitioniert, so Netzagenturchef Müller im ZDF.
2: Es ist genug Gas verfügbar. Man muss es nur einkaufen und einspeichern. Das kann man Stand heute, Mitte, Ende August, auch noch schaffen. Man muss dafür nur jetzt richtig ranklotzen.
1: Gutachter haben im vergangenen Jahr fast 3.100 schwere Behandlungsfehler bei Ärzten festgestellt. Bei knapp 100 Patienten endeten sie tödlich, so der medizinische Dienst der Krankenkassen. Einzelheiten von Dirk Justes.
3: Aufgelistet werden auch 150 sogenannte Never Events. Das sind Fehler, die eigentlich niemals passieren dürfen. Das ist etwa der Fall, wenn Patienten verwechselt oder OP-Instrumente im Körper vergessen werden. Insgesamt untersuchten die Gutachter bundesweit rund 11.700 vermutete Behandlungsfehler, von denen letztlich etwa ein Viertel als solche offiziell bestätigt wurden.
1: Annalena Baerbock hatte sich bei den Vereinten Nationen offenbar endgültig mit den USA und Russland verscherzt. Bei der Auswahl des nächsten Generalsekretärs hat sie Aufgaben an sich gerissen, die normalerweise dem UN-Sicherheitsrat zustehen. Die UN-Botschafterin der USA sprach von einer unverantwortlichen Kompetenzüberschreitung. Bei einer Verkehrskontrolle in Braunschweig ist ein Autofahrer auf einen Polizisten zugefahren und hat ihn verletzt. Die Polizisten schossen auf das Auto, um es zu stoppen. Das gleiche passierte auch in Ismaning bei München. Dort wurde der flüchtige Fahrer mit Hubschrauber, Drohnen und Hunden gesucht. Am Ende konnten beide Fahrer festgenommen werden. Der SC Freiburg steht mit einem Bein in der Ligaphase der Conference League. Die Freiburger lagen im Quali-Hinspiel beim FC Motherwell in Schottland zwar noch nicht mal 2 Minuten mit 0:1 hinten, konnten das Spiel aber drehen und setzten sich am Ende mit 3:1 durch.
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3: Viele Wolken sind gerade am Start. Von Westen her kommen verbreitet Schauer rein und teils auch kräftige Gewitter. Im Südwesten kann es länger nass bleiben, während es in der Lausitz bis zum Nachmittag noch sonnig und trocken durchhält. Die Höchstwerte liegen heute zwischen 16 und 26 Grad. Bei Gewittern und in den Bergen sind Sturmböen möglich. Morgen dann Sonne und Wolken, ab und zu ein Schauer oder kurzes Gewitter, maximal 22 Grad.
0: EMR Radiodienst. Den aktuellen Verkehrsservice für deine Region findest du bei diversen Staumelde-Apps, bei Automobilclubs oder auf polizei.de. Wir wünschen dir eine gute Fahrt durchs EMR-Land. Komm gut an. 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

0: 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Egal, ob am Bahnhof, im Wartezimmer oder in der Bahn, viele von uns greifen bei Wartezeiten sofort zum Smartphone. Früher hatten wir in solchen Momenten eher ein Buch dabei oder haben uns mit unserem Gegenüber unterhalten. Was macht denn das eigentlich mit unserem Gehirn, wenn wir ständig nur scrollen statt lesen? Bianca Grosser und Jonas Wohlbert wissen Bescheid und werden uns jetzt aufklären.
1: Das Lesen am Handy ist meist eher ein Überfliegen als richtiges Lesen. Besonders das Surfen auf verschiedenen Seiten hat einen Effekt. Es prasseln sehr viele Informationen auf uns ein, die unser Gehirn gar nicht so richtig verarbeiten kann.
2: Wir gewöhnen uns also schnell an kurze, knappe Informationen und verlernen, uns in etwas hineinzudenken und wirklich zu verstehen. Deshalb fällt es vielen vielleicht mittlerweile auch schwer, Bücher zu lesen.
1: Statt im Smartphone zu surfen, lohnt es sich also wieder mal auf ein Buch umzusteigen. Besonders unterwegs.
2: Nur ganz

0: Ton über. Im Gegensatz zum Smartphone ploppen hier auch keine störenden Nebenbenachrichtigungen auf. Und sogar Hörbuch hören geht damit.
1: Lesen statt Surfen ist für unser Gehirn also in jedem Fall besser. E-Reader sind eine gute Möglichkeit, auch unterwegs das passende Buch dabei zu haben. Mehr Informationen gibt's natürlich im Internet oder aber unter mytolino.de.
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1: Viele Wolken sind gerade am Start. Von Westen her kommen verbreitet Schauer rein und teils auch kräftige Gewitter. Im Südwesten kann es länger nass bleiben, während es in der Lausitz bis zum Nachmittag noch sonnig und trocken durchhält. Die Höchstwerte liegen heute zwischen 16 und 26 Grad. Bei Gewittern und in den Bergen sind Sturmböen möglich. Morgen dann Sonne und Wolken, ab und zu ein Schauer oder kurzes Gewitter, maximal 22 Grad.
2: EMR Radiodienst. Den aktuellen Verkehrsservice für deine Region findest du bei diversen Staumelde-Apps, bei Automobilclubs oder auf polizei.de. Wir wünschen dir eine gute Fahrt durchs EMR-Land. Komm gut an.
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0: 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So sehr sich viele von uns auch auf den Sommer freuen, für Bewohner eines Dachgeschosses ist es ab und zu die Hölle. Und eine große Herausforderung. Wenn es mehrere Tage am Stück dann sehr heiß ist, wird die Wohnung sehr schnell zur Sauna. Da fehlt meistens wirklich bloß noch der Aufguss. Wie wir unsere Räume auch an Sommertagen kühl halten können, wird uns jetzt Bianca Grosser informieren.
1: Eine gute Dämmung hilft dabei, Wärmeverluste im Winter und Aufheizung im Sommer zu reduzieren. Das sorgt für mehr Wohnkomfort und gleichzeitig kann Energie eingespart werden. Aber auch wir können im Sommer der Hitze in der Wohnung vorbeugen, sagt Thomas Herschelmann vom Industrieverband IVPU.
2: Sonnenschutz durch Jalousien, Markisen oder Rollläden sind mit einem hohen Verschattungsgrad hier besonders wichtig, denn die blockieren die Wärmeeinstrahlung durch die Sonne und verhindern, dass sich die Innenräume zu sehr aufheizen.
1: Vorhänge helfen übrigens weniger. Durch sie gelangt trotzdem Sonnenenergie durch die Fenster in den Raum und heizt ihn auf. Zwischen Verglasung und innenliegenden Vorhängen oder Jalousien entsteht sogar ein Wärmestau und auch das Dach trägt zur Raumwärme bei.
2: Die Dachziegel außen heizen sich natürlich auch in der Sonne auf und die Wärme wird natürlich dann sowohl wieder nach außen, aber eben auch nach innen ins Gebäude hinein weitergegeben und abgegeben. Wichtig ist hier neben der Verschattung der Dachflächenfenster natürlich auch Dämmung und auch Lüftungsmöglichkeiten fürs Gebäude.
1: Generell ist es wichtig, dass sowohl Außenwände als auch das Dach gut gedämmt sind. Je besser die Dämmung ist, desto wirksamer ist auch der Wärmeschutz im Sommer und der Kälteschutz im Winter.
2: Hochleistungsdämmung wie die PU-Dämmung helfen hier natürlich sommers wie winters besonders gut. Und so kann ich den Energiebedarf deutlich reduzieren für Heizkosten im Winter und damit den Aufwand auch zur Kühlung im Sommer senken.
0: Wenn die Dachgeschosswohnung im Sommer unerträglich heiß wird, liegt es meistens an einem Dachschaden. Nee, an unzureichender Dämmung. Wer außen an den Fenstern spezielle Sonnenrollos anbringt, kann zumindest ein bisschen Abhilfe schaffen und die Hitze draußen lassen. Alles, was im Raum ist, auch also Jalousien, die im Raum angebracht sind, bringen da rein gar nichts. Weitere Informationen gibt es natürlich im Internet unter dämmt-besser.de. Mehr Musik jetzt hier auf EMR.
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1: Im Studio Sönke Röhling. Schönen guten Morgen. Die Europäische Union erwartet keine Engpässe bei der Gasversorgung im Winter. Die Speicher seien fast zu 2/3 voll, so die EU-Kommission. In Deutschland sind die Speicher dagegen erst zu gut 50% gefüllt. Grund sind die seit Monaten hohen Preise am Weltmarkt infolge des Iran-Krieges. Schleswig-Holsteins Ministerpräsident Günther sagte:
2: Meine klare Erwartungshaltung ist natürlich, dass jetzt auch die Bundesregierung ihren Beitrag dazu leistet, dass die Stände auch entsprechend, je dunkler die Jahreszeit wird, auf einem vernünftigen Niveau sind.
1: Bis November müssen die Speicher laut Gesetz zu 80% gefüllt sein. Ein ambitioniertes Ziel, wie es vom Chef der Bundesnetzagentur heißt. In der Debatte um die anstehende Pflegereform fordert der Städtetag die Einführung einer Pflegevollversicherung. Wie Städtetagspräsident Jung der Neuen Osnabrücker Zeitung sagte, wäre das nicht nur für die Betroffenen eine Entlastung, sondern auch für die Kommunen. Die stünden aktuell komplett an der Wand, weil sie einspringen müssten, wenn Senioren die Heimplätze nicht mehr selbst bezahlen können. Ein erster Entwurf von Ex-Gesundheitsministerin Wagen für eine Pflegereform hatte viel Kritik geerntet, auch weil die Eigenanteile für Pflegebedürftige weiter steigen dürften. Deutschland setzt ein deutliches Zeichen gegen die israelischen Siedlungspläne im Westjordanland. In einer gemeinsamen Erklärung mit Frankreich, Großbritannien und Italien wird ein Stopp des geplanten E1-Siedlungsprojekts gefordert. Israel hatte das Projekt zuletzt zum Bau ausgeschrieben. In einem Brandbrief fordern Wirtschaftsverbände und Großkonzerne von der Bundesregierung schnelle Reformen. Wie die Mediengruppe Bayern schreibt, geht es unter anderem um die hohen Energiekosten und die immer weiter steigenden Beiträge für die Sozialversicherung. Zu den Unterzeichnern gehören Audi, BMW, ZF, Mercedes-Benz, Porsche und Siemens. Der bislang größte und folgenschwerste Waldbrand des Sommers in Deutschland im Hürtgenwald zwischen Aachen und Bonn ist gelöscht. Die Löscharbeiten wurden erfolgreich beendet, so der Bürgermeister der Gemeinde. Der Waldbrand war vor gut einer Woche ausgebrochen. Rund 1.800 Menschen mussten vorübergehend ihre Häuser und Wohnungen verlassen. Der SC Freiburg hat das Quali-Hinspiel für die Conference League beim FC Motherwell in Schottland mit 3:1 gewonnen. Abwehrs Matthias Ginter war der entscheidende Mann mit einem Doppelpack. Nächste Woche können die Breisgauer dann zu Hause den Einzug in die Ligaphase perfekt machen.
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3: Viele Wolken sind gerade am Start. Von Westen her kommen verbreitet Schauer rein und teils auch kräftige Gewitter. Im Südwesten kann es länger nass bleiben, während es in der Lausitz bis zum Nachmittag noch sonnig und trocken durchhält. Die Höchstwerte liegen heute zwischen 16 und 26 Grad. Bei Gewittern und

0: In den Bergen sind Sturmböen möglich. Morgen dann Sonne und Wolken, ab und zu ein Schauer oder kurzes Gewitter, maximal 22 Grad.
1: EMR Radiodienst. Den aktuellen Verkehrsservice für deine Region findest du bei diversen Staumelde-Apps, bei Automobilclubs oder auf polizei.de. Wir wünschen dir eine gute Fahrt durchs EMR-Land. Komm gut an. 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

Dein EMR kurz vorm Wochenende. Wunderschönen guten Morgen. Es ist GSDF, Gott sei Dank, Freitag. Rein in diesen neuen Tag und dann ab ins Wochenende mit viel mehr Musik und natürlich deinen Informationen. Über Robin Hood kennen wir ja viele Geschichten, meistens die romantischen. Doch jetzt kommt mit The Death of Robin Hood eine ins Kino, in dem wir einen gealterten Robin Hood in einer brutalen, kalten und vom Krieg gekennzeichneten

0: abgefunden wird, beginnt ein Machtkampf um sein Vermächtnis.
1: Soll ich euch ein Geheimnis verraten? Die Menschen reden über Robin Hood, erzählen sich Geschichten, Lügengeschichten. Er war kein Held. Er war ein Räuber und Mörder. Wir waren wie Tiere. Ich bin der Geächtete. Robin Hood.
0: Hier geht es also nicht um den romantischen Rebellen, sondern um einen gebrochenen Krieger und Gesetzlosen, der nach vielen blutigen Konflikten am Ende seiner Reise mit sich selbst hadert.
1: Ich habe so viele getötet, ich könnte euch keine Zahl nennen. Es ist ein Fluch. Es gibt böse Menschen da draußen. Ich fürchte, unsere Blutschuld wird sie verfolgen.
0: Doch dann bietet ihm plötzlich eine geheimnisvolle Frau eine letzte Chance auf Erlösung an.
2: Ich muss euch um Entschuldigung bitten. Ihr habt mich angefleht, euch sterben zu lassen.
3: Könnt ihr mir einen machen?
1: Ich soll dir einen Bogen machen? Einverstanden. Was ist ihr widerfahren?
2: Sie hat Schlimmes erlitten. Ich helfe jenen, die auf diese Insel kommen. Und sie schlagen dann neue Wege ein.
1: Ich beschütze dich. Ich beschütze dich.
4: Mystisch, düster und brutal. A la Games of Thrones, das ist das neue Action-Drama The Death of Robin Hood, gespielt von Hugh Jackman. Man kennt ihn auch als Logan the Wolverine. Und ja, wer hinter die Intrigen kommen möchte, diese düsteren Geheimnisse enthüllen möchte, der muss ins Kino gehen. Den Film gibt's jetzt in den deutschen Kinos. Mehr Musik jetzt hier bei uns auf EMR.
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1: Viele Wolken sind gerade am Start. Von Westen her kommen verbreitet Schauer rein und teils auch kräftige Gewitter. Im Südwesten kann es länger nass bleiben, während es in der Lausitz bis zum Nachmittag noch sonnig und trocken durchhält. Die Höchstwerte liegen heute zwischen 16 und 26 Grad. Bei Gewittern und in den Bergen sind Sturmböen möglich. Morgen dann Sonne und Wolken, ab und zu ein Schauer oder kurzes Gewitter, maximal 22 Grad.
2: EMR Radiodienst. Den aktuellen Verkehrsservice für deine Region findest du bei diversen Staumelde-Apps, bei Automobilclubs oder auf polizei.de. Wir wünschen dir eine gute Fahrt durchs EMR-Land. Komm gut an.
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0: EMR am Freitagmorgen. Wunderschönen guten Morgen. Hier ist der Radio Wecker mit deinen Informationen und viel mehr Musik. Ja, raus aus dem Bett und rein in diesen Tag. Die letzten Stunden vom Wochenende schaffen wir jetzt auch noch.
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2: Autos mit Keyless-System versprechen einen gewissen Komfort, denn für das Öffnen und Starten des Fahrzeugs muss man nicht mehr den Schlüssel in die Hand nehmen. Allerdings ist diese Technik vielfach unsicher. Seit 10 Jahren testet der ADAC im Rahmen seines Autotests die Sicherheit der Systeme. Stand heute wurden über 850 Fahrzeuge untersucht. Die Erfahrungen des Mobilitätsclubs zeigen klar, einige Hersteller nehmen die Gefahr immer noch nicht ernst genug, obwohl technische Lösungen verfügbar sind. Je nach Fahrzeugmodell kann mit speziellen Geräten die Funkkommunikation zwischen Auto und Schlüssel künstlich verlängert werden. Die benutzen das aus und können das Auto ohne den Schlüssel illegal öffnen und in vielen Fällen sogar starten und davonfahren. Für den ADAC-Test werden die Signale zwischen Auto und Schlüssel mit einem Funkverlängerer gestreckt. So lassen sich hunderte Meter Strecke und sogar Mauern oder Türen überwinden. Am Fahrzeug wird dann überprüft, ob es sich mit dem verlängerten Signal öffnen und starten lässt. Die Ergebnisse sind aus Sicht des ADAC inakzeptabel. Auch heute kann noch fast die Hälfte der Fahrzeuge mit einem verlängerten Funksignal geöffnet werden. In rund jedem dritten Fall gelang sogar der illegale Start des Motors. Die Zahlen zeigen 2 Trends. Einige Hersteller haben die Problematik ernst genommen und nachgebessert. Sie rüsten ihre Autos in der Regel mit der sogenannten Ultra-Wide-Band-Technologie nach, die nach dem aktuellen Stand der Technik als gut abgesichert gilt. Dennoch gibt es immer noch viele Hersteller, die auf den alten, unsicheren Standard setzen. Der ADAC fordert, dass alle Fahrzeughersteller Keyless-Systeme künftig zeitgemäß absichern müssen. Die Technologie ist erprobt und kann mit geringen Mehrkosten verbaut werden. Das Problem der Keyless-Diebstähle ist seit über 15 Jahren bekannt und kann so einfach abgeschafft werden. Verbraucher sollten beim Kauf aktiv nachfragen, ob das Keyless-System des Fahrzeugs auf diese Technologie setzt und im Zweifelsfall auf die Komfortfunktion verzichten. Zudem sollte man das Fahrzeug über Nacht möglichst in einer verschlossenen Garage abstellen und Funkschlüssel innerhalb von Gebäuden nicht in der Nähe von Außentüren, Außenwänden und Fenstern aufbewahren. Helfen kann es auch, den Schlüssel in eine Metalldose oder ein abgeschirmtes Etui zu legen oder ihn in Alufolie zu wickeln. Probieren Sie es einfach mal aus.
1: Das war der Autotipp. Informationen rund ums Auto.

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1: Im Studio Holger Dilk, schönen guten Morgen. Die neue Verpackungsverordnung der Europäischen Union macht vielen Online-Händlern auch in Deutschland zu schaffen. Mit der Verordnung will die EU Müllmengen reduzieren. Verbunden ist das aber mit einem hohen bürokratischen Aufwand und Zusatzkosten in dreistelliger Höhe, weil Händler nun Ansprechpartner in anderen Ländern benennen müssen. Für kleinere Betriebe lohnt sich der Versand dorthin damit nicht mehr, so René Glaser vom Handelsverband.
2: Das gilt insbesondere für Händler, die nur gelegentlich Waren versenden, beziehungsweise diese Waren in mehrere europäische Länder versenden, da für jedes Land ein eigener Bevollmächtigter bestellt werden muss.
1: Ein junger Mann aus dem Raum Trier soll Jugendliche im Internet zu schweren Straftaten angestiftet haben. Die Bundesanwaltschaft hat die Ermittlungen übernommen. Sönke Röhling, das Ganze erinnert an den sogenannten White Tiger aus Hamburg.
3: Ja, und die Taten gehen auch genau in die gleiche Richtung. Der 19-Jährige soll Rädelsführer einer terroristischen Vereinigung sein, die im Internet gezielt nach jungen Menschen sucht und sie so manipuliert, dass die sich dann selbst verletzen oder sogar umbringen. Der 19-Jährige wurde bereits Mitte März festgenommen. Seitdem sitzt er in Untersuchungshaft. Gegen den sogenannten White Tiger läuft bereits der Prozess vor dem Landgericht Hamburg. Auch er soll Kinder im Netz schwer missbraucht haben.
1: Der Deutsche Städtetag fordert die Einführung einer Pflegevollversicherung. Die Kommunen stünden aktuell komplett an der Wand, weil sie einspringen müssen, wenn Senioren die Heimplätze nicht mehr selbst bezahlen können, so Städtetagspräsident Jung in der Neuen Osnabrücker Zeitung. Auf den Autobahnen drohen heute und Sonntag viele Staus. Laut ADAC fahren viele Urlauber nach Hause, andere starten erst in die Ferien. Besonders voll kann es Richtung Norden an den Küsten und vor den Alpen werden. Dazu bremsen bundesweit rund 1000 Baustellen den Verkehr aus. David gegen Goliath heißt es ab heute. Im DFB-Pokal steht die erste Runde auf dem Programm. 64 Teams wollen ins Endspiel nach Berlin. Mehr von Silas Quiring.
4: Zum Auftakt bekommt es heute Abend unter anderem Oberligist SC St. Tönis mit Eintracht Frankfurt zu tun. Und Drittligist Hansa Rostock spielt gegen den Finalisten der Vorsaison, den VfB Stuttgart. Morgen spielt dann unter anderem RB Leipzig bei Eintracht Trier aus der Regionalliga. Und am Montag trifft Bundesliga-Rückkehrer Schalke 04 auf den hallischen FC. Titelverteidiger FC Bayern und Dortmund steigen erst in 2 Wochen in den Pokal ein. Sie spielen morgen erstmal um den Supercup.
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5: Viele Wolken sind gerade am Start. Von Westen her kommen verbreitet Schauer rein und teils auch kräftige Gewitter. Im Südwesten kann es länger nass bleiben, während es in der Lausitz bis zum Nachmittag noch sonnig und trocken durchhält. Die Höchstwerte liegen heute zwischen 16 und 26 Grad. Bei Gewittern und in den Bergen sind Sturmböen möglich. Morgen dann Sonne und Wolken, ab und zu ein Schauer oder kurzes Gewitter, maximal 22 Grad.
0: EMR Radiodienst. Den aktuellen Verkehrsservice für deine Region findest du bei diversen Staumelde-Apps, bei Automobilclubs oder auf polizei.de. Wir wünschen dir eine gute Fahrt durchs EMR-Land. Komm gut an. 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

0: EMR am Freitagmorgen. Wunderschönen guten Morgen, ja, Damen und Herren. Die letzten Stunden vom Wochenende und dann ab in die Freizeit hier bei uns auf EMR. Sonne satt, Temperaturen deutlich über 30 Grad und kein Regen in Sicht. Was da passieren kann, die Bilder erreichen uns täglich aus ganz Europa, ob in Spanien, Frankreich, Griechenland. Ja, das klingt nach einem perfekten Sommer oder aber auch für die Wälder und Wildtiere für Stress. Denn die Hitze bringt auch die Waldbrandgefahr wieder mit sich. Wie Brände verhindert werden können, das weiß jetzt meine Kollegin Annabel Kopp.
1: Gerade wenn im Sommer die Sonne vom Himmel brennt, werden Waldböden, besonders in Nadelwäldern, schnell trocken und sehr heiß. Dann kann schon ein kleiner Funke, wie zum Beispiel von einer Zigarette, zur Katastrophe führen, erklärt Biologe Thorsten Reinwald vom Deutschen Jagdverband.
2: Genauso Grillen über offenem Feuer oder Lagerfeuer ist sehr problematisch. Genauso sieht's aus mit heißen Auspuffanlagen. Also wer sein Auto einfach am Straßenrand parkt im Sommer, der nimmt in Kauf, dass die heiße Auspuffanlage zum Beispiel trockenes Gras entzündet und ein Waldbrand entsteht.
1: Dass Glasscherben Brände auslösen können, ist laut des Experten zwar ein Irrglaube. Liegen lassen sollten wir unsere leeren Flaschen trotzdem nicht, da Wildtiere sich daran verletzen können. Generell gilt:
2: Kein offenes Feuer im Wald, auch keine Zigaretten im Wald rauchen. Und Autos gehören grundsätzlich auf befestigte Parkplätze, niemals auf trockenem Gras parken. Und natürlich auch Rettungswege frei halten.
1: Wer beim Spaziergang einen Waldbrand entdeckt, erst einmal in Sicherheit bringen und dann schnellstmöglich die 112 anrufen.
2: Also ein ganz kleines Feuer kann sich zu einem Flächenbrand in wenigen Minuten ausbreiten. Und deswegen zählt da auch wirklich jede Sekunde, wenn es darum geht, einen Waldbrand zu melden.
0: Waldbrände entstehen oft durch kleine Fehler und haben eine große Wirkung. Deshalb jetzt im Sommer besser auf Feuer stellen und Zigaretten im Wald verzichten. Weitere Infos gibt's auch unter www.jagdverband.de. 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
1: Viele Wolken sind gerade am Start. Von Westen her kommen verbreitet Schauer rein und teils auch kräftige Gewitter. Im Südwesten kann es länger nass bleiben, während es in der Lausitz bis zum Nachmittag noch sonnig und trocken durchhält. Die Höchstwerte liegen heute zwischen 16 und 26 Grad. Bei Gewittern und in den Bergen sind Sturmböen möglich. Morgen dann Sonne und Wolken, ab und zu ein Schauer oder kurzes Gewitter, maximal 22 Grad.
0: EMR Radiodienst. Den aktuellen Verkehrsservice für deine Region findest du bei diversen Staumelde-Apps, bei Automobilclubs oder auf polizei.de. Wir wünschen dir eine gute Fahrt durchs EMR-Land. Komm gut an.
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0: Wunderschönen guten Morgen. Die Ausgabe am Freitag vom EMR Radiowecker. Ja, Damen und Herren, der Bus um 5 ist schon lange weg, also raus aus den Federn und rein in diesen letzten Tag kurz vorm Wochenende. Also viel mehr Informationen warten auf dich und natürlich deine Musik. Jeder von uns hat Wünsche. Von vielen steht ein schöner Urlaub zu einem fairen Preis ganz oben auf der Wunschliste. Das zeigt eine aktuelle Umfrage von Payback. Gleichzeitig sind viele Angebote in den vergangenen Jahren deutlich teurer geworden. Deshalb schauen Reisefans jetzt gern genau hin, welche zusätzlichen Vorteile sie rund um die Buchung denn eigentlich nutzen können. Gerrit Zienicke, seines Zeichens Reiseguru, weiß mehr.
1: Reisen bleibt für viele Menschen unverzichtbar. Laut der aktuellen Umfrage planen 82% der Deutschen in diesem Jahr mindestens eine Reise. Mehr als im Vorjahr. Dabei schauen wir besonders auf die Preise und vergleichen Angebote, sagt Nina Pocagras von Payback.
2: Es lohnt sich aber auch wirklich, einen Blick auf zusätzliche Vorteile rund um die Buchung zu werfen. Hier gibt es inzwischen rund 70 Reisepartner. Das sind Fluglinien dabei, Reiseveranstalter, Hotels, Mietwagen und so weiter. Das heißt, da kann man oft Bonusprogramme nutzen und Punkte sammeln. Und gerade bei diesen höheren Kosten, da kommt schon einiges zusammen.
1: Wer bei der Reisebuchung auf die Angebote und Coupons achtet, kann schnell viele Punkte sammeln und dadurch mehr sparen als gedacht.
2: Wir haben mehr als 700 Partner insgesamt. Ich kann also auch für den Urlaub on top, für ein Bikini, für das Strandkleid, für Sonnencreme, für die Sonnenbrille, für die Reisetasche und so weiter kann ich Punkte sammeln. Und gerade deshalb lohnt sich ja vor der Buchung und vor jedem Einkauf ein Blick in die App.
1: Wofür die Punkte dann letztendlich ausgegeben werden, das entscheiden wir selbst.
2: Die Punkte können zum Beispiel wieder direkt bei unseren Partnern beim Einkaufen an der Kasse eingelöst werden. Oder ich suche mir dafür im Prämienshop was Schönes aus. Und damit die Ersparnis schnell geht, rate ich eben, möglichst viele Einkäufe über Payback direkt zu starten und immer zu schauen, ob es Coupons gibt.
0: Also zuerst in die Payback-App und dann auf die anderen Seiten. So funktioniert's. Wer beim Buchen genauer hinschaut, kann also bereits vor dem Urlaub Vorteile sammeln und damit später im Alltag wirklich eine Menge Geld sparen. Weitere Infos auch in der App unter payback.de und mehr Musik jetzt in deinem Lieblingsradio. 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
1: Im Studio Holger Dilk. Schönen guten Morgen. Die neue EU-Verpackungsordnung stößt vielen deutschen Online-Händlern sauer auf. Mit der Verordnung will die EU eigentlich Müllmengen reduzieren. Dirk Justus.
2: Ja, eigentlich. Aber verbunden ist das Ganze mit einem hohen bürokratischen Aufwand und Zusatzkosten, weil Händler nun Bevollmächtigte in anderen Ländern benennen müssen. Viele haben den Versand in andere EU-Länder deshalb bereits eingestellt. Die IHK Leipzig etwa erwartet jetzt, dass die Verordnung noch einmal angepasst wird, um kleine Händler zu entlasten, die kaum Verpackungsmüll produzieren.
1: Der niedrige Füllstand der Gasspeicher in Deutschland sorgt weiter für Kritik. Die Speicher sind aktuell nur rund zur Hälfte gefüllt. Grund dafür sind hohe Preise auf dem Weltmarkt durch den Iran-Krieg. Bis November müssen die Speicher laut Gesetz zu 80% gefüllt sein. Das ist ambitioniert, so Netzagenturchef Müller im ZDF.
3: Es ist genug Gas verfügbar. Man muss es nur einkaufen und einspeichern. Das kann man Stand heute, Mitte, Ende August, auch noch schaffen. Man muss dafür nur jetzt richtig ranklotzen.
1: In einem Brief an die Bundesregierung fordern Wirtschaftsverbände und Konzerne schnelle Reformen. Wie die Mediengruppe Bayern schreibt, geht es etwa um die hohen Energiekosten und die steigenden Beiträge für die Sozialversicherung. Zu den Unterzeichnern gehören unter anderem Audi, BMW und Siemens. Die Bundesanwaltschaft ermittelt gegen einen jungen Mann aus Rheinland-Pfalz, der Jugendliche im Internet zu schweren Straftaten angestiftet haben soll. Der Fall erinnert an den sogenannten White Tiger aus Hamburg, gegen den wegen ähnlicher Fälle gerade der Prozess läuft. Auf Deutschlands Autobahnen drohen am Wochenende wieder viele Staus, vor allem heute und am Sonntag. Laut ADAC fahren viele Urlauber nach Hause, andere starten erst in die Ferien. Besonders voll kann es Richtung Norden, zu den Alpen und an den Küsten werden. Dazu bremsen rund 1000 Baustellen den Verkehr aus. David gegen Goliath heißt es ab heute, denn im DFB-Pokal steht die erste Runde auf dem Programm. 64 Teams wollen ins Endspiel nach Berlin. Zum Auftakt bekommt es heute Abend unter anderem Oberligist SC St. Tönis mit Eintracht Frankfurt zu tun und Drittligist Rostock spielt gegen den VfB Stuttgart.
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2: Viele Wolken sind gerade am Start. Von Westen her kommen verbreitet Schauer rein und teils auch kräftige Gewitter. Im Südwesten kann es länger nass bleiben, während es in der Lausitz bis zum Nachmittag noch sonnig und trocken durchhält. Die Höchstwerte liegen heute zwischen 16 und 26 Grad. Bei Gewittern und in den Bergen sind Sturmböen möglich. Morgen dann Sonne und Wolken, ab und zu ein Schauer oder kurzes Gewitter, maximal 22 Grad.
0: EMR Radiodienst. Den aktuellen Verkehrsservice für deine Region findest du bei diversen Staumelde-Apps, bei Automobilclubs oder auf polizei.de. Wir wünschen dir eine gute Fahrt durchs EMR-Land. Komm gut an. 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

0: Guten Morgen, heute ist GSDF, Gott sei Dank Freitag und die letzten Stunden schaffen wir auch noch. Hier ist der EMR Radiowecker mit deiner Musik und viel mehr Informationen, also bleib bei uns den ganzen Tag über bis rein ins Wochenende. Schön, dass du zuhörst. Einfamilienhäuser mit gepflegten Rasenflächen, weiße Lattenzäune und super nette Nachbarn. Es klingt doch höllisch. Und so sieht sie aus, die ganz normale amerikanische Vorstadt-Idylle. Und wie schnell so eine Idylle zur Hölle werden kann, sieht man ab dem 13. August im Kino, im nervenaufreibenden Dinosaurier-Action-Blockbuster The End of Oak Street. Anne Hathaway und Evan McGregor spielen darin ein typisches Vorstadt-Ehepaar, das mit seinen Kindern eine echt abgefahrene Mystery-Geschichte erlebt. Mario Hartwig verrät dir jetzt schon mal mehr.
1: Denise und Greg wohnen in den 1980er Jahren mit ihren zwei Kindern in der Oak Street, in der sie eines Tages über ein mysteriöses Phänomen sprechen.
2: Hat noch jemand heute Nacht dieses komische Licht gesehen?
3: Welches komische Licht?
2: Der Wind hat wie verrückt geweht. Starbuck ist ausgerastet und hat gebellt.
4: Vielleicht ein Scheinwerfer von einem Hubschrauber.
5: Oder ein UFO. Aliens.
6: Hör auf, Dad.
1: Doch dann merken sie, dass sie weder Wasser noch Elektrizität haben.
3: Ja, wie es aussieht, ist das ganze Viertel ohne Strom.
1: Und ihr Auto den Geist aufgegeben hat.
5: Wir kommen nicht weg.
1: Außerdem hören sie plötzlich komische Geräusche.
2: Was war das?
1: Und werden kurz darauf von hungrigen Dinosauriern angegriffen, vor denen sie gerade noch flüchten können.
2: Mom!
7: Du musst da raus! Auf!
6: Verdammt nochmal, was ist hier los?
7: Geh sie rein! Sofort!
3: Wie ist sowas überhaupt möglich?
4: Ich glaube, dass unsere Nachbarschaft, unser Haus, unsere ganze Straße bewegt wurde.
1: Und zwar, wie sich herausstellt, zurück in eine andere Zeit, an einen für die Familie völlig fremden Ort, wo man nur überleben kann, wenn man eng zusammenhält.
2: Was sollen wir jetzt machen?
4: Sammelt Vorräte. Schnappt euch alles, was sich als Waffe eignet.
2: Oh mein Gott!
3: Wir überleben das. Gott lässt uns hier ganz sicher nicht sterben.
4: Greg, du gehst nur an Weihnachten in die Kirche und jetzt erzählst du den Kindern, dass Gott uns hilft?
8: Was ist mit den Menschen, die da draußen gefressen werden?
2: Mom!
6: Mom!
0: Tja, wie es weitergeht mit der Familie, erfährst du im Kino ab 13.8. in The End of Oak Street. Und ja, ich würde sagen, es klingt interessant und ist ja mal für einen schlechten Tag. Wenn mal nicht draußen 30 Grad sind und du schwitzt wie Sau, dann ist Kinotime angesagt. The End of Oak Street mit Anne Hathaway und keine Ahnung, wie der andere geheißen hat.
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1: Viele Wolken sind gerade am Start. Von Westen her kommen verbreitet Schauer rein und teils auch kräftige Gewitter. Im Südwesten kann es länger nass bleiben, während es in der Lausitz bis zum Nachmittag noch sonnig und trocken durchhält. Die Höchstwerte liegen heute zwischen 16 und 26 Grad. Bei Gewittern und in den Bergen sind Sturmböen möglich. Morgen dann Sonne und Wolken, ab und zu ein Schauer oder kurzes Gewitter, maximal 22 Grad.
0: EMR Radiodienst. Den aktuellen Verkehrsservice für deine Region findest du bei diversen Staumelde-Apps, bei Automobilclubs oder auf polizei.de. Wir wünschen dir eine gute Fahrt durchs EMR-Land. Komm gut an. 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

0: DMR am Freitagmorgen. Wunderschönen guten Morgen. Hier ist der Radio mit deinen Informationen und viel mehr Musik. Ja, raus aus dem Bett und rein in diesen Tag. Die letzten Stunden vom Wochenende schaffen wir jetzt auch noch.
1: Das Sommer-ABC. D wie Donner. Der Donner ist ein krachendes Geräusch, das während eines Gewitters vom Blitz erzeugt wird. Mit dem vorangegangenen Blitz wird die Luft schlagartig auf bis zu 30.000 Grad erhitzt. Die Folge ist ein extrem hoher Druck. Die Luft dehnt sich dann explosionsartig aus, wodurch der Knall des Donners hervorgerufen wird. Im Gegensatz zum Blitz ist das Geräusch aber vollkommen harmlos, denn er ist nur ein Echo der Druckwelle. In Europa kann man den Donner bis zu 20 Kilometer weit hören. Gewitter bilden sich, wenn zum Beispiel im Sommer starke Sonneneinstrahlung Wasser verdunsten lässt und eine große Menge feuchtwarmer Luft aufsteigt. Man spricht dann von einem typischen Sommergewitter.

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1: Im Studio Holger Dilk, schönen guten Morgen. Die neue EU-Verpackungsverordnung sorgt bei vielen deutschen Online-Händlern für Ärger. Sie soll Müllmengen reduzieren. Viele haben aber den Versand in andere EU-Länder bereits eingestellt. Der Grund: Zusatzkosten und Bürokratie. So braucht man etwa in anderen Ländern Ansprechpartner. Moritz John von der IHK Leipzig erwartet, dass die Verordnung noch einmal angepasst wird, um kleine Händler zu entlasten, die kaum Verpackungsmüll produzieren.
2: Dass man weniger und klare Kernregeln formuliert, dass man am Anfang der Herstellungskette beginnt, dort wo sozusagen diese Kartons produziert werden. Natürlich auch, dass man praktikable Bagatellgrenzen schafft. Also wenn man jetzt als Buchhändler nur 2 Bücher im Monat ins Ausland verschickt, dass man dort für Kleinunternehmer Ausnahmeregelungen schafft.
1: Autofahrer müssen an diesem Wochenende wieder mit vielen Staus auf den Straßen rechnen. Besonders voll wird es heute und Sonntag. Gisa Bieber.
3: Viele Urlauber machen sich auf den Heimweg, so der ADAC. Denn in Berlin, Brandenburg und Mecklenburg-Vorpommern gehen die Ferien zu Ende. Andererseits brechen Urlauber aus NRW, Bayern und Baden-Württemberg erst in die Ferien auf. Staus könnte es vor allem auf Fernstraßen Richtung Norden und Richtung Alpen geben. Und auch an den Küsten kann es voller werden. Zusätzlich bremsen bundesweit rund 1000 Baustellen den Verkehr.
1: Die Europäische Union erwartet keine Engpässe bei der Gasversorgung im Winter. Die Speicher seien zu fast 2 Drittel voll, so die EU-Kommission. In Deutschland dagegen sind die Speicher erst gut zur Hälfte gefüllt. Bis November müssen es laut Gesetz 80% sein. Der Deutsche Städtetag fordert die Einführung einer Pflegevollversicherung. Die Kommunen stünden aktuell komplett an der Wand, weil sie einspringen müssen, wenn Senioren die Heimplätze nicht mehr selbst bezahlen können, so Städtetagspräsident Jung in der Neuen Osnabrücker Zeitung. Der bislang größte und folgenschwerste Waldbrand des Sommers in Deutschland in Hürtgenwald zwischen Aachen und Bonn ist gelöscht. Das hat der Bürgermeister der Gemeinde mitgeteilt. Der Waldbrand war vor einer Woche ausgebrochen. Rund 1800 Menschen mussten vorübergehend aus ihren Häusern raus. Der DFB-Pokal startet heute in die neue Saison. Unter anderem gibt es die Duelle von Oberligist St. Tönnies gegen Frankfurt und Drittligist Rostock gegen den VfB Stuttgart. Titelverteidiger FC Bayern und Dortmund steigen erst in 2 Wochen in den Pokal ein. Sie spielen morgen um den Supercup.
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4: Viele Wolken sind gerade am Start. Von Westen her kommen verbreitet Schauer rein und teils auch kräftige Gewitter. Im Südwesten kann es länger nass bleiben, während es in der Lausitz bis zum Nachmittag noch sonnig und trocken durchhält. Die Höchstwerte liegen heute zwischen 16 und 26 Grad. Bei Gewittern und in den Bergen sind Sturmböen möglich. Morgen dann Sonne und Wolken, ab und zu ein Schauer oder kurzes Gewitter, maximal 22 Grad.
0: EMR Radiodienst. Den aktuellen Verkehrsservice für deine Region findest du bei diversen Staumelde-Apps, bei Automobilclubs oder auf polizei.de. Wir wünschen dir eine gute Fahrt durchs EMR-Land. Komm gut an. 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

0: Dein EMR kurz vorm Wochenende. Wunderschönen guten Morgen. Es ist GSDF, Gott sei Dank, Freitag. Rein in diesen neuen Tag und dann ab ins Wochenende mit viel mehr Musik und natürlich deinen Informationen. Schon in wenigen Jahren wird sich die Arbeitswelt enorm verändert haben, denn dann gehen Millionen der sogenannten Babyboomer in Rente. Und damit geht den Unternehmen nicht nur viele Fachkräfte, sondern auch viel Wissen und Erfahrung verloren. Ein neues KI-Projekt will jetzt helfen, diese Lücke zu schließen und Wissen zu bewahren, damit es auch in Zukunft eingesetzt werden kann. Ein Beitrag von Andreas Zuckel.
1: 16,5 Millionen Babyboomer gehen bald in Rente. Das Projekt Greifbar will deren Wissen und Erfahrung für Menschen und Roboter in Zukunft nutzbar machen. Dazu Nicole Ottersbeck vom Institut für angewandte Arbeitswissenschaft, IFAA.
2: Durch den Einsatz von KI soll wertvolles Erfahrungswissen automatisch im Arbeitsprozess gesichert werden. Im Projekt Greifbar wird ein System entwickelt, das dieses Wissen in eine gemeinsame Sprache übersetzt, die sowohl Menschen als auch Maschinen verstehen.
1: Für dieses Ziel hat sich ein breites Konsortium aus Wissenschaft und Wirtschaft unter Leitung des IFAA zusammengefunden.
2: Durch Greifbar können Unternehmen künftig Mitarbeitende und Roboter flexibel einsetzen und Auftragsspitzen besser abfangen. Das entlastet, hilft gegen den Fachkräftemangel und ist damit ein wichtiger Schritt, um die Wettbewerbsfähigkeit zu stärken.
1: Mehr Infos auf arbeitswissenschaft.net oder greifbar-mit-ai.de.
0: Hört sich doch ziemlich interessant an. 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
1: Viele Wolken sind gerade am Start. Von Westen her kommen verbreitet Schauer rein und teils auch kräftige Gewitter. Im Südwesten kann es länger nass bleiben, während es in der Lausitz bis zum Nachmittag noch sonnig und trocken durchhält. Die Höchstwerte liegen heute zwischen 16 und 26 Grad. Bei Gewittern und in den Bergen sind Sturmböen möglich. Morgen dann Sonne und Wolken, ab und zu ein Schauer oder kurzes Gewitter, maximal 22 Grad.
2: EMR Radiodienst. Den aktuellen Verkehrsservice für deine Region findest du bei diversen Staumelde-Apps, bei Automobilclubs oder auf polizei.de. Wir wünschen dir eine gute Fahrt durchs EMR-Land. Komm gut an.
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0: Wunderschönen guten Morgen. Die Ausgabe am Freitag vom EMR Radiowecker. Ja, Damen und Herren, der Bus um 5 ist schon lange weg, also raus aus den Federn und rein in diesen letzten Tag kurz vorm Wochenende. Also viel mehr Informationen warten auf dich und natürlich deine Musik. Eigener Herd ist Goldes wert oder aber die eigenen vier Wände. Solche geflügelten Wörter gibt es dann wirklich on half und sie bezeichnen alles das eine. Mein eigenes Haus, mein Eigenheim, meine eigene Wohnung und so eine Immobilie kaufen oder selbst bauen ist doch für viele von uns noch ein sehr, sehr erstrebenswertes Ziel. Die Jahre 2016 bis 2021 waren dafür auch richtig gut. Die Zinsen für eine Baufinanzierung waren da sehr, sehr niedrig. Heute ist es allerdings anders und genau daraus könnte aktuell ein Problem entstehen. Darlehen von damals hatten häufig eine Zinsbindung von 10 Jahren. Für diese Verträge steht nun eine sogenannte Anschlussfinanzierung an. Wir haben Passantinnen und Passanten gefragt, ob ihnen der Begriff etwas sagt, ob sie das schon mal gehört haben.
1: Ja, habe ich schon gehört, denn Freunde von mir, die bezahlen aktuell ihr Haus ab und suchen dafür nach einem neuen Kredit.
2: Tatsächlich gar nicht, nee. Also ich kenne mich mit Immobilien und so auch nicht viel aus, habe mich auch nie viel damit beschäftigt. Also könnte ich mir jetzt nicht direkt was drunter vorstellen.
3: Ja, das kenne ich von Baukrediten. Also da hat man für eine bestimmte Anzahl von Jahren einen festen Zinssatz. Und wenn die Zeit vorbei ist, muss man sich um einen neuen Vertrag kümmern oder man muss die Zinsen neu verhandeln.
4: Einige Befragte lagen bereits richtig. Was eine Anschlussfinanzierung genau bedeutet, ordnet ein Profi ein. Dominik Nils vom Baufinanzierungsvermittler Dr. Klein.
5: Bei der Baufinanzierung schließen die Kunden im Regelfall immer eine fest vereinbarte Zinsbindung ab und die liegt ungefähr bei 10 Jahren. Wenn diese 10 Jahre rum sind, ist aber die Finanzierung noch nicht komplett abgezahlt, weil die kalkulatorische Laufzeit eher im Bereich von 25 bis 30 Jahren ist. Und von daher muss der Kunde sich nach diesen 10 Jahren dann um die sogenannte Anschlussfinanzierung kümmern.
4: Die Unterschiede zwischen aktuellen Zinssätzen und denen der Niedrigzinsjahre sind nicht zu unterschätzen. Daher ist es in den kommenden Jahren für die Kreditnehmenden besonders wichtig, nach bestmöglichen Optionen zur Anschlussfinanzierung zu suchen.
5: Sie sollten sich aus meiner Sicht frühzeitig darum kümmern, nach Möglichkeit mindestens 2 Jahre vorher. Sie sollen sich informieren, wie der Markt gerade ist, sich einen Finanzierungsberater an die Hand nehmen, der Sie dort begleitet und dort dann auch gemeinsam die Zinsentwicklung im Auge zu haben und den richtigen Zeitpunkt festzuhalten, um ein sogenanntes Vorwartdarlehen auch mit abschließen zu können.
0: Das war ein Beitrag von Diana Schade. Wenn bei euch in nächster Zeit das Thema Anschlussfinanzierung relevant wird oder wenn ihr mit dem Gedanken spielt, euch eine eigene Immobilie zuzulegen, alle Infos dazu gibt's im Netz, unter anderem unter drklein.de, Dr. Klein in einem Wort geschrieben. Ansonsten wünsche ich euch viel Erfolg und natürlich viel Glück. 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
1: Im Studio Holger Dilk, schönen guten Morgen. Die neue Verpackungsverordnung der Europäischen Union macht vielen Online-Händlern auch in Deutschland zu schaffen. Mit der Verordnung will die EU Müllmengen reduzieren. Verbunden ist das aber mit einem hohen bürokratischen Aufwand und Zusatzkosten in dreistelliger Höhe, weil Händler nun Ansprechpartner in anderen Ländern benennen müssen. Für kleinere Betriebe lohnt sich der Versand dorthin damit nicht mehr, so René Glaser vom Handelsverband.
2: Das gilt insbesondere für Händler, die nur gelegentlich Waren versenden, beziehungsweise diese Waren in mehrere

0: europäische Länder versenden, dafür jedes Land ein eigener Bevollmächtigter bestellt werden muss.
1: Mehrere große Unternehmen und Wirtschaftsverbände machen Druck auf die Bundesregierung. In einem gemeinsamen Brandbrief fordern sie schnelle Reformen. Das berichtet die Mediengruppe Bayern. Mehr von Anna Löwer.
2: Zu den Unterzeichnern gehören zum Beispiel Audi, BMW, Mercedes-Benz, ZF und Siemens. Sie schlagen Alarm, unter anderem wegen der hohen Energiekosten und immer weiter steigenden Beiträgen für die Sozialversicherung. Die Politik habe aber in der Hand, ob deutsche Unternehmen wettbewerbsfähig bleiben, heißt es in dem Brief. Die angekündigten Reformvorhaben müssen schnell und ohne Abstriche umgesetzt werden. Kommende Woche trifft sich die Bundesregierung zur Kabinettsklausur.
1: Auf Deutschlands Autobahnen drohen am Wochenende wieder viele Staus, vor allem heute und am Sonntag. Laut ADAC fahren viele Urlauber nach Hause, andere starten erst in die Ferien. Besonders voll kann es Richtung Norden, zu den Alpen und an den Küsten werden. Dazu bremsen rund 1000 Baustellen den Verkehr aus. Die Bundesanwaltschaft ermittelt gegen einen jungen Mann aus Rheinland-Pfalz, der Jugendliche im Internet zu schweren Straftaten angestiftet haben soll. Der Fall erinnert an den sogenannten White Tiger aus Hamburg, gegen den wegen ähnlicher Fälle gerade der Prozess läuft. David gegen Goliath heißt es ab heute. Im DFB-Pokal steht die erste Runde auf dem Programm. 64 Teams wollen ins Endspiel nach Berlin. Mehr von Silas Quiring.
3: Zum Auftakt bekommt es heute Abend unter anderem Oberligist SC St. Tönis mit Eintracht Frankfurt zu tun. Und Drittligist Hansa Rostock spielt gegen den Finalisten der Vorsaison, den VfB Stuttgart. Morgen spielt dann unter anderem RB Leipzig bei Eintracht Trier aus der Regionalliga. Und am Montag trifft Bundesliga-Rückkehrer Schalke 04 auf den Halleschen FC. Titelverteidiger FC Bayern und Dortmund steigen erst in zwei Wochen in den Pokal ein. Sie spielen morgen erstmal um den Supercup.
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5: Viele Wolken sind gerade am Start. Von Westen her kommen verbreitet Schauer rein und teils auch kräftige Gewitter. Im Südwesten kann es länger nass bleiben, während es in der Lausitz bis zum Nachmittag noch sonnig und trocken durchhält. Die Höchstwerte liegen heute zwischen 16 und 26 Grad. Bei Gewittern und in den Bergen sind Sturmböen möglich. Morgen dann Sonne und Wolken, ab und zu ein Schauer oder kurzes Gewitter, maximal 22 Grad.
4: EMR Radiodienst. Den aktuellen Verkehrsservice für deine Region findest du bei diversen Staumelde-Apps, bei Automobilclubs oder auf polizei.de. Wir wünschen dir eine gute Fahrt durchs EMR-Land. Komm gut an. 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
1: So, mal Butter bei die Fische. Jetzt reden wir mal über ein Thema, das uns wirklich alle betrifft. Und ich wette, jeder von uns hat mindestens 2, 3 oder mehr davon zu Hause. Ich weiß auch nicht, wie viel das hier in diesem Studio verbaut sind. Jedenfalls wahrscheinlich genügend. Die Rede ist von Mehrfachsteckdosen. Ja, jetzt nicht lachen, ist echt so. Prinzipiell eine super Sache. Steckdosen sind ja oft rar und nicht da, wo man sie braucht. Und wo man so eine Steckdosenleiste ist dann ganz einfach angesteckt und schon hat man 2 Meter mehr zur Verfügung. Und man hat Strom an einem Ort, wo man ihn braucht. Also man kann auch gleichzeitig mehrere Geräte an diesem Ort versorgen oder vielleicht auch noch mal eine kleine Verlängerung legen, soweit so gut. Allerdings kann so eine Mehrfachsteckdose auch zum Risiko für Leib und Leben werden. Und Mario Hartwig hat sich das Ganze mal angesehen und sich informiert.
2: Gefahrenquelle Nummer 1 bei den Mehrfachsteckdosen sind die Produkte selbst. So Dr. Susanne Wölk von der Aktion Das sichere Haus.
3: Es geht hier oft wirklich um Billigware. Da reden wir über brüchige oder zu dünne Kabel, eine minderwertige Verarbeitung und schwergängige Kontakte. Vor ein paar Jahren hat übrigens die Stiftung Warentest Steckdosenleisten getestet. Da waren 11 von 19 geprüften Produkten in der elektrischen Sicherheit mangelhaft. Das heißt, bei hohem Stromfluss bestand die Gefahr, dass sie sich stark erhitzen.
2: Ob eine Steckdosenleiste sicher ist, erkennt man als Laie vor allem am GS-Zeichen, das für geprüfte Sicherheit steht. Auch die Angabe der Adresse des Herstellers oder Importeurs, ein robustes Gehäuse und eine dicke Anschlussleitung sind Indikatoren für vertrauenswürdige Produkte. Gefahrenquelle Nummer 2 sind wir, indem wir Mehrfachsteckdosen falsch benutzen, also zum Beispiel eine Steckerleiste mit der nächsten verbinden.
3: Der Strom der angeschlossenen Geräte summiert sich nämlich und fließt durch die Steckdosenleiste, die in die Wandsteckdose eingesteckt ist, also in die erste Steckdosenleiste. Vor allem dort droht dann eine Überlastung. Ein weiteres Risiko besteht, wenn mehrere Geräte mit hoher Wattzahl an eine Steckerleiste angeschlossen werden, zum Beispiel in der Küche. Da sind dann Wasserkocher, Toaster, Kaffeemaschine und vielleicht noch die Heißluftfritteuse an einer Leiste eingesteckt. Die Summe der Wattzahlen darf aber die Belastungsgrenze der Steckdosenleiste nicht überschreiten. Meistens sind das 3600 Watt. Das ist aber auf der Leiste abgedruckt und man kann sich daran gut orientieren.
2: Ebenfalls wichtig: Heizlüfter, Wärmestrahler oder große Haushaltsgeräte wie Kühlschränke sollte man nicht über eine Steckerleiste betreiben.
3: Ein Kühlschrank, der läuft auf Dauerbetrieb und einfache Steckerleisten sind für diese hohe kontinuierliche Belastung einfach nicht ausgelegt. Eine weitere Gefahr sind verdeckte Steckerleisten, bei denen die Wärme nicht abgeleitet werden kann. Dann ist die Brandgefahr natürlich deutlich erhöht. Und ein dritter Punkt: Wenn ich zum Beispiel eine Steckerleiste im Badezimmer oder auch im Garten nutzen möchte, also da, wo es feucht ist, muss ich auf die IP-Schutzklasse achten. Es sollte mindestens IP44 sein, sonst kann Feuchtigkeit für einen Stromschlag sorgen.
0: Also ich habe mal gelernt, keine Mehrfachsteckdosen nacheinander schalten, große Haushaltsgeräte direkt in die Wand und keine Billigware kaufen und auf das GS- und CI-Zeichen achten. Mehr zu diesem wirklich interessanten Thema und weiteren Themen rund um die Sicherheit im Heim und Freizeit findest du auf www.dassicherehaus.de. Und schreiben tut man das www.das-sichere-haus.de. Mehr Musik jetzt hier bei uns auf EMR.
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1: Viele Wolken sind gerade am Start. Von Westen her kommen verbreitet Schauer rein und teils auch kräftige Gewitter. Im Südwesten kann es länger nass bleiben, während es in der Lausitz bis zum Nachmittag noch sonnig und trocken durchhält. Die Höchstwerte liegen heute zwischen 16 und 26 Grad. Bei Gewittern und in den Bergen sind Sturmböen möglich. Morgen dann Sonne und Wolken, ab und zu ein Schauer oder kurzes Gewitter, maximal 22 Grad.
2: EMR Radiodienst. Den aktuellen Verkehrsservice für deine Region findest du bei diversen Staumelde-Apps, bei Automobilclubs oder auf polizei.de. Wir wünschen dir eine gute Fahrt durchs EMR-Land. Komm gut an.
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2: Ob cremiges Pistazieneis, fruchtiges Sorbet oder proteinreicher Frozen-Joghurt, selbstgemachtes Eis erlebt seit einiger Zeit einen regelrechten Boom. Moderne Eismaschinen versprechen schnellen Eisgenuss zu Hause und ermöglichen es, Zutaten individuell auszuwählen und auf persönliche Vorlieben abzustimmen. Das Spektrum reicht dabei von kompakten Geräten mit Kühlbehälter bis hin zu Modellen mit integriertem Kompressor. Worauf Verbraucher beim Kauf achten sollten, erklärt der TÜV Süd. Denn nicht jede Eismaschine passt zu jedem Haushalt, sagt man dort. Entscheidend ist vor allem, wie häufig das Gerät genutzt wird und welche Ansprüche die Verbraucher an Komfort, Kapazität und Zubereitung haben. Grundsätzlich wird zwischen Eismaschinen mit integriertem Kompressor und Geräten mit vorgekühltem Behälter unterschieden. Kompressormodelle übernehmen die Kühlung selbstständig und können jederzeit verwendet werden. Das spart Vorbereitungszeit. Je nach Modell und Rezept ist das Eis häufig nach etwa 20 bis 40 Minuten fertig. Dafür benötigen die Geräte mehr Platz in der Küche und sind oft teurer in der Anschaffung. Modelle mit Kühlbehälter sind kompakter und günstiger, erfordern aber etwas Vorlaufzeit. Der Behälter muss vor der Nutzung mehrere Stunden ins Gefrierfach gelegt werden, weshalb dafür ausreichend Platz vorhanden sein sollte. Für ein gutes Ergebnis sollten außerdem die Zutaten und die Eismasse vor der Zubereitung gut durchgekühlt sein. Die eigentliche Zubereitung dauert je nach Gerät und Rezept meist etwas länger. Viele Verbraucher orientieren sich zunächst an der Leistung oder an Zusatzfunktionen. Im Alltag ist allerdings häufig entscheidender, wie viel Eis tatsächlich benötigt wird. Kleine Geräte eignen sich gut für einzelne Portionen oder kleinere Haushalte. Familien oder Haushalte mit mehreren Personen profitieren dagegen von einem größeren Fassungsvermögen. Gleichzeitig benötigen größere und leistungsstärkere Geräte meist mehr Platz und sind während des Betriebs oft deutlich zu hören. Wer nur gelegentlich Eis zubereitet, muss nicht zwingend zu einem größeren Modell mit Kompressor greifen, so der TÜV Süd. Da bei der Eisherstellung häufig Milchprodukte, Sahne oder frische Zutaten verarbeitet werden, spielen Reinigung und Hygiene eine wichtige Rolle. Verbraucher sollten deshalb darauf achten, dass sich alle relevanten Teile möglichst leicht reinigen lassen. Herausnehmbare und spülmaschinengeeignete Komponenten erleichtern die Reinigung deutlich.
1: Das waren Tipps und Neuigkeiten aus der Wirtschaft.

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1: Im Studio Holger Dilk, schönen guten Tag. Die neue EU-Verpackungsordnung stößt vielen deutschen Online-Händlern sauer auf. Mit der Verordnung will die EU eigentlich Müllmengen reduzieren. Dirk Justus.
2: Ja, eigentlich. Aber verbunden ist das Ganze mit einem hohen bürokratischen Aufwand und Zusatzkosten, weil Händler nun Bevollmächtigte in anderen Ländern benennen müssen. Viele haben den Versand in andere EU-Länder deshalb bereits eingestellt. Die IHK Leipzig etwa erwartet jetzt, dass die Verordnung noch einmal angepasst wird, um kleine Händler zu entlasten, die kaum Verpackungsmüll produzieren.
1: Der niedrige Füllstand der Gasspeicher in Deutschland sorgt weiter für Kritik. Die Speicher sind aktuell nur rund zur Hälfte gefüllt. Grund dafür sind hohe Preise auf dem Weltmarkt durch den Iran-Krieg. Bis November müssen die Speicher laut Gesetz zu 80% gefüllt sein. Das ist ambitioniert, so Netzagenturchef Müller im ZDF.
3: Es ist genug Gas verfügbar. Man muss es nur einkaufen und einspeichern. Das kann man Stand heute, Mitte, Ende August, auch noch schaffen. Man muss dafür nur jetzt richtig ranklotzen.
1: In einem Brief an die Bundesregierung fordern Wirtschaftsverbände und Konzerne schnelle Reformen. Wie die Mediengruppe Bayern schreibt, geht es etwa um die hohen Energiekosten und die steigenden Beiträge für die Sozialversicherung. Zu den Unterzeichnern gehören unter anderem Audi, BMW und Siemens. Auf den Autobahnen drohen heute und Sonntag viele Staus. Laut ADAC fahren viele Urlauber nach Hause, andere starten erst in die Ferien. Besonders voll kann es Richtung Norden an den Küsten und vor den Alpen werden. Dazu bremsen bundesweit rund 1000 Baustellen den Verkehr aus. Der DFB-Pokal startet heute in die neue Saison. Unter anderem gibt es die Duelle von Oberligist St. Tönnies gegen Frankfurt und Drittligist Rostock gegen den VfB Stuttgart. Titelverteidiger FC Bayern und Dortmund steigen erst in 2 Wochen in den Pokal ein. Sie spielen morgen um den Supercup.
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2: Viele Wolken sind gerade am Start. Von Westen her kommen verbreitet Schauer rein und teils auch kräftige Gewitter. Im Südwesten kann es länger nass bleiben, während es in der Lausitz bis zum Nachmittag noch sonnig und trocken durchhält. Die Höchstwerte liegen heute zwischen 16 und 26 Grad. Bei Gewittern und in den Bergen sind Sturmböen möglich. Morgen dann Sonne und Wolken, ab und zu ein Schauer oder kurzes Gewitter, maximal 22 Grad.
0: EMR Radiodienst. Den aktuellen Verkehrsservice für deine Region findest du bei diversen Staumelde-Apps, bei Automobilclubs oder auf polizei.de. Wir wünschen dir eine gute Fahrt durchs EMR-Land. Komm gut an. 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

0: Der Freitagvormittag. Gott sei Dank Freitag. Das Wochenende naht in großen Schritten. Hier ist extra auf EMR von 9 bis 12. Mit dem eigenen Auto ans Meer oder in die Berge zu fahren, gehört für viele in der Urlaubszeit einfach dazu. Das ist ganz normal. Neben den normalen kleinen Pipi-Pausen, die wir aber von früher gewöhnt sind, müssen E-Autofahrer natürlich jetzt auch mit Ladepausen rechnen und diese einplanen. Wir haben uns mal umgehört, was die dann so machen in den Ladepausen. Das ist sehr interessant geworden.
1: Ich glaube, ich würde lesen. So ganz herkömmlich. Und ich denke mal, die junge Generation, die wäre dann am Handy.
2: Einfach gemütlichen Kaffee holen, vielleicht einen Happen essen, die Beine ein bisschen vertreten. So die Klassiker.
3: Wenn man so eine Zwangspause hat, ja, dann holt man sich ein Eis auf der Hand, raucht sich eine Zigarette oder geht einen Kaffee trinken. Je nachdem, welche Option und wo man gerade steht.
4: Wenn ich irgendwie an der Tankstelle bin, dann gehe ich auf jeden Fall in der Zeit erstmal rein, hole mir was zu essen, vielleicht Pommes, wenn die haben, oder ein Sandwich tut's auch.
5: Ich sehe das auch so, was essen gehen, einkaufen, was bleibt einem anderes?
0: Ja, leise, umweltfreundlich und günstiger. E-Autos bringen für viele die Vorteile mit sich, aber E-Autos machen auch dick. Schuld daran sind nämlich die Ladepausen. Das zeigt eine aktuelle Befragung im Auftrag der Direktversicherer DA Direkt. Und was genau dahinter steckt und wie sich Ladepositas vermeiden lässt, das verrät uns jetzt meine Kollegin Hanna Kersten.
6: Zwar ist Ladepositas nur ein witziger Kunstbegriff, aber der veranschaulicht ein kleines Problem ganz gut. Denn Ladepausen verlängern den Rasthofaufenthalt und verleihen zum Snacken. Erklärt Bernd Engelin vom Direktversicherer DA Direkt.
7: Schnell eine Wurst, ein Brötchen, ein Burger oder ein Schokoriegel, dazu ein Softdrink oder ein Eis. Während der Akku geladen wird, neigen viele der Befragten, genauer gesagt jeder Zweite dazu, eine ungeplante Zwischenmahlzeit einzunehmen und zu naschen, einfach um die Wartezeit zu überbrücken. Unnötige Kalorien.

0: Und dann bleibt auch der Griff zu Zucker und Fett die Ausnahme, denn dann hält man sich eher am Ladepunkt auf und flüchtet nicht in die nächste Pommesbude.
1: Es werden also dringend bequeme und saubere Sitzplätze, Wetterschutz und gepflegte Sanitäranlagen an den Ladestationen gebraucht.
0: Außerdem, das gilt generell, müssen mehr Schnellladepunkte her und klare Bezahlprozesse sowie transparente Preise. Aber natürlich ist auch ein bisschen Eigenverantwortung bei den E-Autofahrern gefragt, denn wer direkt gesunde Snacks wie Obst und Rohkost oder eine gute alte Brotzeit im Reisegepäck hat, tja, der spart nicht nur Geld, sondern auch Kalorien. Und seien wir ehrlich, ein kleiner Spaziergang oder eine kurze Joggingrunde, die macht nicht nur frei im Kopf, sondern macht auch wach für die Weiterreise.
2: So, und wem das jetzt alles zu schnell ging, die Ergebnisse der aktuellen Befragung sowie viele weitere Infos rund um E-Autos und die passende Autoversicherung dazu gibt's im Netz unter anderem da-direkt.de. Mehr Musik gibt's jetzt hier bei uns auf EMR. Und ja, ich würde sagen, die Infos, die reichen jetzt bis zum Kopf hin. Jetzt müssen wir erstmal wieder ein bisschen entspannt sein, ein bisschen runterkommen. Wie wär's mit?
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1: Viele Wolken sind gerade am Start. Von Westen her kommen verbreitet Schauer rein und teils auch kräftige Gewitter. Im Südwesten kann es länger nass bleiben, während es in der Lausitz bis zum Nachmittag noch sonnig und trocken durchhält. Die Höchstwerte liegen heute zwischen 16 und 26 Grad. Bei Gewittern und in den Bergen sind Sturmböen möglich. Morgen dann Sonne und Wolken, ab und zu ein Schauer oder kurzes Gewitter, maximal 22 Grad.
0: EMR Radiodienst. Den aktuellen Verkehrsservice für deine Region findest du bei diversen Staumelde-Apps, bei Automobilclubs oder auf polizei.de. Wir wünschen dir eine gute Fahrt durchs EMR-Land. Komm gut an. 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
1: Im Notfall zählt, wie bekannt, jede Sekunde. Doch oft fehlen die Rettungskräfte und oft fehlen wichtige Informationen über den Patienten. Genau hier setzt eine neue digitale Lösung an, die direkt aufs Smartphone kommt. Mit ihr können nämlich Rettungskräfte schnell und noch gezielter helfen und im Ernstfall dann sogar Leben retten. Ja, wie genau das funktioniert, hat Danica Grosser anlässlich des Tag des Notfalls herausgefunden.
2: Im Ernstfall noch schneller und gezielter helfen und Leben retten. Das ist das Ziel des sogenannten ADAC-Notfallpasses. Eine digitale Karte im Smartphone-Wallet, in der sich wichtige persönliche und medizinische Angaben speichern lassen. Rettungskräfte können die Daten im Notfall mit ihrer Einsatzsoftware auslesen, auch offline.
3: Der Service ist komplett kostenlos und steht allen ab 16 Jahren offen. Es spielt keine Rolle, ob jemand ADAC-Mitglied ist oder nicht. Besonders hilfreich ist der Pass auch für Familien mit Kindern oder pflegebedürftigen Angehörigen. Denn für sie können dort auch Kontaktpersonen hinterlegt werden, die im Ernstfall die Betreuung übernehmen können.
2: Erklärt Christiane Hähnel vom ADAC. Auf dem Notfallpass befinden sich neben persönlichen Angaben aber auch medizinische Infos, wie Allergien, Vorerkrankungen, Medikamente oder die Blutgruppe. Wer Implantate wie einen Herzschrittmacher hat oder schwanger ist, kann das ebenfalls eintragen. Genauso lassen sich Informationen über eine Vorsorgevollmacht, die Patientenverfügung oder einen Organspendeausweis hinterlegen. Und ganz wichtig,
3: die Datensicherheit hat beim ADAC höchste Priorität. Alle Angaben sind verschlüsselt, im QR-Code gespeichert und selbst wenn ein Smartphone verloren geht, können Dritte die Daten nicht auslesen. Zugriffe erhalten ausschließlich Rettungskräfte über ihre Einsatzsoftware.
2: Der ADAC-Notfallpass bringt nicht nur Vorteile im Alltag, sondern kann auch auf Auslandsreisen eine echte Hilfe sein.
3: Über den persönlichen Login auf adac.de lassen sich nämlich die Daten per Klick auf Englisch übersetzen. So wird die Kommunikation mit Ärzten oder Sanitätern deutlich vereinfacht. Der ADAC-Notfallpass ist damit ein kleiner digitaler Helfer, der überall Leben retten kann.
0: Der digitale ADAC-Notfallpass macht wichtige Notfalldaten sofort verfügbar und kann im Ernstfall den Rettungskräften, egal wo auf der Welt, im Entscheidenden, die entscheidenden Informationen liefern. Daten retten Leben. Weitere Infos gibt's auch unter adac.de/notfallpass und natürlich auch ganz gezielt im Internet. Ja, und mehr Musik jetzt hier bei uns auf EMR, die gibt's jetzt auch.
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1: Im Studio Holger Dilk, schönen guten Tag. Der Druck aus der Wirtschaft auf die Bundesregierung wächst. In einem Brandbrief fordert allen voran die süddeutsche Autobranche jetzt Tempo bei Reformen. Dahinter stehen etwa Audi, BMW und Mercedes-Benz. Genau darum geht es kommende Woche auch bei der Kabinettsklausur der Bundesregierung. Die neue Kanzleramtschefin Nina Wagen sagte im ZDF:
2: Wir müssen schauen, dass unser Land wieder wettbewerbsfähiger wird, als es jetzt ist. Und da gibt es ganz viele Stellschrauben, die wir jetzt drehen müssen. Das Thema Lohnnebenkosten müssen wir uns anschauen. Energiekosten, wie ist der Arbeitsmarkt aufgestellt? Können wir da vielleicht auch zu mehr Flexibilität bei Arbeitszeiten kommen? Vieles ist schon angestoßen, aber es ist großer Handlungsbedarf da. Müssen wir jetzt angehen.
1: Autofahrer müssen an diesem Wochenende wieder mit vielen Staus auf den Straßen rechnen. Besonders voll wird es heute und Sonntag. Gisa Bieber.
3: Viele Urlauber machen sich auf den Heimweg, so der ADAC. Denn in Berlin, Brandenburg und Mecklenburg-Vorpommern gehen die Ferien zu Ende. Andererseits brechen Urlauber aus NRW, Bayern und Baden-Württemberg erst in die Ferien auf. Staus könnte es vor allem auf Fernstraßen Richtung Norden und Richtung Alpen geben. Und auch an den Küsten kann es voller werden. Zusätzlich bremsen bundesweit rund 1000 Baustellen den Verkehr.
1: Die Europäische Union erwartet keine Engpässe bei der Gasversorgung. Im Winter die Speicher seien zu fast 2/3 voll, so die EU-Kommission. In Deutschland dagegen sind die Speicher erst gut zur Hälfte gefüllt. Bis November müssen es laut Gesetz 80% sein. Das Feuer im Hürtgenwald in der Eifel ist jetzt endgültig gelöscht, das hat der Bürgermeister mitgeteilt. Der Wald bleibt weiter gesperrt, viele Bäume sind durch das Feuer instabil geworden. Der Brand war vor einer Woche ausgebrochen. Es war der bisher größte Waldbrand in Nordrhein-Westfalen. David gegen Goliath heißt es ab heute, denn im DFB-Pokal steht die erste Runde auf dem Programm. 64 Teams wollen ins Endspiel nach Berlin. Zum Auftakt bekommt es heute Abend unter anderem Oberligist SC St. Tönis mit Eintracht Frankfurt zu tun und Drittligist Rostock spielt gegen den VfB Stuttgart.
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4: Viele Wolken sind gerade am Start, von Westen her kommen verbreitet Schauer rein und teils auch kräftige Gewitter. Im Südwesten kann es länger nass bleiben, während es in der Lausitz bis zum Nachmittag noch sonnig und trocken durchhält. Die Höchstwerte liegen heute zwischen 16 und 26 Grad. Bei Gewittern und in den Bergen sind Sturmböen möglich. Morgen dann Sonne und Wolken, ab und zu ein Schauer oder kurzes Gewitter, maximal 22 Grad.
0: EMR Radiodienst. Den aktuellen Verkehrsservice für deine Region findest du bei diversen Staumelde-Apps, bei Automobilclubs oder auf polizei.de. Wir wünschen dir eine gute Fahrt durchs EMR-Land. Komm gut an. 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

0: Dein Vormittag am Freitag hier auf IMR, deinem Radio, mit viel Information, mehr Musik und natürlich das Wochenende vor der Nase. Servus, hallo, schön, dass du zuhörst.
1: Aktuell ist sie in aller Munde und in ziemlich vielen Köpfen. Die Rede ist von der künstlichen Intelligenz, kurz KI. Und man hört ja immer wieder, also das, was dem Fass eigentlich den Boden ausgeschlagen hat, war so ein KI-Bericht in einer Nachrichtensendung. Was hat das da verloren? Oder KI-generierte Bilder im Internet, die Lügen oder sowas verbreiten. Und da muss ich mich natürlich auch fragen, wie macht das jetzt IMR? Und wir sind da ganz transparent, wir können da über alles reden. Und die Antwort ist auch ganz einfach. Bei uns kommt KI an genau einer Stelle zum Einsatz, und zwar bei unserem Sounddesign. Fangen wir mal an. Die Stimme, die ihr zwischen den Songs oder vor einer Sendung hört, kennt ihr seit Jahren, und die ist von einem Menschen aus Fleisch und Blut, und der sagt dann zum Beispiel sowas hier.
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1: Darf ich vorstellen, das ist unsere Station Voice Michael. Er begleitet euch Tag und Nacht auf EMR, und diese gesprochenen Sounddateien nennt man Drops oder Drop-Ins, und sie werden von einem Menschen gesprochen und von uns dann je nach Bedarf und je nach Anlass ins Programm eingestreut. Die Moderationen stammen natürlich von unseren Moderatoren. Und die kennt ihr auch schon einige Zeit. Das sind dann so Leute wie Alexander Tauscher, Jost Alpe, Ted und Felix oder natürlich nicht zu vergessen Robert Rosbach oder er hier.
3: Hi, hier ist Nico Essig. Wir hören uns jeden Sonntag von 10 bis 12
1: Uhr. Ja, Nico, ich wollte dich schon immer mal gerne, Entschuldigung, abwürgen. Gut, das sind auch reale Menschen, die im Studio stehen und ihre Sendung fahren und regelmäßig Programm machen. Die Nachrichten übernehmen wir von unserer Plattform Laut.fm genauso. Das Wetter. Also bleibt langsam nicht mehr viel über. Alles Handarbeit, könnte man sagen. Aber eines ist seit Juli 2026 neu bei uns. Das ist unser Soundpaket. Damit meine ich gesungene Elemente, die wir ins Programm streuen, damit ihr wisst, was ihr hört. Fast immer mit unserem Namen, also Radio EMR, und unserem Senderclaim, der Sound deines Lebens, verpackt dann in unsere neue Sendermelodie. Wir hatten seit 2023 bereits gesungene Elemente. Allerdings waren es damals bloß 4, also sind sie auch nicht so sehr zum Tragen gekommen, und man musste schon wirklich lang EMR hören, um dann wirklich auch mal alle 4 gehört zu haben. Hier ein Beispiel eines alten Jingles, der von einem professionellen Sender in Liverpool im Oktober 2022 für uns eingesungen wurde.

Das war damals. Hat ein Schweinegeld gekostet, hat aber Riesenspaß gemacht. Und wir schreiben das Jahr 2026. KI kann singen oder KI hat anhand von Prompts gelernt, wie man singt. Und so hört sich ein Jingle an, der von KI erstellt und künstlich erzeugt wurde.

Finde kann sich durchaus hören lassen. Kurz zusammengefasst, die Stimmen im neuen Sounddesign stammen nicht mehr von echten Sängern, sondern wurden mit Hilfe künstlicher Intelligenz erzeugt. Diese Jingles werden nach Erstellung noch durch mich nachbearbeitet und kontrolliert. Also es geht kein Jingle auf Sendung, der nicht vorher durch einen Menschen freigegeben wurde. Aber warum nutzen wir KI? Ganz einfach, wir können neue Jingles schneller produzieren, unseren Sound immer wieder auffrischen und der Situation anpassen, indem wir ihn benötigen. Ein weiterer Faktor natürlich ist das Geld. So ein Jingle-Paket ist sehr teuer, können sich eigentlich nur große Sender leisten. Für ein Hobby wie EMR, wir sind ja nicht kommerziell, wir verdienen ja nichts und das ist auch gut so, aber nicht daran zu denken, wirklich groß Geld für ein Jingle-Paket auszugeben. Jetzt hat sich diese Chance aufgetan und wir möchten gerne diesen innovativen Weg gehen. Wir machen gerne Radio und versuchen deswegen auch so gut zu werden wie die Großen. Aber da gehört eben auch ein gewisses Sounddesign dazu. Ja, so ist es eben. Und jetzt wird sich der eine oder andere fragen, warum labert er uns zu? Gut, ab dem 2. August 2026 tritt Artikel 50 der EU-KI-Verordnung in Kraft. Um die Anforderungen, um denen gerecht zu werden, weisen wir im laufenden Programm jetzt darauf hin, wenn ein KI-generierter Jingle läuft. Wir bitten, diesen kurzen Break einfach zu entschuldigen mit dem angenehmen Nebeneffekt, aha, das ist also jetzt künstlich erzeugt. Sinn und Zweck dieses Gesetzes ist es, jedem transparent zu zeigen, was tatsächlich vom Menschen stammt oder was durch eine KI erzeugt worden ist. Und wenn es dazu beiträgt,

Social Media. Denn wir sind immer noch der Meinung, dass der Mensch ein Gehirn hat, um seine Meinung selbst zu bilden. Doch das kann er nur, wenn er offen für alle Kanäle ist und für alle Meldungen. Nicht mehr und nicht weniger. Der Sender bleibt zu 100% EMR. Mit echten Menschen, echter Leidenschaft fürs Radio und fürs Hobby. Und wir wünschen dir weiterhin echten Spaß auf EMR. Und auf Wiederhören.

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1: Viele Wolken sind gerade am Start. Von Westen her kommen verbreitet Schauer rein und teils auch kräftige Gewitter. Im Südwesten kann es länger nass bleiben, während es in der Lausitz bis zum Nachmittag noch sonnig und trocken durchhält. Die Höchstwerte liegen heute zwischen 16 und 26 Grad. Bei Gewittern und in den Bergen sind Sturmböen möglich. Morgen dann Sonne und Wolken, ab und zu ein Schauer oder kurzes Gewitter, maximal 22 Grad.
2: EMR Radiodienst. Den aktuellen Verkehrsservice für deine Region findest du bei diversen Staumelde-Apps, bei Automobilclubs oder auf polizei.de. Wir wünschen dir eine gute Fahrt durchs EMR-Land. Komm gut an.
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1: Das Sommer-ABC. M wie Mähdrescher. Im Spätsommer gehören sie einfach zum Bild dazu. Die Mähdrescher. Eine landwirtschaftliche Erntemaschine, die die Arbeit inzwischen vollkommen automatisiert übernimmt. Doch das war nicht immer so. Damals mussten Pferde ihre Aufgabe übernehmen. Erst 1886 wurde der erste selbstfahrende Mähdrescher entwickelt. Er wurde damals noch von einer Dampfmaschine angetrieben, bildete aber den Vorreiter zum heutigen Modell. Im Sommer wird vor allem Weizen und später auch schon die Gerste geerntet.

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1: Im Studio Holger Dilk, schönen guten Tag. Es muss schleunigst etwas passieren, das ist das Signal aus der Wirtschaft an die Bundesregierung. Wenige Tage vor der Kabinettsklausur fordern allen voran die süddeutschen Autobauer, also BMW beispielsweise oder Mercedes-Benz, schnelle Entlastung, etwa bei den Energiekosten und den Beiträgen zur Sozialversicherung. Auch für das Vertrauen der Menschen wäre entschlossenes Handeln jetzt wichtig, sagt der Politikwissenschaftler Uwe Jun im Zweiten.
2: Die Menschen sind unzufrieden, die Menschen wollen, dass mehr ihr Alltag positiv berührt wird, dass eben sich Lösungen abzeichnen und dass eben hier deutlich auch nach außen gezeigt wird, dass diese Lösungen nicht nur auf dem Papier stehen, sondern sich auch tatsächlich im Alltag der Menschen positiv auswirken.
1: Die neue EU-Verpackungsverordnung sorgt bei vielen kleineren deutschen Händlern für Ärger. Manche haben den Versand in andere EU-Länder bereits eingestellt. Eigentlich soll die Verordnung den Müll eindämmen. Beim internationalen Versand sorgt sie aber für Zusatzkosten und Bürokratie. Moritz John von der IHK Leipzig erwartet, dass die Verordnung noch einmal angepasst wird, um kleinere Händler zu entlasten.
3: Dass man weniger und klare Kernregeln formuliert, dass man am Anfang der Herstellungskette beginnt, dort wo sozusagen diese Kartons produziert werden. Natürlich auch, dass man praktikable Bagatellgrenzen schafft. Also wenn man jetzt als Buchhändler nur 2 Bücher im Monat ins Ausland verschickt, dass man dort für Kleinunternehmer Ausnahmeregelungen schafft.
1: Auf Deutschlands Autobahnen drohen am Wochenende wieder viele Staus, vor allem heute und am Sonntag. Laut ADAC fahren viele Urlauber nach Hause, andere starten erst in die Ferien. Besonders voll kann es Richtung Norden, zu den Alpen und an den Küsten werden. Dazu bremsen rund 1000 Baustellen den Verkehr aus. Der Deutsche Städtetag fordert die Einführung einer Pflegevollversicherung. Die Kommunen stünden aktuell komplett an der Wand, weil sie einspringen müssen, wenn Senioren die Heimplätze nicht mehr selbst bezahlen können, so Städtetagspräsident Jung in der Neuen Osnabrücker Zeitung. Der DFB-Pokal startet heute in die neue Saison. Unter anderem gibt es die Duelle von Oberligist St. Tönnies gegen Frankfurt und Drittligist Rostock gegen den VfB Stuttgart. Titelverteidiger FC Bayern und Dortmund steigen erst in 2 Wochen in den Pokal ein. Sie spielen morgen um den Supercup.
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4: Viele Wolken sind gerade am Start. Von Westen her kommen verbreitet Schauer rein und teils auch kräftige Gewitter. Im Südwesten kann es länger nass bleiben, während es in der Lausitz bis zum Nachmittag noch sonnig und trocken durchhält. Die Höchstwerte liegen heute zwischen 16 und 26 Grad. Bei Gewittern und in den Bergen sind Sturmböen möglich. Morgen dann Sonne und Wolken, ab und zu ein Schauer oder kurzes Gewitter, maximal 22 Grad.
0: EMR Radiodienst. Den aktuellen Verkehrsservice für deine Region findest du bei diversen Staumelde-Apps, bei Automobilclubs oder auf polizei.de. Wir wünschen dir eine gute Fahrt durchs EMR-Land. Komm gut an.
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1: Viele Wolken sind gerade am Start. Von Westen her kommen verbreitet Schauer rein und teils auch kräftige Gewitter. Im Südwesten kann es länger nass bleiben, während es in der Lausitz bis zum Nachmittag noch sonnig und trocken durchhält. Die Höchstwerte liegen heute zwischen 16 und 26 Grad. Bei Gewittern und in den Bergen sind Sturmböen möglich. Morgen dann Sonne und Wolken, ab und zu ein Schauer oder kurzes Gewitter, maximal 22 Grad.
2: EMR Radiodienst. Den aktuellen Verkehrsservice für deine Region findest du bei diversen Staumelde-Apps, bei Automobilclubs oder auf polizei.de. Wir wünschen dir eine gute Fahrt durchs EMR-Land. Komm gut an.
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1: Im Studio Holger Dilk, schönen guten Tag. Sei es der Buchladen um die Ecke oder der kleine Online-Shop mit handgemachten Produkten, die neue Verpackungsverordnung der EU stellt viele kleinere Händler, die auch mal etwas ins Ausland schicken wollen, vor Probleme. Damit will Brüssel ja die Müllmenge reduzieren, Dirk Justus.
2: Ja genau, gleichzeitig ist das Ganze aber verbunden mit einem hohen bürokratischen Aufwand und Zusatzkosten, weil Händler nun in jedem Zielland Bevollmächtigte benennen müssen. Einige haben den Versand in andere EU-Länder deshalb bereits eingestellt. Die IHK Leipzig etwa erwartet jetzt, dass die Verordnung noch einmal angepasst wird, um kleine Händler zu entlasten, die kaum Verpackungsmüll produzieren.
1: Der Druck aus der Wirtschaft auf die Bundesregierung wächst. In einem Brandbrief fordert allen voran die süddeutsche Autobranche jetzt Tempo bei Reformen. Dahinter stehen etwa Audi, BMW und Mercedes-Benz. Genau darum geht es kommende Woche auch bei der Kabinettsklausur der Bundesregierung. Die neue Kanzleramtschefin Nina Wagen sagte im ZDF:
3: Wir müssen schauen, dass unser Land wieder wettbewerbsfähiger wird, als es jetzt ist. Und da gibt es ganz viele Stellschrauben, die wir jetzt drehen müssen. Das Thema Lohnnebenkosten müssen wir uns anschauen. Energiekosten, wie ist der Arbeitsmarkt aufgestellt? Können wir da vielleicht auch zu mehr Flexibilität bei Arbeitszeiten kommen? Vieles ist schon angestoßen, aber es ist großer Handlungsbedarf da. Müssen wir jetzt angehen.
1: Das Feuer im Hürtgenwald in der Eifel ist jetzt endgültig gelöscht, das hat der Bürgermeister mitgeteilt. Der Wald bleibt weiter gesperrt, viele Bäume sind durch das Feuer instabil geworden. Der Brand war vor einer Woche ausgebrochen. Es war der bisher größte Waldbrand in Nordrhein-Westfalen. Auf den Autobahnen drohen heute und Sonntag viele Staus. Laut ADAC fahren viele Urlauber nach Hause, andere starten erst in die Ferien. Besonders voll kann es Richtung Norden an den Küsten und vor den Alpen werden. Dazu bremsen bundesweit rund 1000 Baustellen den Verkehr aus. David gegen Goliath heißt es ab heute, denn im DFB-Pokal steht die erste Runde auf dem Programm. 64 Teams wollen ins Endspiel nach Berlin. Zum Auftakt bekommt es heute Abend unter anderem Oberligist SC St. Tönis mit Eintracht Frankfurt zu tun und Drittligist Rostock spielt gegen den VfB Stuttgart.
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2: Viele Wolken sind gerade am Start, von Westen her kommen verbreitet Schauer rein und teils auch kräftige Gewitter. Im Südwesten kann es länger nass bleiben, während es in der Lausitz bis zum Nachmittag noch sonnig und trocken durchhält. Die Höchstwerte liegen heute zwischen 16 und 26 Grad. Bei Gewittern und in den Bergen sind Sturmböen möglich. Morgen dann Sonne und Wolken, ab und zu ein Schauer oder kurzes Gewitter, maximal 22 Grad.
0: EMR Radiodienst. Den aktuellen Verkehrsservice für deine Region findest du bei diversen Staumelde-Apps, bei Automobilclubs oder auf polizei.de. Wir wünschen dir eine gute Fahrt durchs EMR-Land. Komm gut an.
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1: Viele Wolken sind gerade am Start. Von Westen her kommen verbreitet Schauer rein und teils auch kräftige Gewitter. Im Südwesten kann es länger nass bleiben, während es in der Lausitz bis zum Nachmittag noch sonnig und trocken durchhält. Die Höchstwerte liegen heute zwischen 16 und 26 Grad. Bei Gewittern und in den Bergen sind Sturmböen möglich. Morgen dann Sonne und Wolken, ab und zu ein Schauer oder kurzes Gewitter, maximal 22 Grad.
2: EMR Radiodienst. Den aktuellen Verkehrsservice für deine Region findest du bei diversen Staumelde-Apps, bei Automobilclubs oder auf polizei.de. Wir wünschen dir eine gute Fahrt durchs EMR-Land. Komm gut an.
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1: Im Studio Nanju Kuhlmann. Schönen guten Tag. Die neue Verpackungsverordnung der EU macht vielen kleineren Händlern auch in Deutschland zu schaffen. Mit der Verordnung will die EU Müllmengen reduzieren. Verbunden ist das aber mit einem hohen bürokratischen Aufwand und Zusatzkosten, weil Händler nun in jedem Zielland Ansprechpartner benennen müssen. Für kleine Betriebe lohnt sich der Versand dorthin damit nicht mehr, so René Glaser vom Handelsverband.
2: Das gilt insbesondere für Händler, die nur gelegentlich Waren versenden, beziehungsweise diese Waren in mehrere europäische Länder versenden, da für jedes Land ein eigener Bevollmächtigter bestellt werden muss.
1: Pflegebedürftige sollen bei den Kosten im Heim stärker entlastet werden. Der Städtetag fordert dafür in der Neuen Osnabrücker Zeitung einen Umbau der Pflegeversicherung. Dirk Justus berichtet.
3: Städtetagspräsident Jung will zunächst den Eigenanteil für Heimbewohner deckeln. Langfristig soll die Versicherung einen Großteil der Pflegekosten übernehmen. Jung verweist auf ein Finanzdefizit der Kommunen von rund 30 Milliarden Euro jährlich. Sie müssen oft einspringen, wenn Pflegebedürftige ihre Heimplätze nicht bezahlen können. Kritiker warnen vor deutlich höheren Beiträgen für Beschäftigte und Arbeitgeber.
1: Die Bundesregierung muss bei den Reformen jetzt aufs Gas drücken. Das fordern Wirtschaftsverbände und Konzerne, vor allem aus der süddeutschen Autobranche, jetzt in einem Brandbrief. Darin geht es etwa um Entlastung bei den Energiekosten und den Sozialversicherungsbeiträgen. Die EU erwartet keine Engpässe bei der Gasversorgung im Winter. Die Speicher seien fast zu 2/3 voll, so die EU-Kommission. In Deutschland sind die Speicher dagegen erst gut zur Hälfte gefüllt. Bis November müssen es laut Gesetz 80% sein. Bayern-Star Jamal Musiala wird morgen nicht beim Supercup gegen Dortmund auflaufen. Nach seinen Zusammenbrüchen in 2 Vorbereitungsspielen bekommt er eine Pause, heißt es von Coach Vincent Kompany. Dahinter steckt eine Störung, bei der kurz das Bewusstsein weg ist. Das Ganze ist aber gut behandelbar, sagt Musiala.
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3: Viele Wolken sind gerade am Start. Von Westen her kommen verbreitet Schauer rein und teils auch kräftige Gewitter. Im Südwesten kann es länger nass bleiben, während es in der Lausitz bis zum Nachmittag noch sonnig und trocken durchhält. Die Höchstwerte liegen heute zwischen 16 und 26 Grad. Bei Gewittern und in den Bergen sind Sturmböen möglich. Morgen dann Sonne und Wolken, ab und zu ein Schauer oder kurzes Gewitter, maximal 22 Grad.
0: EMR Radiodienst. Den aktuellen Verkehrsservice für deine Region findest du bei diversen Staumelde-Apps, bei Automobilclubs oder auf polizei.de. Wir wünschen dir eine gute Fahrt durchs EMR-Land. Komm gut an. 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

0: 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Schön, dass du zuhörst. Servus, hallo.
1: Ja, viele wollen es noch gar nicht hören, aber irgendwann sind die Sommerferien vorbei und dann sind sie wieder unterwegs, die Kinder, die kleinen und großen Schülerinnen und Schüler. Vor den Schulen sorgen dann auch wieder die Elterntaxis für ganz viel Unruhe und Verkehrsexperten empfehlen deswegen, Kinder so gut es geht auf den Schulweg vorzubereiten und möglichst dann selbstständig laufen zu lassen. Wie das gelingen kann, das weiß jetzt mein Kollege Mike Wirth.
2: Kinder möglichst früh selbstständig zur Schule gehen zu lassen, bringt gleich mehrere Vorteile. Es fördert unter anderem ihre Selbstständigkeit und stärkt ihr Selbstbewusstsein, erklärt Annika Nohe von der ADAC-Stiftung.
3: Und außerdem lernen Kinder gerade dann, wie sie sich richtig im Straßenverkehr verhalten und sammeln so eigene Erfahrungen, die sie später immer wieder brauchen werden. Zudem bedeutet der eigenständige Schulweg auch mehr Bewegung und fördert die Konzentration, hat also auch viele Vorteile.
2: Wichtig ist aber zu beachten, dass nicht jeder Schulweg von Anfang an dafür geeignet ist. Bei gefährlichen Stellen können Schule, Eltern und Gemeinde gemeinsam nach Lösungen suchen.
3: Es gibt gemeinsame Laufbusse, auch durch Eltern begleitet, Schullotsen, neue Zebrastreifen können hier auch schon einiges verändern. Und falls der Weg tatsächlich zu unsicher oder zu lange ist, kann das Kind natürlich auch einen Teil der Strecke mit dem Auto gefahren werden und den Rest dann alleine laufen.
2: Von Elterntaxis rät Verkehrsexpertin Annika Nohe ab. Sie sorgen vor allem für Chaos und Gefahrsituationen vor den Schulen. Sind Kind und Schulweg gut vorbereitet, heißt es üben, üben, üben. Je vertrauter die Strecke ist, desto sicherer bewegen sich Kinder später im Straßenverkehr.
3: Gehen Sie den Weg aktiv mit dem Schulkind ab, üben Sie das mehrfach, gerne auch mit der ganzen Familie, idealerweise zu genau den Zeiten, in denen später auch die Schule beginnt. Das verschafft dem Kind nachher eine gewisse Sicherheit und Routine, die essentiell sind für den sicheren, eigenständigen Schulweg.
1: Der Trend geht also weg vom Elterntaxi hin zu mehr Selbstständigkeit auf dem Schulweg. Das raten zumindest die Experten. Mehr Infos gibt's natürlich auch unter stiftung.adac.de unter dem Thema Schulstart.
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4: Viele Wolken sind gerade am Start. Von Westen her kommen verbreitet Schauer rein und teils auch kräftige Gewitter. Im Südwesten kann es länger nass bleiben, während es in der Lausitz bis zum Nachmittag noch sonnig und trocken durchhält. Die Höchstwerte liegen heute zwischen 16 und 26 Grad. Bei Gewittern und in den Bergen sind Sturmböen möglich. Morgen dann Sonne und Wolken, ab und zu ein Schauer oder kurzes Gewitter, maximal 22 Grad.
3: EMR Radiodienst. Den aktuellen Verkehrsservice für deine Region findest du bei diversen Staumelde-Apps, bei Automobilclubs oder auf polizei.de. Wir wünschen dir eine gute Fahrt durchs EMR-Land. Komm gut an. 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

0: 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Hallo, schön, dass du zuhörst.
1: Anfang August, September beginnt für viele Jugendliche das neue Ausbildungsjahr. Das ist normalerweise ein Grund zur Freude, aber manche sind auch echt turbonervös und panisch, weil sie nicht genau wissen, was sie zum Ausbildungsstart so erwartet, welche Rechte und welche Pflichten sie haben. Mein Kollege Mario Hartwig hat sich da mal schlau gemacht. Servus Mario.
2: Hallo.
1: Also Mario, der Ausbildungsstart ist ja ein aufregender neuer Lebensabschnitt. Mit welcher Einstellung tritt man denn da am besten an, damit das dann auch wirklich Spaß macht?
2: Möglichst flexibel, offen und vor allem proaktiv. Das hilft einem, schnell Teil des Teams zu werden. Also ruhig mal einen Smalltalk mit den neuen Kollegen und Kolleginnen halten, wenn die Zeit es zulässt, um die besser kennenzulernen. Gern auch seinem Mentor vor Ort so viele Fragen wie möglich stellen, damit man alles richtig versteht, was man da so beigebracht bekommt. Und wenn man ein negatives Feedback bekommt, dann die Kritik auf jeden Fall ernst nehmen und daraus lernen. Und bitte nicht nur am ersten Ausbildungstag pünktlich erscheinen, sondern wirklich immer.
1: Ja, das gilt ja eigentlich immer. Welche Pflichten hat man denn eigentlich als Azubi?
2: Wer eine duale Ausbildung beginnt, ist für die gesamte Dauer der Ausbildung berufsschulpflichtig, unabhängig vom Alter. Außerdem muss man als Ausbildungsnachweis ein sogenanntes Berichtsheft führen, in dem lückenlos alles drinstehen sollte, was man im Betrieb und in der Berufsschule gelernt hat. Wenn man da schludert, riskiert man die Zulassung zur Abschlussprüfung. Ja, und wenn man mal krank wird, bitte sofort im Betrieb und in der Berufsschule melden und spätestens am 4. Krankheitstag eine ärztliche Bescheinigung abgeben, dann ist man auf jeden Fall auf der sicheren Seite.
1: Hat man denn auch Rechte, wenn man eine Ausbildung beginnt? Ich meine so, was bekomme ich und wie viele Tage Urlaub habe ich oder so?
2: Ja, die stehen alle im Ausbildungsvertrag drin. Also zum Beispiel, wie viel Urlaubsanspruch man hat und wie hoch die Ausbildungsvergütung ist. Seit Januar 2020 geht übrigens für über 300 Ausbildungsberufe eine Mindestvergütung für Auszubildende, die jedes Jahr prozentual steigen muss. Und die beträgt laut den ARAG-Rechtsschutzexperten zurzeit im ersten Ausbildungsjahr 724 Euro brutto. Steuern und Sozialabgaben werden natürlich noch abgezogen. Und wem dann am Ende das Geld nicht zum Leben reicht, hat das Recht, bei der Arbeitsagentur Berufsausbildungsbeihilfe zu beantragen.
1: Gibt's denn jetzt eigentlich noch sowas wie eine Probezeit?
2: Gibt es, und zwar laut Berufsbildungsgesetz mindestens 1 bis maximal 4 Monate. In der Zeit können sowohl Auszubildende als auch der Betrieb jederzeit fristlos und ohne Angaben von Gründen schriftlich kündigen. Außerhalb der Probezeit geht das allerdings nur, wenn man gravierende Gründe dafür hat. Das ist aber ziemlich kompliziert. Da würde ich mich auf jeden Fall vorher erstmal rechtlich beraten lassen.
1: Besten Dank für die Infos, Mario.
2: Sehr gerne.
1: Gut. Also, jetzt haben wir alles, was wir für die Ausbildung brauchen. Gut, dann fehlt uns eigentlich nur noch eins, oder? Musik.
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1: Im Studio Nanju Kuhlmann. Schönen guten Tag. Nach dem Fund eines Waffenlagers bei Berlin ermittelt jetzt der Generalbundesanwalt. Das hat Innenminister Dobrindt gesagt. Im Fokus ein Verdächtiger, der derzeit in Rumänien in Haft sitzt. Er soll als Agent einen Anschlag vorbereitet haben. Eine Beteiligung fremder Mächte sei nicht auszuschließen. Wer genau dahinter steckt, sagte der CSU-Mann nicht. Man gehe von einer hohen Gefährdungslage aus. Dobrindt sagte weiter:
2: Dieser Fall zeigt aber auch sehr deutlich, dass wir wachsam sind gegenüber den hybriden Bedrohungen. Wir gehen erfolgreich gegen Spionage, Sabotage, gegen verdeckte Operationen im Zusammenhang mit hybrider Bedrohung vor. Auch das belegt dieser Fall.
1: Die neue EU-Verpackungsverordnung sorgt bei vielen kleineren deutschen Händlern für Ärger. Manche haben den Versand in andere EU-Länder bereits eingestellt. Eigentlich soll die Verordnung den Müll eindämmen. Beim internationalen Versand sorgt sie aber für Zusatzkosten und Bürokratie. Moritz John von der IHK Leipzig erwartet, dass die Verordnung nochmal angepasst wird, um kleine Händler zu entlasten.
3: Dass man weniger und klare Kernregeln formuliert, dass man am Anfang der Herstellungskette beginnt, dort wo sozusagen diese Kartons produziert werden. Natürlich auch, dass man praktikable Bagatellgrenzen schafft. Also wenn man jetzt als Buchhändler nur 2 Bücher im Monat ins Ausland verschickt, dass man dort für Kleinunternehmer Ausnahmeregelungen schafft.
1: Der Deutsche Städtetag fordert die Einführung einer Pflegevollversicherung, denn teure Heimplätze für Senioren belasten auch die Kommunen, sagt Städtetagspräsident Jung in der Neuen Osnabrücker Zeitung. Die müssen nämlich einspringen, wenn Betroffene selbst nicht zahlen können. Nach dem Zollchaos der USA haben viele Unternehmen in Deutschland mittlerweile Geld zurückbekommen. Laut Wirtschaftswoche wurden bereits fast 800 Millionen Euro an unrechtmäßig verlangten Zöllen erstattet. Mehr als die Hälfte ging an DHL. Der Logistikkonzern will das Geld an seine Kunden weitergeben. Neue Hightech-Brillen, sogenannte Smart Glasses, sorgen bei vielen Menschen für ein ungutes Gefühl. In einer Bitkom-Umfrage sagten über 80%, dass klar erkennbar sein sollte, wenn die Brillen gerade filmen. Für jeden zweiten kommt es nicht in Frage, solche Brillen selber zu tragen.
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4: Viele Wolken sind gerade am Start. Von Westen her kommen verbreitet Schauer rein und teils auch kräftige Gewitter. Im Südwesten kann es länger nass bleiben, während es in der Lausitz bis zum Nachmittag noch sonnig und trocken durchhält. Die Höchstwerte liegen heute zwischen 16 und 26 Grad. Bei Gewittern und in den Bergen sind Sturmböen möglich. Morgen dann Sonne und Wolken, ab und zu ein Schauer oder kurzes Gewitter, maximal 22 Grad.
0: 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Den aktuellen Verkehrsservice für deine Region findest du bei diversen Staumelde-Apps, bei Automobilclubs oder auf polizei.de. Wir wünschen dir eine gute Fahrt durchs EMR-Land. Komm gut an.
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1: Wenn es um gesunde Ernährung geht, schauen viele von uns auf die offiziellen Stellen, zum Beispiel die Weltgesundheitsorganisation WHO oder die Deutsche Gesellschaft für Ernährung DGE. Seit März 24 empfiehlt die DGE zum Beispiel, dass man maximal ein Ei pro Woche essen sollte. Aber warum? Was denken Sie, warum sollte man jetzt bloß ein Ei pro Woche essen? Ich bin jetzt mal gespannt auf die Antworten.
2: Also ich mache mir jeden Morgen mein Frühstücksei und ich genieße das auch, weil das kommt vom Bauernhof, wo wirklich auch glückliche Hühner sind, die auch draußen frei laufen, gut ernährt werden. Ich kenne die Leute, die am Markt stehen und ich habe nichts dagegen, wenn ich jeden Tag ein Ei esse.
3: Das Einzige, was ich mir echt vorstellen könnte, wäre die Frage, wie hält man heutzutage Hühner? Ist das noch verträglich? Wenn, dann würde ich schon lieber ein Ei von glücklichen Hühnern essen.
4: Ein Ei pro Woche erscheint mir wenig. Also ich würde sagen, ist Quatsch. Man kann ruhig mehr Eier essen.
5: Für den Mensch ist ja schon Eiweiß wichtig, aber geht da um Mastbetriebe, Haltung und so weiter.
6: Ja, allein schon die gesundheitlichen Aspekte für einen selber. Zu hohen Cholesterin vielleicht, Verfettung der Bevölkerung durchaus möglich oder Tierschutz allgemein.
1: Oder Verdummung der Bevölkerung kann es ja auch ab und zu sein. Maximal ein Ei pro Woche, bloß nicht zu viel Fett und Gluten ist eigentlich auch nicht gesund. Also Gluten, sagt man ja dazu, Gluten ist auch nicht gesund. Das sind keine Meinungen vom Stammtisch, wobei handelt es sich denn um offizielle Empfehlungen der Weltgesundheitsorganisation, der Deutschen Gesellschaft für Ernährung und von vielen Krankenkassen. Das Problem dabei, viele dieser Leitlinien sind entweder total veraltet oder werden fehlinterpretiert. So das Forum für Evidence-Based Predicting Health, kurz FEBPH. Gottes Willen. Die gemeinnützige Organisation setzt sich explizit für evidenzbasierte und also wissenschaftlich fundierte Prävention ein, fordert die Überarbeitung alter Leitlinien und will das Gesundheitssystem wieder flott bringen und die Gesundheitsmythen aus der Welt schaffen. Jessica Martin weiß mehr.
7: Das Problem, bis offizielle Empfehlungen und Leitlinien erarbeitet und veröffentlicht werden, dauert es seine Zeit und sie sind jahrelang gültig. Die Wissenschaft entwickelt sich aber ständig weiter. So kommt es irgendwann zu veralteten Leitlinien oder auch Fehlinterpretationen. Bestes Beispiel ist die Empfehlung der DGE aus dem März 24, maximal ein Ei pro Woche zu essen.
8: Nicht aus aktuellen medizinischen Erkenntnissen heraus, sondern um das Klima zu schützen, damit weniger Treibhausgase entstehen. Gesundheitsportale, Patientenorganisationen, aber auch Krankenkassenpublikationen haben das aber falsch aufgegriffen und daraus eine Herzwarnung gemacht. Dabei ist heute absolut klar und wissenschaftliche Studien zeigen das, dass Hühnereier das Herzinfarktrisiko nicht erhöhen, auch bei Diabetikern nicht.
7: Erklärt Ernährungs- und Gesundheitswissenschaftler Dr. Sven David Müller. Ähnlich verhält es sich beim Thema glutenfrei, einem fragwürdigen Gesundheitstrend, der auf einer EU-Verordnung basiert. Dabei hat der Verzicht auf Gluten bei gesunden Menschen keinerlei Vorteile.
8: Im Gegenteil, es kann sogar zu Defiziten kommen, zum Beispiel bei Ballaststoffen, bei Eisen oder Zink, weil glutenfreie Lebensmittel weniger davon enthalten.
7: Und auch beim Fett wird seit Jahren suggeriert, es sei schädlich. Dabei geht es am Ende immer nur darum, welches Fett man zu sich nimmt.
8: Die ungesättigten Fettsäuren, die in hochwertigen Ölen, in Samen, Nüssen oder Seefisch vorhanden sind, die sind gut und können das Herz-Kreislauf-Risiko sogar senken und lassen uns sogar besser abnehmen. Und im Rahmen der Fettarmwelle hat das tatsächlich hinterlassen, dass ganz viele Menschen mehr Zucker und Weißmehl essen. Und das hat dann medizinische Folgen wie die Entstehung einer Fettleber oder eines Typ-2-Diabetes.
7: Jeder von uns muss sich also bewusst sein, dass nicht alle Gesundheitsempfehlungen von offiziellen Stellen automatisch auf gesicherten wissenschaftlichen Erkenntnissen beruhen.
8: DGE, WHO, EU und auch medizinische Fachgesellschaften müssen sich viel mehr an den aktuellen Forschungsstand anpassen und veraltete Empfehlungen und Leitlinien nicht mehr herausgeben, denn das kostet real Gesundheit und Geld und das muss nicht sein.
1: Ein Ei pro Woche und Hände weg vom Fett. Ja, genau so kennen wir es. Es gibt viele solche Ernährungsempfehlungen von offiziellen Stellen, die veraltet sind oder fehlinterpretiert werden. Bei der einen oder anderen sollte man dann einfach genauer hinschauen. Das geht zum Beispiel im Internet auf der Seite des Forum for Evidence-Based Preventive Health unter evidence-based-health.org. Mehr Musik jetzt hier bei uns auf EMR und ist garantiert ohne Hühnerei.
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1: Viele Wolken sind gerade am Start. Von Westen her kommen verbreitet Schauer rein und teils auch kräftige Gewitter. Im Südwesten kann es länger nass bleiben, während es in der Lausitz bis zum Nachmittag noch sonnig und trocken durchhält. Die Höchstwerte liegen heute zwischen 16 und 26 Grad. Bei Gewittern und in den Bergen sind Sturmböen möglich. Morgen dann Sonne und Wolken, ab und zu ein Schauer oder kurzes Gewitter, maximal 22 Grad.
0: EMR Radiodienst. Den aktuellen Verkehrsservice für deine Region findest du bei diversen Staumelde-Apps, bei Automobilclubs oder auf polizei.de. Wir wünschen dir eine gute Fahrt durchs EMR-Land. Komm gut an. 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
2: Wenn man von Bestsellern im SUV-Segment sprechen kann, dann gehört der Kia Sportage definitiv dazu. Er wurde weltweit bisher mehr als 7 Millionen Mal verkauft. 2022 wurde mit der 5. Generation erstmals eine speziell auf Europa zugeschnittene Modellvariante eingeführt. Sie fand über 60.000 Käuferinnen und Käufer. Für das Modelljahr 2026 hat Kia den Sportage umfassend überarbeitet. Dabei wurde auch die außergewöhnlich vielfältige Antriebspalette nochmals optimiert und erweitert.
1: Power und Drive.
2: Erfreulicherweise gibt es den Kia Sportage auch als Plug-in-Hybrid, wobei dieser Plug-in-Hybrid jetzt zusätzlich zum Allradantrieb auch als Fronttriebler erhältlich ist. Die Gesamtleistung liegt aktuell bei beiden Antriebsarten bei 288 PS. Die Höchstgeschwindigkeit wird bei beiden bei 206 km/h erreicht. Rein elektrisch schaffen beide 140. Auf Tempo 100 beschleunigt der Allradler in 7,8 Sekunden, der Fronttriebler in 7,5. Rein elektrisch schafft der Sportage je nach Fahrprofil zwischen 66 und 85 Kilometer. Geschaltet wird mit einem 6-Stufen-Automatikgetriebe. Kia hat dem Sportage zudem eine umfangreiche Assistenzpalette spendiert. Auch diese wurde mit der Modellpflege erweitert. Serienmäßig gibt es den Frontkollisionswarner mit Fußgänger- und Radfahrererkennung, den aktiven Spurhalteassistenten 2.0. Dazu kommt der Spurfolgeassistent 2.0. Flankiert wird das durch den intelligenten Geschwindigkeitsassistenten mit Stummschaltung, Fahreraufmerksamkeitsassistent, Fernlichtassistent und Müdigkeitswarner. Eine navigationsbasierte, adaptive Geschwindigkeitsregelanlage und viele weitere optionale Systeme runden das Bild ab. Da bleiben wohl keine Wünsche mehr offen.
1: Die Kosten.
2: Den Kia Sportage Plug-in-Hybrid gibt es ab 43.100 Euro in der Ausstattungslinie Core mit Frontantrieb. Der Preis steigert sich dann über die Linien Vision und Spirit bis hin zur GT-Line für 52.500 Euro. Für die Allrad-Version sind jeweils 2.500 Euro Aufpreis fällig. Die Allrad-Variante ist auch erst ab der 2. Ausstattungsstufe Vision erhältlich. Natürlich gibt es auch noch einige sinnvolle Optionen, die aber preislich völlig akzeptabel sind.
1: Das war der Autotipp. Informationen rund ums Auto.

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1: Im Studio Nanju Kuhlmann. Schönen guten Tag. Das entdeckte Waffenlager bei Berlin war wohl für einen möglichen Anschlag gedacht. Laut Innenminister Dobrindt gehen die Sicherheitsbehörden von entsprechenden Planungen aus. Der Generalbundesanwalt hat den Fall übernommen. Ein Verdächtiger sitzt in Rumänien in Haft. Dazu sagte Dobrindt:
2: Das Ermittlungsverfahren ist gegen geheimdienstliche Agententätigkeit gerichtet und gegen die Vorbereitung einer schweren staatsgefährdenden Straftat. Die Ermittlungen laufen und das Verfahren ist nicht abgeschlossen.
1: Eine Beteiligung fremder Mächte schließt Dobrindt nicht aus. Wen er genau meint, sagte er nicht. Der Verfassungsschutz vermutet Russland, das berichtet unter anderem die Süddeutsche. Die EU erwartet keine Engpässe bei der Gasversorgung im Winter. Die Speicher seien fast zu 2/3 voll, so die EU-Kommission. In Deutschland sind die Speicher dagegen erst zu gut 50% gefüllt. Grund sind die seit Monaten hohen Preise am Weltmarkt infolge des Iran-Krieges. Schleswig-Holsteins Ministerpräsident Günther sagte:
3: Meine klare Erwartungshaltung ist natürlich, dass jetzt auch die Bundesregierung ihren Beitrag dazu leistet, dass die Stände auch entsprechend, je dunkler die Jahreszeit wird, auf einem vernünftigen Niveau sind.
1: Bis November müssen die Speicher laut Gesetz zu 80% gefüllt sein. Die neue EU-Verpackungsverordnung sorgt bei vielen kleineren deutschen Händlern für Ärger. Einige haben den Versand in andere EU-Länder bereits eingestellt. Eigentlich soll die Verordnung den Müll eindämmen. Beim internationalen Versand sorgt sie aber für Zusatzkosten und Bürokratie. Der Waldbrand im Hürtgenwald in der Eifel ist jetzt endgültig gelöscht. Das hat der Bürgermeister mitgeteilt. Der Wald bleibt aber weiter gesperrt. Viele Bäume sind durch das Feuer instabil geworden. Der Brand war vor einer Woche ausgebrochen. Es war der bislang größte Waldbrand in Nordrhein-Westfalen. David gegen Goliath heißt es ab heute wieder. Im DFB-Pokal steht die erste Runde auf dem Programm. 64 Teams wollen ins Endspiel nach Berlin. Zum Auftakt bekommt es heute Abend unter anderem Oberligist SC St. Tönis mit Eintracht Frankfurt zu tun. Und Drittligist Rostock spielt gegen Stuttgart.
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4: Viele Wolken sind gerade am Start. Von Westen her kommen verbreitet Schauer rein und teils auch kräftige Gewitter. Im Südwesten kann es länger nass bleiben, während es in der Lausitz bis zum Nachmittag noch sonnig und trocken durchhält. Die Höchstwerte liegen heute zwischen 16 und 26 Grad. Bei Gewittern und in den Bergen sind Sturmböen möglich. Morgen dann Sonne und Wolken, ab und zu ein Schauer oder kurzes Gewitter, maximal 22 Grad.
0: EMR Radiodienst. Den aktuellen Verkehrsservice für deine Region findest du bei diversen Staumelde-Apps, bei Automobilclubs oder auf polizei.de. Wir wünschen dir eine gute Fahrt durchs EMR-Land. Komm gut an. 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
1: Das Leben ist ja bekanntlich eine Achterbahnfahrt der Gefühle. Mal geht's steil bergauf, mal geht's im rasanten Tempo wieder bergab. Und natürlich ein idealer Stoff für einen Film, fürs Kino natürlich, wie Regisseurin Lisa Asuelos uns jetzt mit LOL 2.0 eindrucksvoll beweist. In der lang erwarteten Fortsetzung der Kultkomödie von 2009 spielt auch wieder Sophie Massot die Hauptrolle, und zwar in der berufstätigen Frau und Mutter Anne, die von der modernen digitalen Welt und der jungen Generation immer noch ein bisschen überfordert ist. Und Jessica Martin verrät hier jetzt mehr.
2: Anne ist 55 und erfolgreiche Architektin. Ihre Kinder und ihr Mann, der inzwischen mit einer 30 Jahre Jüngeren zusammenlebt, sind längst ausgezogen, sodass sie sich voll auf ihre Bedürfnisse und ihr Liebesleben konzentrieren kann.
3: Er ist knackig, ne?
4: Und noch verdammt jung.
5: Volljährig und offensichtlich willig.
4: Ach.
5: Und er will eine Frau like me.
4: Oh.
2: Doch dann kehrt plötzlich ihre Tochter Louise nach diversen persönlichen Rückschlägen zu ihr zurück.
6: Sie wollen schmutzige Dinge mit einem sauberen Mädchen.
7: Oh, wirklich?
8: Ich hab so die Schnauze voll.
2: Und nistet sich, ohne groß zu fragen, einfach wieder in ihrem alten Zuhause ein.
9: Wieder eine Schwester vor 15 Jahren. Was für ein Albtraum.
10: Welcome back.
2: Und als ob das nicht schon stressig genug wäre, wird Anne kurz darauf auch noch von ihrem Sohn überrascht, der der Familie aus heiterem Himmel verkündet:
11: Eva ist schwanger.
10: Von wem denn?
11: Von mir, denke ich mal, Mama.
10: Wirklich?
12: Und damit bist du Oma, Mama.
2: Danach ist Anne so durcheinander, dass sie fast die Chance auf einen echten Neuanfang verpasst.
10: Hab auf der Straße jemanden kennengelernt. Er war mit seinem Hund Gassi. Sieht gut aus.
12: Das Herrchen oder der Hund?
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11: Aber nein, das ist sexy. Sehr sexy.
0: Tja, so kann's gehen. LOL 2.0 wieder mal mit der großartigen Sophie Massot kommt bei uns ab den 18. Juli in die Kinos. Und ich würde sagen, wenn es mal draußen nicht so schön ist, ein idealer Zeitvertreib für die nicht so schönen Sommertage hier bei uns. Auf IMR, die Musik dazu gibt's jetzt. Und den Sound meines Lebens.
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1: Viele Wolken sind gerade am Start. Von Westen her kommen verbreitet Schauer rein und teils auch kräftige Gewitter. Im Südwesten kann es länger nass bleiben, während es in der Lausitz bis zum Nachmittag noch sonnig und trocken durchhält. Die Höchstwerte liegen heute zwischen 16 und 26 Grad. Bei Gewittern und in den Bergen sind Sturmböen möglich. Morgen dann Sonne und Wolken, ab und zu ein Schauer oder kurzes Gewitter, maximal 22 Grad.
2: EMR Radiodienst. Den aktuellen Verkehrsservice für deine Region findest du bei diversen Staumelde-Apps, bei Automobilclubs oder auf polizei.de. Wir wünschen dir eine gute Fahrt durchs EMR-Land. Komm gut an.
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0: Die Freitagsausgabe von Servus Deutschland. Hallo, schön, dass du zuhörst. Die Urlaubssaison steht direkt vor der Tür und jeder zweite Deutsche steckt es bald wieder für längere Strecken ins Auto. Dabei denkt kaum jemand an seine Windschutzscheibe, obwohl die genau vor seiner Nase steht. Und sie muss einiges aushalten. Schon ein kleiner Steinschlag kann zum echten Problem werden. Und warum das so wird, das weiß jetzt mein Kollege Mike Wertz.
1: Vor langen Fahrten sollte die Windschutzscheibe gründlich gereinigt und auf Steinschläge geprüft werden. Gerade vor dem Urlaub ist das wichtig, denn Hitze und Klimaanlage belasten das Glas zusätzlich. Schon ein kleiner Riss ist nicht zu unterschätzen, sagt Markus Buchczyk von Wintec Autoglas.
2: Durch einen schnellen Temperaturwechsel oder Erschütterungen durch Schlaglöcher entstehen dann Risse in der Scheibe. Die Windschutzscheibe ist außerdem ein wichtiges Bauteil für die Stabilität des gesamten Autos. Bei einem Unfall stützt sich der Airbag an der Windschutzscheibe ab, damit dieser seine volle Schutzwirkung entfalten kann.
1: Ob eine Reparatur möglich ist, hängt von Größe und Position des Steinschlags ab. Kleine Schäden außerhalb des Sichtfeldes lassen sich oft schnell reparieren. Bei größeren Rissen oder Schäden im Sichtfeld muss die Scheibe meist komplett ausgetauscht werden.
2: In der Regel wird zuerst die beschädigte Stelle gründlich gereinigt, also Sauberkeit hergestellt. Danach kommt ein spezielles Harz in den Steinschlag. Mit UV-Licht härtet das Material aus und verbindet sich mit dem Glas. Anschließend wird die Oberfläche geglättet und poliert.
1: Meist dauert das Ganze nicht länger als eine Stunde. Und viele Autofahrer sind überrascht, dass die Prozedur wenig bis gar nichts kostet.
2: Teilkostversicherungen übernehmen den Schaden in der Regel komplett. Eine Hochstufung gibt es dabei nicht und auch die Selbstbeteiligung gibt es in der Regel auch nicht. Die Werke kümmern sich meist direkt um die Abrechnung mit der Versicherung, also auch dunkler Prozess, relativ reibungslos und einfach.
0: Ja, ein früher Blick auf einen kleinen Schaden schützt vor größeren Problemen und sorgt für eine entspannte Fahrt in deinen Urlaub. Mehr Infos gibt's natürlich auch im Internet und unter wintertechautoglas.de. 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
1: Im Studio Nanju Kuhlmann. Schönen guten Tag. Nach dem Fund eines Waffenlagers bei Berlin ermittelt jetzt der Generalbundesanwalt. Das hat Innenminister Dobrindt gesagt. Im Fokus ein Verdächtiger, der derzeit in Rumänien in Haft sitzt. Er soll als Agent einen Anschlag vorbereitet haben. Eine Beteiligung fremder Mächte sei nicht auszuschließen. Wer genau dahinter steckt, sagte der CSU-Mann nicht. Man gehe von einer hohen Gefährdungslage aus. Dobrindt sagte weiter:
2: Dieser Fall zeigt aber auch sehr deutlich, dass wir wachsam sind gegenüber den hybriden Bedrohungen. Wir gehen erfolgreich gegen Spionage, Sabotage, gegen verdeckte Operationen im Zusammenhang mit hybrider Bedrohung vor. Auch das belegt dieser Fall.
1: Der Druck aus der Wirtschaft auf die Bundesregierung wächst. In einem Brandbrief fordert allen voran die süddeutsche Autobranche jetzt Tempo bei den Reformen. Dahinter stehen etwa Audi, BMW und Mercedes-Benz. Genau darum geht's kommende Woche auch bei der Kabinettsklausur der Bundesregierung. Die neue Kanzleramtschefin Nina Wagen sagte im ZDF:
3: Wir müssen schauen, dass unser Land wieder wettbewerbsfähiger wird, als es jetzt ist. Und da gibt es ganz viele Stellschrauben, die wir jetzt drehen müssen. Das Thema Lohnnebenkosten müssen wir uns anschauen. Energiekosten, wie ist der Arbeitsmarkt aufgestellt? Können wir da vielleicht auch zu mehr Flexibilität bei Arbeitszeiten kommen? Vieles ist schon angestoßen, aber es ist großer Handlungsbedarf da. Müssen wir jetzt angehen.
1: Die neue EU-Verpackungsverordnung sorgt bei vielen kleineren deutschen Händlern für Ärger. Einige haben den Versand in andere EU-Länder bereits eingestellt. Eigentlich soll die Verordnung den Müll eindämmen. Beim internationalen Versand sorgt sie aber für Zusatzkosten und Bürokratie. Der Deutsche Städtetag fordert die Einführung einer Pflegevollversicherung, denn teure Heimplätze für Senioren belasten auch die Kommunen, sagt Städtetagspräsident Jung in der Neuen Osnabrücker Zeitung. Die müssen nämlich einspringen, wenn Betroffene selbst nicht zahlen können. Prinz Harry und weitere Prominente müssen nach einer verlorenen Klage Millionen zahlen. Laut Gerichtsentscheidung sind mindestens 9,5 Millionen Pfund Prozesskosten fällig. Sie hatten dem Verlag der Boulevardzeitung Daily Mail illegale Recherchemethoden vorgeworfen, konnten das aber nicht ausreichend belegen.
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4: Viele Wolken sind gerade am Start. Von Westen her kommen verbreitet Schauer rein und teils auch kräftige Gewitter. Im Südwesten kann es länger nass bleiben, während es in der Lausitz bis zum Nachmittag noch sonnig und trocken durchhält. Die Höchstwerte liegen heute zwischen 16 und 26 Grad. Bei Gewittern und in den Bergen sind Sturmböen möglich. Morgen dann Sonne und Wolken, ab und zu ein Schauer oder kurzes Gewitter, maximal 22 Grad.
0: EMR Radiodienst. Den aktuellen Verkehrsservice für deine Region findest du bei diversen Staumelde-Apps, bei Automobilclubs oder auf polizei.de. Wir wünschen dir eine gute Fahrt durchs EMR-Land. Komm gut an. 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
1: Viele Wolken sind gerade am Start. Von Westen her kommen verbreitet Schauer rein und teils auch kräftige Gewitter. Im Südwesten kann es länger nass bleiben, während es in der Lausitz bis zum Nachmittag noch sonnig und trocken durchhält. Die Höchstwerte liegen heute zwischen 16 und 26 Grad. Bei Gewittern und in den Bergen sind Sturmböen möglich. Morgen dann Sonne und Wolken, ab und zu ein Schauer oder kurzes Gewitter, maximal 22 Grad.
2: EMR Radiodienst. Den aktuellen Verkehrsservice für deine Region findest du bei diversen Staumelde-Apps, bei Automobilclubs oder auf polizei.de. Wir wünschen dir eine gute Fahrt durchs EMR-Land. Komm gut an. 6 Flotte Dreier.

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1: Im Studio Nanju Kuhlmann. Schönen guten Abend. Das entdeckte Waffenlager bei Berlin war wohl für einen möglichen Anschlag gedacht. Laut Innenminister Dobrindt gehen die Sicherheitsbehörden von entsprechenden Planungen aus. Der Generalbundesanwalt hat den Fall übernommen. Ein Verdächtiger sitzt in Rumänien in Haft. Dazu sagte Dobrindt:
2: Das Ermittlungsverfahren ist gegen geheimdienstliche Agententätigkeit gerichtet und gegen die Vorbereitung einer schweren staatsgefährdenden Straftat. Die Ermittlungen laufen und das Verfahren ist nicht abgeschlossen.
1: Eine Beteiligung fremder Mächte schließt Dobrindt nicht aus. Wen er genau meint, sagte er nicht. Der Verfassungsschutz vermutet Russland, das berichtet unter anderem die Süddeutsche. Die neue EU-Verpackungsverordnung sorgt bei vielen kleineren deutschen Händlern für Ärger. Manche haben den Versand in andere EU-Länder bereits eingestellt. Eigentlich soll die Verordnung den Müll eindämmen. Beim internationalen Versand sorgt sie aber für Zusatzkosten und Bürokratie. Moritz John von der IHK Leipzig erwartet, dass die Verordnung nochmal angepasst wird, um kleine Händler zu entlasten.
3: Dass man weniger und klare Kernregeln formuliert, dass man am Anfang der Herstellungskette beginnt, dort wo sozusagen diese Kartons produziert werden. Natürlich auch, dass man praktikable Bagatellgrenzen schafft. Also wenn man jetzt als Buchhändler nur 2 Bücher im Monat ins Ausland verschickt, dass man dort für Kleinunternehmer Ausnahmeregelungen schafft.
1: Die Bundesregierung muss bei den Reformen jetzt aufs Gas drücken. Das fordern Wirtschaftsverbände und Konzerne, vor allem aus der süddeutschen Autobranche, jetzt in einem Brandbrief. Darin geht es etwa um Entlastung bei den Energiekosten und den Sozialversicherungsbeiträgen. Die EU erwartet keine Engpässe bei der Gasversorgung im Winter. Die Speicher seien fast zu 2/3 voll, so die EU-Kommission. In Deutschland sind die Speicher dagegen erst gut zur Hälfte gefüllt. Bis November müssen es laut Gesetz 80% sein. Ex-Fußball-Nationalspielerin Nadine Kessler will anscheinend nicht Sportstar.

ein DJ und Produzent, welcher mit seinen Produktionen sich irgendwo zwischen melodischem Progressive House, aber auch Lounge- und Chill-Out-Musik bewegt. Matisse, gemeinsam mit Jana Fortip und Fly, ein Track aus dem Jahr 2011. Willkommen zurück, hier ist der Nachtflug. Zu hören auf eurem Lieblingssender und auf über 20 weiteren Radiostationen deutschlandweit. Das hier sind die Nachtflug Classics. Diese gibt es immer in jeder dritten Ausgabe eines Monats. Und heute gibt es innerhalb der Nachtflug Classics ein kleines Spezial. Es geht um Lounge- und Chill-Out-Musik, welche Ende der 80er Jahre, Anfang der 90er entstand und vor allem auch aus dem Bereich Ambient Techno und House hervorgegangen ist. Heute erwarten euch Klassiker von unter anderem The KLF, Moby, The Orb, The Future Sound of London, Art of Noise, José Padilla, Blank & Jones, Massive Attack oder auch Brian Eno. Chillout-Musik, das war eine Bewegung, die vor allem Ende der 80er Jahre entstand, als man sich überlegte, es wäre doch ganz nett, abseits des Dancefloors in Diskotheken einen Bereich zu haben, eben eine Chill-Out-Lounge, wo man sich ein wenig vom Disco-Trubel und vom Tanzen erholen könnte. Natürlich brauchten solche Lounges auch ihren eigenen Soundtrack und so entwickelte sich Anfang der 90er Jahre etwas, was man heute hinlänglich als Lounge-Musik bzw. auch als Chill-Out kennt. Natürlich war sowas damals noch ganz neu und man bediente sich zunächst erstmal Musik, die es bereits gab und das waren vor allem Anfang der 90er Jahre Produktionen und Kompositionen aus den Bereichen Ambient, Ambient Techno und House. Und einer dieser Wegbereiter und auch Wegbegleiter in den Anfangstagen der Chillout-Musik war Aphex Twin. Hier ist er mit Pose With.

Aphex Twin und Pulse Width. Diesen Song findet man unter anderem auf seiner Ambient Works Compilation, welche Highlights der Jahre 95 bis 92 vereint. Eine weitere Techno- und Ambient-House-Band der späten 80er und frühen 90er Jahre, die ebenfalls die Chill-Out- und Lounge-Musik maßgeblich mit beeinflusst haben, waren The KLF. Hier sind sie mit Justified and Ancient.

The KLF mit Justified and Ancient. Und wer jetzt sagt, hey, das war doch nie im Leben Chill-Out-Musik. Ich hatte doch eingangs erwähnt, heute würde es um Chill-Out und Lounge und Ähnlichem gehen. So klang aber teilweise das, was man in den Chill-Out-Lounges Ende der 80er, Anfang der 90er Jahre hörte. Nicht nur experimentellere, ruhigere Klänge, sondern auch durchaus sehr rhythmusbetonte, aber dafür langsamere Musik. Und ein DJ und Produzent, welcher vor allem auch zu Beginn seiner Schaffensphase im Bereich Ambient Techno produzierte, war Moby. 1993 veröffentlichte er ja auch ein Album namens Ambient, auf dem er genau dieses Genre bediente, nämlich Ambient Techno. Hier ist Moby mit Heaven.

Moby mit Heaven, ein Track seines 93er Albums Ambient. Ein weiterer Ambient-Techno-DJ, welcher allerdings auch im Bereich der klassischen Komposition zu Hause war, war William Orbit. Seit Ende der 80er Jahre veröffentlichte er unter diversesten Pseudonymen verschiedenste Alben im Bereich der aufkeimenden Ambient-Techno- und Lounge-Musik. William Orbit ist vor einigen Wochen leider im Alter von 69 Jahren verstorben und es passt daher super, dass es in der heutigen Ausgabe gerade um Ambient-Techno und den Beginn der Chill-Out-Ära geht. Hier ein Song seines 93er Albums Strange Cargo Part 3, William Orbit mit Into the Paradise.

William Orbit mit Into the Paradise, ein Track seines Albums Strange Cargo Part 3. Hier ist der Nachtflug mit den Nachtflug-Classics auf eurem Lieblingssender und auf über 20 weiteren Radiostationen deutschlandweit. Und heute geht es im Rahmen der Nachtflug-Classics einmal um den Beginn dessen, was man heute so hinlänglich als Chill-Out- und Lounge-Musik versteht. Und eine weitere Ambient-Techno- und Intelligent-Techno-Band der 90er Jahre, die gibt es jetzt, die war nämlich auch maßgebend an der Entwicklung und am Einfluss am aufkeimenden Chill-Out-Genre beteiligt. Die Rede ist von The Orb. Vor allem ihr 90er-Album Adventures from the Ultra World gilt für viele als Prototyp schlechthin, wenn es um die Historie und den Anfang der Chill-Out- und Lounge-Musik geht. Von diesem Album hören wir Earth Gaia. Hier sind The Orb.

Diese Band kreierte quasi ihr ganz eigenes Genre, aber letzten Endes war das auch durchaus Downtempo und Chill-Out-Musik, das, was Leftfield da produzierten. Die hörten wir gerade mit Fanfare of Life, ein Track aus dem Jahr 1995. Weiter geht es jetzt mit The Future Sound of London, die vor allem in ihren Anfangstagen Ambient bzw. Ambient Techno produzierten, bevor sie dann dazu überging, teils sehr atonale und sehr, nennen wir es mal, gewöhnungsbedürftige Klangexperimente zu produzieren. Hier ein Song ihres 94er Albums Lifeforms, The Future Sound of London und Death Skin Cells.

Dead Skin Cells. Das waren The Future Sound of London und ein Track ihres 94er Albums Life Forms. Ihr hört die Nachtflug Classics und zum Abschluss der ersten Nachtflug Classics Stunde für heute, wo es ja ein wenig um die Historie der Chill-Out-Musik geht, gibt es etwas von einer Band, die bereits schon in den 80er Jahren damit begann, Klangteppiche aus elektronischen Klängen und Samples zu kreieren, die teils auch sehr entspannend, manchmal aber auch sehr skurril waren. Die Rede ist von Art of Noise. Hier sind sie mit Robinson Crusoe.

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Ein Projekt namens Five Seasons, das war Love Apple, ein Track aus dem Jahr 2011. Willkommen zurück zur zweiten Stunde des Nachtflugs, zu hören auf eurem Lieblingssender und auf über 20 weiteren Radiostationen deutschlandweit, heute mit den Nachtflug Classics und darin heute mit einem kleinen Rundgang durch die musikalische Historie dessen, was wir heute so unter Chill-Out und Ambient- bzw. Lounge-Musik verstehen. Und wenn man Chill-Out und Lounge hört, dann denken viele unweigerlich an eine Samplerreihe. Es ist vor allem diese eine Samplerreihe, die auch seit Mitte der 90er Jahre den kommerziellen Bereich der Chill-Out- und Lounge-Musik maßgeblich mit beeinflusst und geprägt hat. Natürlich geht es um Café Del Mar. Und wenn es da einen Interpreten bzw. einen DJ gab bzw. gibt, der das Ganze sehr massiv vorangetrieben hat, dann war das José Padilla. Hier ein Song der zweiten Café Del Mar Compilation, José Padilla mit Sabor de Ferrano.

Kuru und Hear Me. Und man mag es gar nicht glauben, wenn man bedenkt, was für Klänge wir in der ersten Nachtflug-Classics-Stunde heute gehört haben, dass daraus einmal das entstehen sollte, was wir heute unter Chillout verstehen bzw. kennen, nämlich solche Klänge, wie wir sie gerade gehört haben, irgendwo zwischen Downtempo, Elektro, Klassik, Pop und Jazz bewegt sich ja das, was wir heute auch auf vielen Café Del Mar Compilations hören und finden können. Und zwei DJs und Produzenten, die auch ursprünglich aus dem Techno- und Trance-Bereich kamen, sich dann aber spätestens seit Mitte der 2000er Jahre komplett von diesem Genre abwandten und nur noch im Bereich Ambient, Lounge und Chillout produzierten, sind Blank & Jones. Hier ein Song aus dem Jahr 2005, Someone Like You.

Auch Sie haben im Bereich der Chill-Out-Musik einen bleibenden musikalischen Fußabdruck hinterlassen und viele nach Ihnen kommende Künstlerinnen und Künstler bzw. Bands maßgeblich beeinflusst. Massive Attack mit Be Thankful for What You've Got, ein Track Ihres 91er-Albums Blue Lines. Und gleich noch einmal ähnliche Klänge, wie Sie gerade auch Massive Attack präsentiert haben. Hier sind Moshiba mit See.

Es gibt im Bereich der Chillout- und Ambient-Musik einige Alben, die vor allem stil- und genreprägend waren für ein ganzes Genre. Dazu zählt unter anderem auch 7614, ein Album, welches Mark Pritchard unter dem Pseudonym Global Communication produziert hat. Von diesem Album hörten wir gerade 925. Und ihr hört die Nachtflug Classics zu hören auf eurem Lieblingssender und auf über 20 weiteren Radiostationen deutschlandweit. Heute geht es bis an die Anfänge der Chillout- und Ambient-Musik zurück. Und die Anfänge, die begannen für viele Fans vor allem im Jahr 1978. Da veröffentlichte Brian Eno nämlich sein bis heute legendäres Album Music for Airports. Von diesem hören wir 2/2. Hier ist Brian Eno.

der Komponist Gaia Jensen alias Biosphere, der uns mit seiner Musik in die nordische Kälte eines skandinavischen Winters entführt. Substrata hieß das Album, von dem ich diesen Song gerade entnahm, aus dem Jahr 1997, Pur Alpina. Das war der Nachtflug, zu hören auf eurem Lieblingssender und auf über 20 weiteren Radiostationen deutschlandweit. Heute mit den Nachtflug-Classics, heute zum Thema Chillout und Lounge-Musik. Und da gibt es zum Abschluss etwas von der allerersten Café Del Mar Compilation aus dem Jahr 1996. Das Projekt Tabula Rasa mit Sunset at the Café Del Mar. Tschüss, sagt Christian Ohrens.

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0: Yes.
1: So, wir haben Freitagabend, wir haben es wieder kurz nach neun und ja, ihr hört die 90s Battle Beats.
0: Yo, ja, mit?
1: Was? Mit Toto.
0: Ah, und wem noch? Magst du es auch sagen oder soll ich selber sagen?
1: Ja, Chick ist hier noch im Studio gerade eben, der so die Musikauswahl trifft für heute. War auch seine Idee, also Generation Party. Er wollte eigentlich die Bathouse Gang, aber mit Who Let Let's Dog Out. Aber haben gesagt, okay, machen wir dann vielleicht ein kleines Stück später. Aber kriegt er dann definitiv noch.
0: Ah ja, okay. Und Jack hat das gelesen oder wie geht das?
1: Nein, also wenn ihr einen Musiktitel gefällt, dann wackelt er mit dem Schwanz Richtung in die rechte Richtung.
0: Ach so.
1: Und wenn er ihm nicht gefällt, dann hängt der Schwanz runter. Ich meine, kennst du ja vielleicht aus anderen.
0: Ich weiß nicht, was du meinst.
1: Okay, gut.
0: Ich habe keine Ahnung, was du meinst.
1: Ja, alles gut. Dann lassen wir es einfach mal ganz grob im Raum stehen. So, bis 0 Uhr habt ihr uns auf den Löffeln, wenn ihr wollt. Wir haben ein bisschen was mitgebracht, wir haben Musik mitgebracht. Und wir hoffen, ihr habt euch wieder erholt von der letzten Sendung, die wir gemacht haben. War ja schon ein Stück hart. Also es war schon, aber es war halt die 90er.
0: Ja.
1: Ja, und
0: aber es war, das war schon.
1: Ja, das war Waves.
0: Mal was anderes.
1: Love Parade und das ist halt so, da gehört das dazu. Ja. Wenn wir über Wacken reden, ist das noch ein Stück anderes. Aber das steck ich nicht drin, da steckst du nicht drin.
0: Nein.
1: Das können wir da nicht. Also das
0: wäre kein. Also das. Nein. Nee. Da wäre ich raus.
1: Das lassen wir nicht.
0: Da wäre ich definitiv raus.
1: Genau so ist das. Und weil es das noch raus, weißt du, so, es gibt ja schon. Also wir haben jetzt den 21.8.
0: Ja, richtig.
1: Da gibt es ja schon wieder Kinder, die. Also wo die Ferien vorbei. Also in Baden-Württemberg geht es ja bis zum 12.9. haben wir Sommerferien. Wir haben aber erst am 30.7. angefangen, ne?
0: Ja, so. Musst du damit jetzt anfangen, sag mal.
1: Wieso?
0: Na, weil wir seit einer Woche wieder.
1: Ja, genau. Aber es gibt Schlimmeres.
0: Wieso?
1: Es gibt wirklich Schlimmeres, weil zum Beispiel Rheinland-Pfalz und das Saarland hat schon am 7.8. und ihr erst am 14.8. angefangen.
0: Nee, wir haben am 17. angefangen.
1: Die Ferien gehen immer bis freitags.
0: Ja, bei uns schon.
1: Ja, siehst du. Nee, natürlich, das aber ist dann, der 14.
0: Ja, aber dann fangen wir ja nicht an das Wochenende. Wenn du es so nimmst. Ja, aber es ist doch so.
1: Ja, du kannst froh sein, dass die Batterien meiner Maus mal wieder leer sind. Ich so schnell auf das Jingle-Tablet nicht komme. Ja, okay.
0: Hast du also, wieder das nicht auf die Einkaufsliste gesetzt? So?
1: Ich wusste nicht, dass es schon
0: oder warst
1: in der Anmoderation bei 6 Minuten schon
0: so ausartet. Hast du aus dem Temu-Versand-Dings bestellt, die Batterien, dass sie schon wieder nach 24 Stunden alle sind?
1: Ah, touché.
0: So, ja, also seit wann sind die? Seit 7.8.?
1: Seit 7.8. gehen die schon wieder in die Schule. Ja. Aber die haben am 29.6. noch angefangen, also muss man dazu sagen.
0: Ja,
1: also das ist schon, ne?
0: Ja.
1: Wir sind da über einen Monat später.
0: Ja, ihr seid ja wirklich die Spätsender.
1: Ja.
0: Mit Bayern, glaube ich, oder?
1: Ja, das ist richtig. Und wir haben meistens auch das bessere Wetter.
0: Naja.
1: Ja, guck raus. Okay, jetzt ist gerade dunkel, aber.
0: Ja. Ja.
1: Also, warum quatschen wir über Ferien? Hm. Es geht darum, die Beileidsbeurkundung an die Schüler zu richten, die jetzt schon wieder in den
0: Schulräumen sitzen.
1: Und wir werden uns heute ein bisschen mal unterhalten, was war so in den 90ern in der Schule los? Was gab es da so für Poengs? Heute sind Poengs, früher waren es Streiche. Und
0: Erinnerungsschwelgen.
1: Genau, mal gucken, was Annika so angestellt hat und ja.
0: Ich glaube, ich war handsamer als du.
1: Das will ich jetzt mal so nicht. Das, was ich schon gehört habe, dass du irgendwelche Leute da.
0: Halt, stopp.
1: Ja. Komm mal später drauf zu sprechen.
0: Hier geht's los. Hey, das habe ich dem Vertrauen erzählt.
1: Gigi D'Agostino. In my mind.

0: Oh Gott, das ruft so furchtbare Erinnerungen.
1: Also, das dachte ich mir.
0: Oh Gott.
1: Ich bin schon froh, dass du dich reingequatscht hast. Ich meine, das ist
0: oh Gott, das ist so furchtbar. Also ja, jetzt rückblickend sagt man, okay, manchmal denkt man ja mal so, oh ja, Schule wäre schon nicht, also wäre schon cool, wenn man manchmal wieder in der Schulzeit ist und so, aber das sind so, es gibt so bestimmte Geräusche, die so einen richtig triggern, wo man sagt, nee.
1: Ja.
0: Oder nicht?
1: Also, ja.
0: Aber die Schulklinge war so, oh.
1: Die Schulklinge war schon, das war schon. Also, am besten hat es mir gefallen, wenn es ja irgendeinen Alarm ausgelöst hat. Das war auch fast hitzefrei oder Fahnappell oder irgend sowas.
0: Fahnappell, oh ja.
1: Ja, also ich muss dazu sagen, also ich bin ja ursprünglich aus Sachsen, nee, Chemnitz oder Karl-Marx-Stadt hieß das früher, bin ich ja groß geworden. Und dann Leipzig und dann hat es mich halt rüber Richtung Baden-Württemberg verschlagen.
0: Mhm.
1: Irgendwann. Aber meine Schulbildung habe ich noch im östlichen Teil der Republik
0: durchzogen.
1: Genossen. Nee, genossen ist das falsche Wort.
0: Die Grundschulzeit könnte man.
1: Ja, also die Grundschulzeit, die ersten 6 Jahre ging.
0: Grundschule geht bis zur 4.
1: Ja, bei dir schon, bei mir nicht.
0: Ah, okay. Ah, ja. Verstehe. Gut.
1: Nee, also Spaß. Genau, wir haben vier Jahre Grundschule gemacht und dann ja. Ging es halt so über die Oberstufe und 10. Klasse und ja, so war das so vorgesehen und...
0: Bist du im einem Rutsch durch oder?
1: Du meinst, ob ich nochmal wiederholt habe irgendwas? Nee, das habe ich nicht gemacht. Also das hatte ich keine Zeit für.
0: Keine Zeit
1: für? Und die Lehrer waren ja auch froh, wenn sie mich dann irgendwie nicht mehr gesehen haben.
0: Was heißt denn keine Zeit für? Wieso hattest du doch keine Zeit für?
1: Nee, weil ich einfach...
0: Aber Zeit für die Schule hattest du auch nicht?
1: Nee. Aber es war nicht so schön. Also es hat mir kein Schuljahr so gut gefallen. Ich dachte, auch das will ich nochmal machen. Das war auch cool.
0: Nee, das...
1: Und du?
0: Nein.
1: Mm-mm. Hast du nicht wiederholt?
0: Nee.
1: Das ist es. Das ist...
0: Nee, da gab es Mittel und Wege, die mir dann...
1: Da kam der Papa mit dem Checkbuch.
0: Nee.
1: Ähnlich wie Bernit Nagel. Wo nur gefragt wird, wie hoch muss es denn sein?
0: Nein. Ja. Nein. Das war es nicht. Ich war zur Nachhilfe dann nachher irgendwann.
1: Ah, okay.
0: Und dadurch... ein, zwei Fächer waren nicht so meins und dann gab es Nachhilfe.
1: Was war das? Mathe, Deutsch?
0: Mathe ja, Deutsch nicht. Also Deutsch wurde mitgemacht, weil das so in diesem Vertrag mit drin war, aber das war jetzt nicht so. Aber er war so eher Mathe und Englisch.
1: Mhm.
0: Ja, aber hauptsächlich Mathe.
1: Okay.
0: Mathe war wirklich schwierig für mich.
1: Ja, das sehe ich ab und zu mal, wenn du hier mir...
0: Hallo?
1: Gut, okay, lass
0: mich. Es hat was, die Nachhilfe hat was gebracht.
1: Mhm.
0: Ich habe meine Matheprüfung in der 10. Klasse habe ich mit 2 gemacht. Bin ich einen Punkt an dieser Scheiß 1 vorbei. Da habe ich mich geärgert wie so ein...
1: Richtig krass.
0: Ja, doch, das hat wirklich was gebracht.
1: Hätte ich dir echt nicht zugetraut. Ohne Scheiß, hätte ich dir nicht zugetraut. Also ich weiß jetzt auch nicht, was meine Mathe-Note war, müsste ich mal nachgucken. Wir wollen jetzt die Zeugnisse raussuchen. Aber ich muss dazu sagen, ich bin ja vor kurzem umgezogen, also vor...
0: vor fast 3 Jahren.
1: Ja, 3 Jahren. Und es ist in irgendeinem Karton drin und ich habe diesen Karton noch nicht gefunden. Aber wir liefern das irgendwann mal nach. Das müssen wir mal tun.
0: Ich hatte es schon mit.
1: Ja, ich weiß, du hast es schon mit, aber dann müssen wir schon beidseitig das präsentieren.
0: Ja, genau, so sieht's aus.
1: Ist der Gag weg.
0: Ja. Nee, aber ja, Mathe war so nicht so mein Stärken. Aber wie gesagt, die Nachhilfe hat etwas gebracht.
1: Ja, dann ist...
0: Aber aus der Schule raus und schon ist es vorbei. kennst du den Spruch aus dem Augen, aus dem Sinn?
1: Ja, das ist richtig.
0: Hm. So manche Sachen sind nicht so hängen geblieben.
1: Ja.
0: Reicht Baujahr nicht.
1: Aber wenn du Mathe so gut bist, was sind Unterschiede zwischen Sinus und Tangens?
0: Ich habe doch gerade gesagt, aus dem Augen, aus dem Sinn.
1: Okay,
0: hast
1: und Cosinus?
0: Aus dem Augen, aus dem Sinn. Hast
1: okay.
0: Hast du es nicht verstanden? Warum fragst du mich das jetzt?
1: Genau bis zum Tag der Matheprüfung.
0: Ja,
1: und danach ist die Sache gegangen.
0: Ganz ehrlich, jetzt erzähle ich hier so, ja, und es war ja wirklich so, dass ich, Matheprüfung war wirklich gut. Und einfach mal Punkt und nicht weiter drüber nachdenken, jetzt haust du rein, jetzt, also.
1: Aber ich finde die Frage doch ganz gut.
0: Was interessiert mich Tangos und was Sinus und schlag mich tot? Was interessiert mich denn noch? Brauche ich nicht. Oder brauchst du es noch?
1: Weiß ich nicht, keine Ahnung. Aber
0: Naja.
1: Ich kann dir einen kurzen Nachhilfekurs geben in Mathe, wenn du möchtest.
0: Nee.

0: Passt.
1: Also da haben schon mal zwei Rechen aufgerannt, die du gelernt hast.
0: Ja, das kriege ich auch so hin, ohne Pipi.
1: Ah, okay.
0: Das hätte ich auch ohne Pipi hingekriegt.
1: Ja, wir hatten ja doch früher noch solche Pioniernachmittage. Hast du das noch erlebt?
0: Ja, also ich kann mich vage daran erinnern, aber ja, ich hatte auch Samstagsschule noch.
1: Ja.
0: Und ich habe auch einen Pionierausweis noch zu Hause.
1: Ja, oh.
0: Ich war ja nur bis zum blauen Tuch, ich glaube rot war höher.
1: Also du warst Jungpionier.
0: Jungpionier, ja. Hm.
1: Also es klingt jetzt böse, es klingt jetzt ganz, ganz böse, ist aber gar nicht so gemeint. Aber diese Organisation damals in der DDR mit den Pionieren war so ein bisschen... Ja, wie im Dritten Reich an die Hitlerjugend so ein bisschen angehört. Also man war mal Jungpionier in der Grundschule, dann wird man Tillmann-Pionier, dann ging man in die FDJ und es hat alles darauf aufgelegt, die Menschen sind so weit zu formen,
0: Das hat mein Bruder mitgekriegt, der war das zwar.
1: Also das, also diese Meinung so zu festigen von dem Staat, ja.
0: Das war schon krass.
1: Ist schon krass gewesen, was da. Also, obwohl nicht alles schlecht war, muss ich ganz dazu sagen. Es war ja nicht alles schlecht, zumindest haben wir das nicht als schlecht wahrgenommen.
0: Nee.
1: Aber die Gedanken, die dahinter sind, das waren halt das.
0: Jetzt im Nachgang, wenn du drüber nachdenkst. Also, das sind auch so die Zeit. Also, das ist etwas aus der Grundschule, was ich nicht vergesse: diese Aufrufe und dann, wenn du auf dem Schulhof stehen musstest und also dich so einzureihen und dann, also halt nach.
1: Der Fahnenappell.
0: Ja, genau, der Fahnenappell, wie das so ablief. Also, das ist etwas, was so im Kopf geblieben ist. Viel.
1: Ja.
0: Also das ist so,
1: Und die ganz Guten, die standen öfters mal vorn, wurden mehr oder weniger ausgezeichnet.
0: Mhm.
1: Ja, ausgezeichnet im ironischen Sinne.
0: Ja.
1: Also das wurde damals schon gut, wie sagt man das vor? Durchgeplant,
0: Ja, das war schon...
1: Aber gut, die Zeiten sind glücklicherweise vorbei.
0: Mhm.
1: Und,
0: obwohl ich mir manchmal so für meine, also als meine Kinder noch ein bisschen kleiner waren, wo ich dachte, da habe ich öfters mal gesagt, ey, wisst ihr, wie gut ihr es eigentlich habt? Ihr müsstet auch mal samstags zur Schule.
1: Ja, das gab es aber auch in der BRD, Samstagsschule.
0: Ja?
1: Mhm. Also das ist, bei uns war es jeden zweiten Wochenende mussten wir samstags zur Schule. Mhm. Jetzt machen wir es nur 3 oder 4 Stunden.
0: Aber es war trotzdem furchtbar. Das war echt schlimm.
1: Und jetzt im Arbeitsleben denkt man, alter Schwede, das ist natürlich schön, wenn du frei hast. Wenn du Freitagabend 17 Uhr den Hammer fallen lassen könntest und dann Wochenende hättest und nicht in irgendeinen verrückten Studio.
0: Hallo? Du bist doch gerne hier.
1: Also ich bin gerne hier, natürlich.
0: Übrigens, vor allem mit uns.
1: Wann wird die Kette hier eigentlich wieder losgemacht, an dem Mischpult?
0: Was wird losgemacht?
1: Die Kette.
0: Die bleibt noch dran. Du weißt.
1: Natürlich, wir sind ganz freiwillig hier. Also ich rede mir jetzt jeden Freitag so ein, solange bis ich das selber glaube.
0: Ja, natürlich sind wir. Natürlich. Ja. Komm, ganz ehrlich. Du musst dich doch freuen, wenn du weißt, Freitag, es ist Freitag. Du triffst die Mädels wieder. Es wird ein angenehmer Abend mit uns Mädels. Weißt du, so ein bisschen Frauenpower und so.
1: Ganz ehrlich?
0: Ja?
2: Jetzt reicht's. Hier ist es furchtbar. Ich gehe nach Hause.
3: Nein, du kannst hier nicht weg. Denk dran, dann bist du pleite, lebst auf der Straße.
2: Aber ich hasse es.
0: Ach komm. Stell dich nicht so an.

0: Nein, ist mein ganzes. Warte, habe ich von Heinz Rudolf Kunze.
1: Okay, ach so, ja.
0: Dein ist mein ganzes Herz.
1: Richtig.
0: Du, sag mal, Frage, wenn du deine Schulzeit, die du hattest, die du genossen hattest, mehr oder weniger, wenn du die in einen Lied verpacken müsstest, welches Lied wäre das?
1: Oh mein Gott.
0: Na, es gibt dazu Lieder, Highway to Hell zum Beispiel. Oder,
1: boah, das ist echt, das ist schwer. Das war so ein Auf und Ab. Was gibt es denn da? Also, es ist so ein. Es war nicht ganz die Hölle. Mhm. Es war so ein Auf und Ab. Gibt es da so ein.
0: Aber was wäre das, wo du sagst? Ja, okay.
1: Du, da bin ich ganz schlecht in solchen Sachen. Keine Ahnung. Weiß ich nicht. Weiß nicht, welches Lied dazu passen würde.
0: Also, ich gebe dir mal meins. Mhm. Was so mein Lied wäre, was meine Schulzeit so ein bisschen beschreiben würde.
1: Okay.
0: Okay?
1: Ja.
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1: Jagst ja, du den Alter das passt bestimmt zu dir. Weg. Das glaube ich sofort.
2: Und wenn du stets gemütlich bist und etwas Appetitliches, dann nimm es dir egal von welchem Fleck.
1: Ja. Was soll ich wo? Das passt voll, aber wirklich voll. Obwohl ich nicht weiß, wie du in der Schule warst, hab dich da nicht erlebt, aber es passt.
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1: Keine Ahnung. Ich muss mal Chatty fragen. Ich gebe mal Chatty ein paar Eckpunkte, mal gucken, was er rausschmeißt.
2: Das ist ein herrliches Gefühl, wenn die kitzeln.
1: Das passt.
3: 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Vorsicht!
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2: Es kommt zu dir. Probier's mal mit Gemütlichkeit, mit Ruhe und Gemütlichkeit.

0: 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Hast du das jetzt kapiert?
1: Vollkommen, danke.
2: Keine Ahnung. Hab ich noch nicht.
3: Hast du noch nicht?
2: Nein.
0: So ein albernes Geschmack.
2: Nein, wüsste ich jetzt wirklich
0: komm
2: nicht.
0: Komm unter Waschen, mach schon
3: okay. Was mir heute sagen würde, geh einfach, Honey, komm, gehst noch mal ein halbes Jahr zur Schule, danach ist das das Lied.

0: aus dem Jahr 1994, das passt zumindest in die Show rein. Aber, ja.
1: Ja, was aber? Passt in die Show rein?
0: Ja, natürlich. Aber es ist halt nicht diese klassische
1: Dance. Ja, das ist richtig. Passt anscheinend ja zu deinem Schulweg. Ja,
0: genau. Sag mal, warst du eigentlich in der Schule so eher der Klassenclown, die Streberin oder so diese. Die unsichtbare, die sind nicht aufgefallen, ist die weder so noch so, die einfach so mitgeschwommen ist.
1: Ja, also ich war nie ein Klassenclown, ich wollte nie im Mittelpunkt stehen. Ich bin so eine Mischung aus im Hintergrund bleiben mit so einem Mitschwimmer, also so dazwischen irgendwo. Bin guck mich nicht so an, ja.
0: Du bist so eine typische Streberin.
1: Nein.
0: Also natürlich.
1: Nein.
0: Frau Lehrerin, ich weiß was.
1: Nein, so war ich nicht.
0: Warst du nicht?
1: Nee.
0: Oh, hätte ich dich voll eingeschätzt.
1: Nee. Boah, was?
0: Ja,
1: echt?
0: Natürlich.
1: Warum?
0: Also ganz ehrlich jetzt.
1: Ich war immer ein Mittelfeldschüler.
0: Okay, also doch im Mittelpunkt stehend.
1: Mittelpunkt, sondern Mittelfeldschüler.
0: Okay.
1: Wie gesagt, es ging eher in die Tendenz so, ich schwimme mit anderen mit.
0: Warst du bei den Coolen oder warst du bei den, naja. Du warst bei den Naja?
1: Das kam erst später mit dem Freund, dann war ich bei den Coolen.
0: Ah, na,
1: da ging dann rapide in die ganz
0: falsche Richtung.
1: Da gab es dann auch schon mal einen blauen Brief und so, aber das können wir erst nach 22 Uhr erzählen.
0: Okay, das machen wir dann nach 22 Uhr. Also man hat ja so einen Sitzplan gehabt. Also der Lehrer hat ja irgendwie am Anfang immer, also man hat sich erstmal am ersten Tag hingesetzt, wenn man wollte. So, und dann gab es schon Lehrer, die hatten schon den Sitzplan gemacht für uns. Und gesagt, der hat dann umgesetzt. Und dann gab es welche, okay, ihr bleibt erstmal so sitzen. Wenn es nicht klappt, setze ich euch um. Wie oft bist du umgesetzt worden? Wegen Quatschen und Stören?
1: Nie.
0: Echt nicht?
1: Nee, also in der Grundschule nie.
0: Boah, bei mir war es Bänkerücken.
1: Nee. Nein. Da waren wir grundverschieden. Nein, nie. Mm-mm. Grundschule hatte ich ja sowieso meine Schwierigkeiten. Also
0: es geht um die Schulzeit, es geht nicht um die Grundschule.
1: Ja, aber wenn man davon anfängt, ja, auch dann in der Oberstufe nicht.
0: Echt? Was ist so ein frommes...
1: Maximal ein, zwei Mal, aber... Ja,
0: jetzt doch.
1: Maximal ein, zwei Mal, aber jetzt... Stuhltanz? Nee, Stuhltanz habe ich nicht gemacht. Also ich bin jetzt nicht von Tisch zu Tisch und...
0: Wir haben doch gesagt, wir sind ehrlich. So, du sagst, niemals. Also gibt es ein Ute. Niemals. Ja gut, vielleicht ein, zwei Mal.
1: Ja, aber ich weiß ja nicht, was du so als... ich habe aber nicht Dauer gequatscht.
0: Nee, es geht ja nicht ums Quatschen. Es gab ja auch viele andere Möglichkeiten, wie man...
1: Nein, weiß ich nicht. Nein? Vor allem saß ich eine Zeit lang echt immer neben dem Außenseiter unserer Dings.
0: Oh mein Gott. Das sind ja die im Bus ganz vorne sitzen. Die Partys waren hinten im Bus bei den Klassenfahrten. Hinten die letzten Reihen, da saß man. Dann hat man was erlebt.
1: Das weiß ich, da saß ich ja auch.
0: Ach, du saßt doch noch?
1: Bei der Abschlussfahrt, ja.
0: Ah, da warst du. Oh, okay.
1: Wie gesagt, es kam ja, ab 8. Klasse ging es aufwärts für mich. Davor war es relativ schwierig, da habe ich mich durchgeschlängelt.
0: Ah, okay. Mhm. Also,
1: habe ich noch versucht, meinen
0: Jahre
1: Weg zu finden.
0: Fromm wie die Nonne?
1: Nee, fromm wie die Nonne würde ich jetzt auch nicht sagen. Aber ich hat ein bisschen gedauert, bis ich so meinen Weg gefunden habe. Ob es der richtige war, weiß ich nicht. Das müsstest du meiner Mutter fragen.
0: Gut, heute bist du beim Radio, dann beantwortet sich doch die Frage.
1: ja, also wie gesagt, es ging erst so richtig los, als es so mit Jungs leider losging.
0: Dann sind die Interessen, da wurde auch die Biologienote dann wieder besser, also wo die Frösche und Insekten alles
1: gut.
0: Vorbei waren.
1: Die Biologienote war immer gut.
0: Und dann, wenn es menschliche ging, dann wurde
1: da habe ich mich
0: besser.
1: Vorinformiert.
0: Ah, vorinformiert, okay, gut, passt.
1: War ich vorbereitet.
0: Welche Note hat dich bis heute so ein bisschen traumatisiert? Oder wo du sagst, oh mein
1: Welche Note?
0: Gott. Ja, welche Note so sagst.
1: Also ich hatte nie eine 5. Okay. Es gab ja bei uns zur Zeit nur 5. Also bis zur 5. Es gibt ja jetzt bis 6. Aber wie gesagt, Mathe war schon... Ja, also hat mich schon... Gerade wenn die Lehrerin von oben rab und so, schaffst du eh nie, kriegst du eh nicht hin.
0: Okay, das ist
1: richtig, dumm für.
0: Richtige Motivation.
1: Ja. Das ist schon mal... Das, weißt du, was das Skurrile dabei ist? Heute, also seit, warte, jetzt haben wir 11 Jahren, wohne ich in der gleichen Straße wie meine Klassenlehrerin, die mich in der Grundschule, also aus der Grundschulzeit, die in der Oberstufe nicht, aber aus der Grundschulzeit, die mich in diesem Fach so super geprägt hat.
0: Ah, okay.
1: Sehe die seit 11 Jahren, jeden Morgen. jeden Mittag, naja, jeden Abend.
0: Aber weiß ich zumindest, dass ich richtig lag und...
1: Naja, das hat ja damit nichts zu tun, wo ich wohne, oder?
0: Nein, aber sie sieht dich ja.
1: Ja,
0: sie sieht mich. Und sie sieht dich ja nicht.
1: Und ich sehe sie auch.
0: Mit der Schnapsflasche da durchs Dorf laufen.
1: Nee.
0: Also scheint ja irgendwas richtig gelaufen zu sein.
1: Ja, ne, aber nicht von ihr. Okay. Nicht von ihr.
0: War das eine Lehrerin, vor der du Angst hattest? Oder gab es eine Lehrerin, vor der alle Angst hatten?
1: In der Oberstufe gab es unseren Direktor, mit dem hatten wir Deutsch. Das war, Herr Peller, wenn der, der hat gerne mal gespuckt in seinen Wutausbrüchen. Also war ich mal ganz froh, dass ich nicht vorne gesessen habe. Hat fließend Deutsch gesprochen. Das ist gut. Das ist richtig gut. So kann man es. Also da war ich froh, dass ich nicht vorne gesessen habe, muss ich ganz ehrlich sagen. Ja, doch, das, also unser, also wie gesagt, unser Deutschlehrer, Herr Peller, der war, wie gesagt, gleichzeitig der Direktor, das war schon. Ja.
0: Also Schüler können ja grausam sein. Also wir waren grausam.
1: Oh.
0: Wir waren die 8B. Und die 8B war eine
1: Klasse. Du warst
0: eine
1: auch Klasse, B, ich auch.
0: Ja. Das war die Klasse, im Lehrerzimmer eine Lehrer ausgefallen, geben wir eigentlich eine 8B. Und dann wurde schnick, schnack, schnuck. Es wollte keiner so richtig rein. Und wir waren schon eine berüchtigte Klasse, muss ich ganz ehrlich sagen. Und wir hatten eine Deutschlehrerin, eine ältere. Im Nachhinein tut es mir leid. Damals war es cool. Und
1: ja, als Schüler fand war immer alles cool.
0: Wir hätten immer so. Also, wir haben es immer geschafft.
1: Ja?
0: Innerhalb der ersten halben Stunde, sie aus dem Unterricht weinend zu vertreiben.
1: Oh Gott.
0: Sie ist also wirklich, also irgendwann nach einem Vierteljahr oder so, ist sie dann nicht mehr gekommen.
1: Oh Gott.
0: Dann haben sie uns einen männlichen Deutschlehrer reingesetzt, der uns das richtig erklärt hat. Dann waren wir am Arsch. Aber vorher war das so richtig. Okay, mal sehen, wie lange wir es heute brauchen. Also, wir haben sie wirklich so.
1: Das war eine Challenge also für euch.
0: Das war
1: eine Challenge. Daher also deine das Challenge. War so eine Challenge, okay. An sich. Du warst halt schon immer so ein Challenge-Mensch. Alles klar, das verstehe. War, Also wir hatten, unsere Musiklehrerin war eine, die wir gerne getriggert, also ich nicht, aber die Jungs getriggert haben. Aber jetzt nicht so massiv wie bei dir, dass die weinend aus dem Unterricht rausgingen.
0: Nee, also die haben auch wirklich
1: verstanden. Oh, Gottes Willen.
0: Wer ist denn nicht Lehrer geworden?
1: Der Beruf soll gut überlegt sein.
0: Ja.
1: War früher schon.

0: sag mal noch, naja.
1: Was hat er da?
0: Ja. Männer, die nie wissen, wie man es richtig reinstecken kann. Ah ja.
1: Also, muss ich dazu sagen, während der letzten Moderation ging meine Maus nicht mehr. Also ich konnte die Titel nicht richtig abstoppen. Und hab festgestellt, Batteriewechsel. Hab's gemacht, die erste Batterie war anscheinend leer. Hab dann noch eine zweite geholt, ging auch nicht.
0: Ja, aber warum ging sie nicht?
1: Jetzt geht's nicht.
0: Ja, warum ging sie nicht?
1: Ich weiß es nicht.
0: Weil du sie verkehrt rum reingesteckt hast. Sag's ruhig. Das Eckige in Runde ist nicht so dein Ding,
1: ne? Was will ich dazu sagen?
0: Hast schon die Brille auf und siehst es noch nicht?
1: Ja, das ist bloß so ein bisschen klein geschrieben.
0: Ein bisschen klein geschrieben, das ist ein Zeichen. Das schreibt man nicht, es ist ein Bild.
1: Das war vielleicht...
0: Zeichen.
1: Das kam auch von meiner verflossenen Deutschlehrerin, die gesagt hat...
0: Ja, genau. Siehst du?
1: Ja, das ist...
0: Karma, das kommt öfters bei dir vor, kann das sein?
1: Oh, das ist klar.
0: Ich sag nur, oh.
1: Kommt öfters. Ja.
0: Ja, kommt öfters bei dir vor, dein Karma.
1: Aber mit dem Lehrer, der hatte so... Weißt du, es gab welche, die haben diesen Schlüsselbund geschmissen und dann gab es jemanden, der hat so seine Finger an der Tafel rangesetzt.
0: Oh.
1: Da war Ruhe.
0: Bei uns war es der Zeigestock und die...
1: Oh, da war, wenn er die mit dem Fingernägel über die Tafel drüber...
0: Das
1: möchtest du den O-Ton mal
0: hören? Nein. Bitte nicht. Hast du sowas? So ein O-Ton? Nein, warte, ich nehme die Kopfhörer ab, dann kannst du es machen.
1: Nee, machen wir nicht.
0: Oh.
1: Ja, oh. Genau.
0: Oh.
1: Sag mal, wie viele Zensuren hast du eigentlich schon selber unterschrieben? Wurde die
0: was habe ich für was für Zensuren?
1: Wo du die Unterschrift deiner Eltern geübt hast?
0: Gar nicht.
1: Echt nicht?
0: Nein. Nein.
1: Okay.
0: Nein. Nein, wirklich nicht.
1: Okay.
0: Ich war es auch nicht. Du? Wie oft hast du die Unterschrift geübt, bis du es drauf hattest?
1: Weiß ich nicht. Ich hatte relativ gut drauf.
0: Ab welcher Klasse?
1: Ach, weiß ich, der war schon aus, keine Ahnung, 6., 7. oder sowas.
0: Da hast du die Unterschrift auf dem Zeugnis gefüllt?
1: Nein, auf Zeugnis nicht.
0: Aber auf Arbeiten?
1: Vielleicht. Nicht nur auf Arbeit.
0: Auf was sonst noch?
1: Also ich stand ja meistens nur im Klassenbuch oder draußen vor der Tür.
0: Ach so.
1: So
0: und das heißt, du hast es auf wie nennt man diese Tadel, die dir ins Hausaufgabenheft? Auf
1: Eintrag.
0: Eintrag.
1: Tadel gab es schriftlich per Post.
0: Aha, okay.
1: Das war scheiße. Dann musstest du vorher am Briefkasten sein.
0: Ja.
1: Mhm. Das haben meine Eltern auch mitbekommen. Mich die Post nicht interessiert.
0: Wie so Michelin-Männchen? Wie hießen die Hasen, die man mit Duracell-Hasen so aufgehebelt und so?
1: Ja, genau.
0: Und sind wir 5000 Mal, war die Post schon da?
1: Und wenn man guckt das Fenster und guckt dann da an. Dann wusste ich ganz genau, alles klar, hier kommt ein Brief, der
0: vorher abgefangen werden wollte.
1: Ja,
0: der nicht so...
1: Nicht so oft offiziell zugestellt werden sollte.
0: Mhm.
1: Sonst war das noch ein Ende im Arsch.
0: Mhm.
1: Ja gut, wir machen weiter mit Musik.
0: Ja.

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1: Ja, und wovor bleibt
2: Warum?
1: Das? Wo bleibt das? Guten Abend, Herr Scholz oder so. Herr Schoto oder wie auch immer. Nix.
2: Also,
1: das hatten wir früher anders drauf.
2: Ja, aber
1: so,
2: du bist
1: willkommen
2: ja
1: zur zweiten mehr. Klasse. Zur zweiten Stunde. Zweite Stunde? Ja,
2: ja die zweite ja, Stunde. Ja, zweite Stunde.
1: Genau.
2: Aber du bist nicht mein Lehrer. Also bin ich nicht mehr in der Schulzeit.
1: Ich habe dir aber ganz schön viel beigebracht hier im Radio, oder?
2: Da sage ich jetzt nichts zu.
1: Ich müsste sie ja lobend sich äußern mir gegenüber. Aber das ist natürlich so ein K.O.-Kriterium und das kriegt
2: das
1: sie
2: ist das,
1: nicht.
2: Was ich in der Schule gerne habe. Niemals loben.
1: Da arbeiten wir noch dran.
2: Niemals loben. Das ist das, was von aus der Schule hängen geblieben ist.
1: Welchen Spitznamen hattest du eigentlich in der Schule?
2: Hatte keinen.
1: Ah ja, stimmt, du warst ja die Uncoole, die da irgendwo so, die Uncoole daneben, die da so unsichtbar mit
2: ja, unter. Ich hatte keinen Spitznamen. Also ich weiß nicht. Vielleicht hatten da Leute für mich einen Spitznamen, den ich aber nicht weiß. Also ich weiß nicht.
1: Okay, wie sah dein Schulranzen so aus? War das so ein akkurat gepflegter, jedes in seinem Fach, oder war das so ein, es klingelte zur Pause, alles vom Tisch reingeschoben zu, Hauptsache ging zu und los ging's.
2: Also jetzt ist die Frage, vor welcher Zeit redest du von? Redest von der Oberstufenzeit, ja?
1: Wir reden von Oberstufenzeit, genau.
2: Dann war
1: wo die Antwort interessanter ist.
2: Ja, da das ja ein Rucksack nur mit einem Fach war, lag da alles durcheinander drin.
1: Okay.
2: Also es wurde jetzt nicht reingeschoben, es wurde schon reingesteckt, aber es war so ein, wie hießen die Dinger? Estrick zu Rucksack?
1: Was?
2: Eastpack. Ach ja, genau, Eastpack, danke.
1: Oh, du hast ein Eastpack.
2: Ich hatte einen roten, ja, einen weinroten, hatte ich.
1: Boah. Ja, hier kann ja, wer Geld hat, ne? Also hier kommt das halt noch richtig, da siehst du, das merkst du dann sowas.
2: Das, so einen hatte ich und das war ja nur ein Fach. Also das, ein großes Fach und vorne dieses Mittelfach, wo du die Stullen drin hattest.
1: Ja schon, das war ja schon der Coole, wenn du sowas hattest.
2: Ich hatte nur coole Eltern.
1: Ja.
2: Ob ich da nicht cool war, weiß ich nicht. Ob es mir ja, was
1: aber,
2: gebracht
1: aber
2: hat.
1: Aber wenn die Speck, das war ja schon so ein Ding so.
2: Ja, den hatte ich auch ab der 8. so erst.
1: Na, da ging es aufwärts.
2: Da ging es aufwärts.
1: Dann, ja. War der neue Lebensweg schon.
2: Ja. Aber ab da waren auch so meine. Also ich muss dazu sagen, also bis zur 8. war. Ich will nicht sagen, dass ich so jemand war, der wirklich akkurat darauf geachtet hat, wie und was, aber da waren schon meine Hefte aufpassen, dass es nicht so geknickt war und so. Aber ab dann, als dieser Rucksack war,
1: war es scheißegal.
2: Ja, da lagen, wurden, dann sind dann auch diese Füller ausgelaufen und ach, das war dann alles so ein bisschen. Ja, das war dann. Ja, ja. Okay. Ab da war es vorbei. Da war nichts mehr ordentlich. Es war jetzt kein, ich schieb mal alles vom Tisch in den Rucksack, das jetzt nicht, das habe ich schon reingesteckt, aber eher so mit Gewalt und komm schnell und wenn dann überhaupt was draußen lag.
1: Ja, du musst auch pünktlich draußen sein, Zigarettenpause.
2: Nee, geraucht habe ich nie.
1: Geraucht hast du
2: nicht? Also ich habe probiert, ich will nicht sagen, dass ich nie geraucht habe, aber ja, das habe ich auch nicht, aber ich habe es probiert.
1: Und war nicht gut?
2: Nee, ja. Die Probierphase ging so ein paar Monate.
1: Ach, also hast du doch geraucht?
2: Nein, es war nur probieren.
1: Also meine Probierphase ging 5 Sekunden. Das war eine Zigarre bei meinem Nachbarn mit 4 Jahren.
2: Oh, was, mit 4 Jahren?
1: Mit 4 Jahren, willst du mal ziehen, ja. Oh, da war die Hose braun, mir ging es sowas von kurz übel. Seitdem komme ich nicht an Zigarettenwebs oder
2: was. Was für ein Nachbar macht denn sowas?
1: Ich finde das so mega geil. Ich
2: was hat deine
1: so
2: Mutter dazu gesagt?
1: Geil. Weiß ich nicht mehr.
2: Also gut, du bist 4, also wie kannst du
1: sagen? Ich war 4, also ja. Das war nicht das Ding. Aber im Endeffekt.
2: Aber das hat dir auch jemand erzählt, das kannst du mir nicht sagen, dass du dich daran erinnerst.
1: Also, dass es mir übel ging, davon, doch, das wusste ich noch. Das war ich auf dem Weg nach Hause eingemacht. Ich konnte nicht, das war mal so kurz übel. Das weiß ich noch. Aber im Endeffekt bin ich schon dankbar dafür. Ich komme komm nicht an Zigaretten ran. Also es ist nicht so, dass es mich stört, wenn der ein oder andere jetzt raucht mir gegenüber oder so, das ist alles so machen. Aber ich könnte nicht. Und ich bin so dankbar dafür.
2: Okay. Ja. Eben die Erfahrung, die er braucht, ja.
1: Ja, genau, genau.
2: ja, also es war eine Probierphase. Auch wenn sie ein paar Wochen ging, aber es aber war.
1: Wir waren vor uns bei Monaten. Also.
2: Ja, aber Monate gut, sind auch Wochen.
1: Ja, genau. 12 Wochen sind auch Monate. Ja, richtig. Ja, genau. Das passt schon.
2: Ja, ja. Richtig. Aber dann, nee, bin ich von weg. Das, es gibt nichts, also ich finde, es gibt nichts Schlimmeres, wenn jemand reinkommt, der nach kaltem Rauch riecht. Das ist so, was kalter, furchtbar, ganz schlimm. Dieser Geruch, so kalter Rauch und das riecht, nee.
1: Oh, jemand küsst, da kannst du den Aschenbecher
2: rauslegen. Ja, furchtbar, ganz eklig. ganz, ganz eklig.
1: Okay, jetzt haben wir uns natürlich mit allen Rauchern da draußen von euch erstmal verscherzt.
2: Jedem, wie er beliebt. Das kann ja jeder machen, wie er möchte.
1: Ja, genau. Ihr könnt ja auch rauchen, was ihr wollt.
2: Außerdem sprechen wir ja nur aus unseren Erfahrungen von früher.
1: Genau. Die sind heute ganz anders.
2: Aber natürlich.
1: Ganz, ganz anders.
2: Ja.
1: Und, ja.
2: Aber da musste jeder mal durch. Mhm. Manche sind hängen geblieben, andere nicht.
1: Wohl wahr, wohl wahr.
2: Ja.
1: Bist du mal eingeschlafen im Unterricht?
2: Nee, nie. Nein, nein. Nein.
1: Also mal, schon mal so eine Schulstrafe bekommen irgendwie? Also das redet nicht von Verweis oder Tat oder so, sondern eher so von? Ja, wenn du irgendwas, Strafe halt. Nee.
2: Sei spezifisch?
1: Ja, keine Ahnung, Hofkern oder irgend sowas.
2: Ja.
1: Ja? Wir kommen doch langsam in die Richtung.
2: Sammeln.
1: Ja, wir kommen doch langsam. Ach, beim Rauchen in Aurege erwischt worden. Das
2: Nein.
1: ist ja natürlich.
2: Nein.
1: Beim Rauchen erwischt worden. Und dann gab es die Strafe Kippen sammeln, Hofkern. Ja. Ah ja, also klar.
2: Ja.
1: Wir kommen doch langsam in die Richtung.
2: Mal ganz ehrlich, wie kommst du ausgerechnet da drauf? Wie kann man denn das so. Hätte ich einfach mal nur ja gesagt. Ganz ehrlich, wie doof bin ich eigentlich?
1: Aber manchmal ist da richtig.
2: Das, ja.
1: Nein, alles. Ich war ein total braves Mädchen. Ich war eher so die im Hintergrund lief und die so sitzt hier still und dann so. Ja, bist du,
2: stille Wasser sind tief, kennst du diese
1: Sprache? Ja, ich kenne das schon, aber wenn du vorher sagst so. Auch die vorige Frage war ja, nein, niemals. Okay, ein, zwei Mal.
2: Du musst ja nicht gleich alles preisgeben. Ja.
1: Hast du geraucht? Nein, nicht. Ja, ich hab's mal probiert. Ja. Aber probieren ist bei mir eine Zigarette. So, aber bei dir, nö, 12 Wochen haben wir das schon mal durchgezogen. Ne? Und dann haben wir auch nochmal einen Hof gekehrt und Kippen gesammelt, weil ich Lehrer da erwischt habe. Ja, das ist doch. Das
2: ja,
1: ist
2: und
1: genau so, wie ich
2: vorbei.
1: Mir dich vorgestellt habe. Genauso habe ich mir dich vorgestellt. So,
2: es war nur eine Phase.
1: Genau.
2: Es war nur eine Phase.
1: Oh Gott, ich habe nur so viele
2: Ab Phasen. Da gab es, also, es war nur eine Phase.
1: Ja.
2: Ich war ja nachher auch ab dem Alter in unserem Jugendclub, in dem Ort, wo ich gewohnt habe. Mhm. Es ist halt so, wie man immer so sagt, wenn man in so gibt es so eine Gruppendynamik manchmal.
1: Mhm. Umgangsformte Menschen.
2: Ja.
1: Und wenn Manche man dann Sachen. Nicht mal bei den Coolen, wenn man dann bei den Coolen sein muss, dann muss man halt auch mal rauchen. Das ist halt so.
2: Müssen tut man. Ich wollte nur noch mal sagen, müssen tut man gar nicht
1: ja,
2: da draußen. Also ihr müsst nicht das machen, was andere macht, aber man wird halt einfach mitgezogen mit dem Strom.
1: Ja.
2: Das ist die Dynamik, die da entsteht. Das ist ganz spooky.
1: Was hier was noch ausgibt für dir heute?
2: Halbe, können wir hören, mal bei dir so rauskommt. Hallo? Wieso ich?

0: Ja, denk an das Lied. Ne? Also ich möchte auch das Lied von deiner Schulzeit, also wie man deine Schulzeit am besten beschreiben würde, würde ich schon gerne wissen. Also nicht nach dem Motto, ich habe die Hausaufgaben vergessen, ich mache sie nicht. Nee, die werden so lange nach einer, bis du es machst. Also nicht, dass du das irgendwie falsch verstehst.
1: Ja, wir sind in der Schulzeit, also
0: ja, genau.
1: Hausaufgaben vergisst man, also da macht man hier keine Hausaufgaben.
0: Ja, ist ja richtig, aber hier bei Lehrer Schoto schon.
1: Bei Lehrer Schoto?
0: Ja, Lehrer Schoto. Ich will nie von dir wissen, was deine Schulzeit am besten beschreibt.
1: Aha.
0: Ja. Ansonsten spiele ich so lange Volksmusik.
1: Nein, das tust du nicht.
0: Doch.
1: Damit, was, dann mach doch, damit vergraulst du halt unsere Hörer, ja? Also.
0: Ja gut, das haben wir letztes Mal schon gemacht.
1: Nein, haben wir
0: 22.
1: nicht. Es gab sicherlich genügend Leute, die diese Musik auch gefühlt haben. So okay. Wie wir.
0: Okay, dann denk mal drüber nach.
1: Mhm.

0: Also, wir wären natürlich gerne schon im Hitze frei, aber hat noch nicht geklappt.
1: Nee.
0: Hattet ihr sowas früher oder war das bei euch nicht
1: so? Klar, natürlich.
0: Ja, ab wie viel Grad? War es bei euch oben so warm?
1: Also sag mal, natürlich war es bei uns auch so warm. Warum soll es bei uns dann nicht so warm gewesen sein?
0: Ja, guck mal, das Wetter heute, was er heute hatte.
1: 30 Grad hatten, ging
0: ja,
1: das
0: nee,
1: dann
0: ja, nee, wir reden von Wetter, was sofort da. Also wir reden nicht von frühest 15, Nachmittag 15. Wir reden von insgesamt, weißt du? So
1: ja, dieses, war's.
0: Ja, okay. Deine Hausaufgaben gemacht jetzt?
1: Nein.
0: Okay, ich gebe dir noch 2 Titel Zeit, dann gehst du mit deinen Hausaufgaben.
1: Das ist nicht ja, so einfach. Weißt du, das ist nicht so einfach.
0: Ja, dann hat euch ja
1: nicht da so da das Passende zu finden.
0: Ja, dann hast du jetzt Zeit und zum Überlegen.
1: Seien Sie doch mal nicht so streng, Herr Lehrer. Kriege ich nicht einen Aufschub?
0: Drei Titel, ja, 3 Titel.
1: Nein.
0: 3 Titel und let's go.

0: So, Annika, Sie schlafen schon wieder auf der Schulbank. Das habe ich ja.
1: Ich schlafe.
0: Es ist wie früher. Es ist wie
1: ich schlafe
0: früher.
1: Über.
0: Weißt, normalerweise hätten die Lehrer jetzt den Schlüsselbund genommen und in die Richtung geworfen. Oder dieses,
1: ja, aber du bist doch der Lehrer.
0: Ein Meter Mathe-Lineal so
1: oh, ja.
0: Auf den Tisch so. Da waren wir alle wach.
1: Ja, aber du bist der Lehrer gerade und hast selbst geschlafen.
0: Oh, ich
1: geschlafen.
0: Bin der Lehrer.
1: Hast du doch gerade gesagt.
0: Nein, ich habe nicht geschlafen.
1: Doch, hast du. Du hast auf deinem Kabel geschlafen.
0: Ah ja, hättest du gern. Hättest du gern.
1: Doch.
0: Ihr seid mittendrin bei den 90s Battle Beats hier am Freitag, 21. August. So, wir haben heute das Thema Schule. Was ist Thema Schule? Also wir schwenken ein bisschen in Erinnerung. Haben gesagt, okay, erzähl mir doch mal, wie es in deiner Schulzeit war. Und man kriegt so... Also man lernt so langsam die Interviewtechnik, lernt Annika gerade eben so.
1: Die Interviewtechnik?
0: Naja, das heißt doch so wie... wie sagt man dazu? Man muss ja Leute Fragen stellen, die sie beantworten, und stellt man da irgendwann 3-4 Fragen weiter, wo dann kommen Dinge
1: zum Vorschein, man gar nicht erzählen möchte.
0: Die eigentlich gar nicht erzählen wollte, die aber nicht mitkriegt, dass es erzählt. Und es ist bei dir genau dasselbe. So. Also die erste Antwort, nein, dann ja, 2-3 Mal. Das ist okay. Und dann noch eine Querfrage weiter und ups. Geil.
1: Das ist ganz schön gemein.
0: Aber so ist das Leben. So ist das Leben.
1: Ja?
0: Ja.
1: Aber erzähl doch mal was aus deiner Schulzeit, bitte. Warum nicht?
0: Also, das ist ja schon wieder so eine Frage. Erzähl mal was aus deiner Schulzeit. Also,
1: wie rebellisch warst du?
0: Oh, ich war sehr rebellisch.
1: Das heißt?
0: Sehr.
1: Also, in Bezug auf Lehrer, Unterricht allgemein?
0: Darf ich dir mal eine ganz kurze
1: Frage
0: stellen?
1: Nein.
0: Nur eine Frage. Oh. Angenommen, ich hätte jetzt die Telefonnummer deiner Klassenlehrer angekriegt.
1: Nein, kriegst du nicht. Nein, hallo? Wen rufst du jetzt an? Hallo?
0: Wen? Warte mal, kurz. Warte mal. Fragezeichen Hamburg. Was denkst du, wird sie uns über dich verraten?
1: Nichts.
0: Sicher?
1: Ja. Wenn die Nummer meiner Lehrerin gar nicht hast.
0: Ganz sicher?
1: Ja.
0: Möchtest du mit mir darüber wetten?
1: Nein, will ich nicht.
0: Also einer von uns beiden hat sich auf die Sendung vorbereitet.
1: Oh. Nein, du kannst gar nicht die Nummer meiner Lehrerin haben.
0: Ich kann vieles nicht haben. Ich weiß auch nicht, wo du in Urlaub gefahren bist.
1: Ja gut, das habe ich dir erzählt. Aber so.
0: Und ich glaube, es gibt ja auch Leute, die dein Zeugnis unterschrieben haben, auch die wissen, wer da... Und.
1: Aber woher willst du wissen, wer mein Zeugnis unterschrieben hat?
0: Deine Eltern haben dein Zeugnis unterschrieben.
1: Gott, du verwirrst mich, hallo. Hörst du auf? Kannst du mal aufhören mit
0: Annika,
1: mir solche...
0: Das Nächste ist ja, du hast mir letztens dein Zeugnis gezeigt.
1: Ja, das habe ich nur gezeigt.
0: Genau.
1: Ja, und?
0: Da stehen da keine Namen drauf, ne?
1: Doch, aber du kannst mir doch nicht erzählen, dass du dir davon irgendwas gemerkt hast.
0: Nein, es gibt da Fotos.
1: Du hast doch nicht wirklich mein Zeugnis.
0: Wir machen jetzt weiter.
1: Hast du mein Zeugnis abgefotografiert? Das ist jetzt nicht dein Ernst. Du hast nicht wirklich mein Zeugnis abfotografiert.
0: Ich habe ja gesagt, die eine von uns beiden hat sich drauf vorbereitet auf die Sendung.
1: Du willst, und das bist mich jetzt, du willst mir jetzt nicht wirklich sagen, du hast mein Zeugnis abfotografiert.
0: So, wir haben jetzt kurz ein Diskurs.
1: Hast du mal was von Datenschutz gehört?
0: Ja.
1: Warum hast du mein... Das wenn du?
0: Das nennt sich Sicherheitskopie.
1: Du gibst mir jetzt sofort dein Telefon und machst mir die Foto-App frei oder wo auch immer dieses Foto drin sein soll.
0: So, hier gibt's Kartentür für euch.
1: Hallo?
0: Wir haben ja kurz was zu klären.
1: Ja, aber wirklich. Du spinnst wohl. Sag mal. Oh. Was ist da wohl nicht dein Ernst?

0: 90s Battle Beats am Freitagabend hier live aus dem gläsernen Studio Blaubeuren. Für euch am Mikrofon die
1: Was?
0: Annika, ja. Genau, die Annika ist
1: die
0: da.
1: Die Annika, richtig.
0: Ja, Annika ist da und ich bin auch da und ja. Macht ihr ein bisschen leise hier? Mal gucken. So. Besser. Entschuldigung, ich hatte dich gerade mit meiner letzten Frage unterbrochen. Das tut mir leid. Was wolltest du mich fragen? Außer, gib mir dein Handy. Wo hast du Fotos gemacht? Woher weißt du? Davor war ja noch eine Frage von dir.
1: Ja, ich will wissen, welche rebellische Zeit du hattest und was du genau so angestellt hast.
0: Oh, ich weiß nicht gar nicht, ob ich das erzählen darf.
1: Natürlich darfst du das erzählen. Bitte.
0: Also, ich war schon ein sehr aufgeweckter Schüler, der öfters mal...
1: Das habe ich so durch den Zeilen schon durchgehört.
0: Ich stand öfters mal im Flur.
1: Ja, weil? Was hast du gemacht?
0: Ja, im Flur war für dich viel bessere Luft.
1: Ja, aber es gibt ja einen Grund, warum du da gestanden hast.
0: Ja, weil ich, also die Meinung von mir und die Meinung meines Lehrers ging halt manchmal auseinander.
1: Ja, wie oft?
0: Gerade was die Disziplin angeht.
1: Das was anging?
0: Die Disziplin. Das Betragen oder so. Mhm.
1: Also deine Eltern waren oft im Lehrerzimmer?
0: Nee. Also, aber die Lehrer waren öfters mal bei uns zu Hause zum Kaffee trinken. Und dann zumindest in der Grundschule.
1: Und dann gab es welche Informationen? Also gab es für dich sehr oft einen Elternsprechtag?
0: Nee, also weil die Eltern kamen ja nach Hause. Das
1: heute war es ja...
0: Also es stand im Regen Schriftverkehr.
1: Ja, aber warum?
0: Ja, weiß ich nicht.
1: Was weiß ich nicht?
0: Irgendwelche... Ohne Scheiße, ich weiß nicht mehr, was ich da von Plötzling war. Also öfters mal das.
1: Aber du warst mehr der, den Klassenraum von außen gesehen hat oder gehört hat. Sehen tut man ja nicht so viel, weil die Tür ist ja zu, wahrscheinlich. Hm. Du warst also, jemand, der mit dem Gesicht zur Wand stand.
0: Ich habe auch mal... Also, hast du mal geschwänzt?
1: Nee.
0: Wie viele Stunden?
1: Was, wie viele Stunden?
0: Du geschwänzt hast?
1: Gar keine.
0: Du bist immer zur Schule gegangen?
1: Ja, okay. Naja, ich war mal krank, aber das war offiziell, aber ich habe nie geschwänzt.
0: Okay.
1: Nein, ging gar nicht. Ja, also,
0: ich habe da schon mal ein Stück weit geschwänzt, aber dann.
1: Mhm. Wie viel unentschuldigte Fehltage sind das denn auf deinem Zeugnis gewesen?
0: Also sag mal so, nach 2 Monaten.
1: Was? Wie nach 2 Monaten? Wie 2 Monate? Was?
0: Ja, sag mal
1: jetzt
0: so,
1: kommen wir hier schon der Sache so ein bisschen näher.
0: Ich hatte was früher eine weibliche Stimme. Also eine wirklich...
1: Eine weibliche Stimme?
0: Ich hab geklungen am Telefon wie meine Mom.
1: Sorry.
0: Somit war das Entschuldigen für mich ein Nullproblem.
1: Das ist nicht dein Ernst.
0: Ja, doch.
1: Du hast dann angerufen?
0: Ja.
1: Und hast gesagt, Ronny ist krank oder was?
0: Genau, Ronny ist krank und Mom oder so.
1: Und was hast du dann gemacht? Du bist morgens aus dem Haus und warst wo?
0: Überall.
1: Bist mit dem Bus zur Schule gefahren, Richtung Schule und dann?
0: Genau, Kaufhäuser geschlendert und dies und jenes und mit Freunden gechillt und so. Also.
1: Aber doch nicht alleine, oder? Gab es doch bestimmt ein paar Kumpels, die das mit dem
0: Nee, war schon alleine, so ein Jahr zu zweit und so. Also es war nicht so die große Clique, die das gemacht hat. Nee, hat schon so. Ja, manchmal, man war jung, man macht Fehler.
1: Und wie kam es raus?
0: Ganz dummer Zufall. Also... ich war dann auch ab und zu wieder in der Schule und dann wurde gesagt, ja, wir brauchen noch die Entschuldigung von deinen Eltern. Okay. Und vor unserer Schule war ein öffentlicher Fernsprecher.
1: Ein öffentlicher was?
0: Fernsprecher, Telefon.
1: Ach so, ja.
0: So, und da ist Lein Ronny halt runter in der Pause. Eingerufen.
1: Nicht dein Ernst.
0: Und dann bin ich wieder hoch ins Klassenzimmer und dann kam die Sekretärin schon entgegen. Und da muss ich schon mit dem Direktor schreiben, nicht so ganz verstanden. Danach habe ich es verstanden, nachdem der Direktor mir gesagt hat, wissen Sie, Ronny, Ihre Mutter hat vor 10 Minuten angerufen und hat gesagt, dass sich der Zahnarzttermin verschoben hat, ob wir dir das ausrichten können. Und dann ruft deine Mutter nochmal an, um zu sagen, dass du...
1: und sagt was?
0: Naja, um zu entschuldigen, also das hat jetzt hat den Fund nicht gepasst.
1: Ja.
0: Da ist es dann aufgefallen, ja.
1: Und dann war es, was gab es da für eine Strafe für?
0: Also da gab es mal einen Verweis von der Schule. Also das gab es.
1: Also das heißt, warte kurz, das heißt, du hast dich wochenlang selbst entschuldigt, warst frei, also warst dann außerhalb der Schule, dann kam es raus und die Schule hat dich verwiesen. Nein,
0: die hat mich nicht der Schule verwiesen, es kam ein Verweis.
1: Ja, ein Verweis. Achso, da gab nur ein Verweis, das heißt, du durftest nicht zu Hause bleiben, du warst dann schon...
0: Genau.
1: Okay. Und zu Hause?
0: Ach, meine Eltern haben mir das schon mal richtig erklärt. Ja, Also sie waren nicht ganz begeistert, sie waren noch nicht deiner Meinung.
1: Wie alt warst du?
0: Oh, das war ich 8. Klasse war das, glaube ich. 8. Klasse, 9. Klasse. Mhm. So
1: der Dreh rum. Da warst du also schon, wo ich gerade anfing mit der leicht rebellischen Phase, warst du schon mittendrin?
0: Da war ich schon mittendrin.
1: Gut, wir sind ja auch vom Alter her ein bisschen unterschiedlich, aber.
0: Ja. Ja, aber das war schon hart. Ja.
1: Was hart? Ja, dass du erwischt wurdest oder dass du, was du gemacht hast?
0: Das erwischt wurde. Ja, das ich gemacht habe. Ja, okay. So, hier geht's einfach mit der Musik. Mal Party.
1: Warum?
0: Ja, lass es mal. Lass es mal.
1: Ja, okay.

0: Amsterdam klingt wie Urlaub.
1: Ja.
0: Das ist doch so richtig, richtig. Mhm. Ja, also es gibt ja Bundesländer, wo noch Urlaub ist. Also wir haben in Baden-Württemberg fangen wir am 14.09. wieder an. Mhm. Bis dahin haben wir Ferien.
1: Gott, naja gut, fangt ja auch dann
0: später an.
1: Später
0: also
1: an.
0: Ist, ja. Ist schon gerecht. Hm. Ist schon gerecht.
1: Es ist der Lauf der Zeit, hätte ich jetzt fast gesagt. Ja. Das ist halt der Lauf, aber ich weiß schon, was ich meine. Mhm. So ist es halt. Wenn ihr später anfangt, habt ihr auch länger Ferien. So ist das halt. Ist nichts Besonderes.
0: Richtig. Ja. Richtig, richtig. Hm.
1: So, aber von deinen rebellischen Phasen nochmal ganz kurz.
0: Hatte gerade keine Phasen gehabt, es war komplett rebellisch.
1: Komplett. Aber du hast es nicht geschafft, einen blauen Brief nach Hause zu kriegen.
0: Mm. Nö.
1: Aha.
0: Die waren weiß.
1: Okay.
0: Das war ja das
1: Problem. Bei mir war er blau.
0: Nee, also es war schon mal weiß eingepackt. Also, aber es wäre, also übertragen sind, wäre es schon ein blauer Brief gewesen. Mhm. Ja, so.
1: Ah.
0: Ja. Hm.
1: Okay. Hm. Aber?
0: Aber, nix aber.
1: Ah ja, du warst also so eine komplette Schulzeit rebellisch, oder?
0: Nein, nein.
1: Hast du nochmal die Kurve irgendwann gekriegt, oder hast du gedacht, bis zum Schluss, bist du mit Krabum aus der Schule raus, oder mit, ich habe nochmal die Kurve gekriegt, oder? Also so Halbkurve?
0: Nee, also ich hatte dann Posten bekommen wie Klassensprecher, Schulsprecher und so weiter.
1: Das hast du gekriegt?
0: Ja.
1: Also von deinen Mitschülern wurdest du gewählt?
0: Genau.
1: Als Klassensprecher und Schulsprecher?
0: Also wer es schafft. 2 Monate am Stück. Der hat wohl diesen Posten verdient.
1: Aha. Echt, ja. So haben das deine Mitschüler gesehen?
0: Ja. Ich war Klassensprecher, mhm. dann war ich Schulsprecher.
1: Und, hast du dich gut für die Schüler und deine Mitschüler eingesetzt?
0: Ja, aber hätte ich gewusst, dass ich dann derjenige bin, der die Rede bei der Abschlussrede beim Zeugnis halten muss, hätte ich es nie gemacht.
1: Oh, du hast die. Gibt's davon?
0: Oh, nein, davon? Nein, zum Glück. Das sind solche Dinge, bin ich heilfroh drüber, dass ich in 19 Jahren aufgewachsen bin. Man viele Dinge gemacht hat, wo es keine Videoton- und sowas Aufnahmen gab. Das war halt früher noch nicht so.
1: Ach guck, deine Eltern waren doch bestimmt stolz, dass du die Rede gehalten hast.
0: Aber ich im Nachhinein, wo ich sage, alter Schwede, die kann man so einen Schwachsinn erzählen. Aber gut,
1: ist okay. Wie war denn der Inhalt des
0: Schwachsinns? Ja, das weiß ich nicht mehr. Aber,
1: aber du hast es als Schwachsinn empfunden.
0: Ich habe mich geschämt.
1: Warum? Oh,
0: alter Schwede. Weil
1: so
0: ich,
1: schlimm?
0: Ja, pass auf, es ist, weiß ich nicht, früh um 10 wurde entschieden, also du hältst heute Abend die Rede.
1: Wieso denn früh um 10, sowas muss doch schon länger feststehen.
0: Nee, es stand halt früh um 10, weil es,
1: warum?
0: Wer hält die halt? Wie hält die? Nee. Ja, da haben wir Lassungsgeschoss. Nein, doch, abgestimmt, scheiße. So, und dann ist es, ja, okay. Aber und dann hast du, okay, ich habe noch 8 Stunden Zeit. Geil. Und da war es noch nicht mit ChatGPT oder war es noch nicht mit irgendwie.
1: Oh mein Gott, ja, stimmt.
0: Ja, so, dann ist es da, oh fuck, hätte ich mal. Ich frage schon den Deutschlehrer. Nee, die habe ich auch. Geht ja nicht. Ich kannte ja nicht ein halbes Jahr lang, also ich, nicht nur ich, sondern auch die Klasse. Ein halbes
1: Ach ja,
0: Jahr
1: stimmt, das war ja
0: so,
1: diejenige.
0: Ja,
1: so
0: genau.
1: Stimmt, aber wieso? Ich dachte, du hattest nachher einen Lehrer.
0: Ja, den hätte ich kaum nicht fragen dürfen.
1: Okay.
0: So, aber ja, kann ich nicht sagen, entschuldigen, ich hätte da mal einen so. Und ich muss dazu sagen, die Deutschlehrerin, die wir hatten, das war auch schon die Deutschlehrerin meines Vaters.
1: Oh mein Gott.
0: Also die kannte, also das war ein
1: also, okay, gut, aber
0: da kam irgendwann ein Brief und da stand das da drin, die ganze, also es ging auf die ganze Klasse so weiter. Mhm. Also das war da, ist das die, sieht das die so und so aus? Ja, oh mein Gott, oh Gott. Gut, okay. Da war ein gewisses Grundverständnis erstmal da. Also er hat es nicht gebilligt oder so, aber es war so ein, okay, kann ich nachvollziehen.
1: Kann ein Stück weit nachvollziehen.
0: Genau, der war früher auch schon so.
1: Da hast du
0: leicht am Wasser gebaut.
1: Oh Gott. Also wie der Vater, so der Sohn.
0: Ja, genau so.
1: Mhm, die Richtung ging es. Ja, die Abschlussrede.
0: Ja.
1: Nee, Gott sei Dank, das habe ich
0: nicht. Gott, deswegen mach das nie.
1: Ich war nie, Gott sei Dank nie Klassensprecher, nie irgendwas. Aber ich war, wie gesagt, auch im Mittelfeld. Mich hat man nie gesehen. Mhm. Mich hat man nicht so wahrgenommen, um mich da auf diesem Posten zu sehen.
0: Ja.
1: Ist heute anders, aber.
0: Ja.
1: Wie gesagt, ich habe ja auch noch gelernt. Ja. Also, so. Gottes Willen.
0: Ja.
1: Jetzt hätte ich gern gehört.
0: Oh nee. Nein. Das ist, ich glaube, da gibt es auch keine Videos davon. Das ist
1: nee, es, ganz gut so. Naja gut, wenn man früher gab es ja so Video, VHS gab es ja früher. Gibt's, also Ich muss mal deine Mutter mal fragen.
0: Also gibt es so keine Abspielgeräte mehr, das weiß ich. Also wenn es das jetzt gäbe, was es ich nicht glaube.
1: Bestimmt Geschäfte, die das, wenn es das irgendwie
0: auf VHS gibt. Lass uns einfach mal das Thema wechseln.
1: Warum?
0: Also weil gibt du da deine Pflicht, deine Hausaufgaben nicht sagen, ich möchte immer noch von dir wissen.
1: Ja, das ist wie früher, Hausaufgaben habe ich fast nie gemacht. Ja,
0: welches Lied würde denn die Schulzeit am besten beschreiben? Ich meine, ich habe dir das innerhalb von 10 Sekunden gezeigt.
1: Ja, aber ich bin auch nicht so
0: kreativ.
1: Kreativ, genau.
0: Okay, aber du hast jetzt fast 2 Stunden Zeit,
1: ja, darüber Gedanken zu machen. Weiß ich.
0: So, also.
1: Es war wie früher. Ich habe nie Hausaufgaben gehabt. Sorry. Es gibt nichts, was mich beschäftigt. Ich bin so ein stiller Mitläufer gewesen, bis irgendwann mal so eine kleine eine kleine rebellische Phase mit, naja. Keine Ahnung.
0: Ja gut, also wenn das so...
1: Wenn du jetzt so ein Stück weißt, fragen wir doch mal so, wenn du jetzt ein Stück weißt, was ich so gemacht habe, was würdest du denn dafür...
0: Es geht ja nicht, was du gemacht hast, es geht ja darum, wie du die Schulzeit empfunden hast.
1: Als furchtbar.
0: Als, dann Highway to Hell.
1: Highway to Hell?
0: Dann wäre halt dieser Schulabschluss wäre halt die Hölle. Das ist auch blöd. Also passt also noch.
1: Nee, als Schulabschlusslied, das fand ich ganz gut, hatten wir Freiheit. Das hat schon gepasst. Also dieses Lied hat wirklich gepasst für mich, so wo ich dachte, Gott sei Dank.
0: Ja.
1: Also das.
0: Und dann ankommen im Arbeitsleben.
1: Das war nicht so. Meine erste Ausbildung, die ich gemacht habe, war ja eine schulische Ausbildung. Mhm. Das war jetzt nicht so, wo ich sage, ich will wieder zurück. Nee, das nicht. Okay. Das kam erst viel später. Aber doch, dieses Lied, was wir uns ausgesucht haben, da wir hatten ja in unserer Parallelklasse war eine, die hat konnte singen. Mhm. Die hat das Lied so ein bisschen umgedichtet und so. Aber dieses Lied an sich, Freiheit von Westernhagen, passt schon zu dem, wo ich sagen würde, das passt schon zu mir.
0: Das passt schon zu mir.
1: Ja, doch zu dem, wo ich beim Abschluss, wo kurz vorm Ende, wo ich dachte, ja, komm, das passt.
0: Dann passt jetzt auch mal kurz hier rein.

0: eine Kaugummi irgendwann noch einen größeren Mund
1: hat. Ja, oder man hat so eine ganze Platte drunter gehabt, dass das nicht mehr Tisch war, sondern dann eigentlich Kaugummiplatte, ja, genau, von. Also bei uns war es ganz schlimm, der Technikraum. Wir hatten ja Technik als Unterrichtsfach. Mhm. Und die Bänke waren so, also fast wie aus Spanplatten so von früher. Mhm. Dann hattest du so ein Fach noch und dann, also da konnte man was reinlegen. Und die waren, auch erstens waren die bekritzelt, das haben wir oft gemacht. Und ansonsten waren die Kaugummi halt da drunter geklebt. Ne? Und dann halt nicht einer, also alle auf einer Stelle, sondern so richtig schön als Großfläche. Ja, das, ja, war so, oh, das war so richtig widerlich. Mhm. Aber ja, habe ich leider auch gemacht. Ich fand es widerlich, aber ich habe es auch gemacht.
0: Ja, aber was ist das Schönste mit an der Schulzeit? Sind die Streicher. Mhm. Habt ihr so ein Abi-Streich oder so einen Abschlussstreich gemacht? Oder,
1: ja.
0: Wie sah es aber auch schon?
1: Wir waren leider schon so ein Jahrgang. Es gab ja mehrere Jahrgänge vor uns. Umso schlimmer es wurde, umso mehr wurde gestrichen.
0: Wie, ihr habt gefragt, ob ihr es dürft?
1: Nein, also...
0: Oder wurde vorher gesagt, ihr braucht euch gar nicht ein, dass ihr das lasst?
1: Ja, leider gab es das schon zu meiner Zeit, dass es vorab Informationen gab. Also die Schulleitung wollte wissen, in welche Richtung es geht, leider Gottes. Man musste da leider reden, sonst hätten wir gar nichts machen dürfen. Okay. Und dann wurde einiges abgewiegelt. Aber ja, wir haben dann von innen der Türen, also Frischhaltefolie, mhm, dran gemacht. Einige Papier von innen, also wenn du die Tür aufmachst, war die Tür von innen zu. Dahinter standen die Stühle dann hochgestapelt. Es gab ja die Räume, wo du dann so, also im Klassenraum war ja noch so, also bei uns zumindest noch so eine Seitentür. Dahinter war halt so ein Zwischenraum, wo, mhm, auch der andere Klassenraum verbunden war, wo dann die ganzen Lehrmaterialien waren. Und da sind wir ja dann praktisch dann irgendwie raus. Also wir hatten den Hausmeister.
0: Als Verbündeten.
1: Als Verbündeten,
0: den
1: natürlich.
0: Braucht man auch. Das ist,
1: ja. Und mein Vater war ja früher, also mein Vater war nicht an meiner Schule, aber mein Vater war ja früher auch Hausmeister. Mhm. Und der kannte den Hausmeister und der hat da so ein bisschen uns die Connections gegeben, dass wir da halt so ein bisschen reinkamen. Mhm. Dann hatten wir einen Bauernsohn bei uns mit drin. Dann gab, okay, es.
0: Da gibt es Stroh und Tiere,
1: richtig,
0: und so weiter.
1: Also Stroh war es dann, ja, Stroh war es, was dann in den, mhm, Klassen lag, in einigen Klassenzimmern. War dann halt zum Bauernhof nachgeführt. Ja, wir haben die Kreide versteckt, wir haben also alles, was so, die Fenster zugeklebt, besprüht, also mit abwaschbarer, also es gab ja wie so, also sowas ähnliches, wie nennt man denn das? Wo Luft, machst du so eine Dose und dann kommt Luftschlang raus, mhm, so, also dieses, aber so als Schaumgummizeug, ja, sowas, haben wir gemacht. Leider haben wir auch Wasser laufen lassen.
0: Wasser laufen lassen?
1: Mhm, im Waschbecken. Und das war leider verstopft. Ja, es war ein bisschen blöd. In dem Raum lag auch Zeitung.
0: Okay, gut, hat dann aufgesaugt.
1: Ja, aber es war scheiße zum Aufräumen.
0: Ach, ihr musst es selber aufräumen?
1: Ja, den Raum schon. Naja, also wir haben es ja, also es war schon, also der Raum war tagelang gesperrt. Es war ein bisschen blöd.
0: Also haben die nach euch kamen, noch wieder schlechtere gehabt.
1: Ja, leider Gottes.
0: Willkommen. Okay.
1: Ja. Ja, also wir haben auch die Türklinken, also mit Zahnpasta, also so, es gab auch eine Türklinke, die hatte Sekundenkleber dran. Hm. Wir sind ja auch frühs noch rein, hm, also wir sind ja relativ früh da gewesen, also wir haben abends das gemacht und frühs bei dem einen. Und am Direktorzimmer, also vom Sekretariat zum Direktorzimmer, gab es Sekundenkleber an der Türklinke.
0: Hm. Also wir haben die Türklinken abmontiert.
1: Oh, auch eine gute Idee.
0: Wir haben die Türklinken abmontiert.
1: Das ist auch eine gute Idee.
0: Komplett. Und ja, wir haben die Schule gesperrt, wir haben auch den Parkplatz gesperrt, oh, und wir haben 5 Euro genommen, Parkgebühren.
1: Also das ist gut, die Lehrer konnte, das ist eine gute Sache.
0: Da konnte ich natürlich die größten Schäden erstmal schon wieder mehr anderen machen. Also muss ein Eintritt zahlen. Hm. Und ja, oder halt weit laufen. Hm. Weit laufen, also wir reden nur richtig weit laufen.
1: Weit laufen, okay.
0: Und ja, das war schon... Ja, was haben wir noch gemacht? Also wenn die Tüte Dinge, also Unterricht hat in keiner stattgefunden. Wir haben die Zimmer ausgestattet mit Bechern.
1: Also auch mit Wasser drin?
0: Mit Wasser drin. Mhm. Also sprich, aber richtig voll. Also wir reden nicht von normalen Becher. Richtig voll. Mhm. So, das haben wir gemacht. Was haben wir noch gemacht? Ach, das ist schon so lange her, Alter.
1: Ja, ja, man kann sich an manches gar nicht so erinnern, ja.
0: Man kann sich so. Also es war zumindest kein Unterricht so in dem Sinn möglich. Bloß,
1: ja, dadurch, dass wir nicht in alle Räume konnten, durften.
0: Also wir haben nicht gefragt,
1: aber das war bei uns schon anders. Also bei uns gab es auch schon diese, ist ja jetzt noch schlimmer geworden, da kannst du meistens gar nicht mehr machen, dann warst du eigentlich nur noch außerhalb.

0: Aber ja, früher war das ja so. Also wir, alle Räume waren es nicht. Es gab schon noch Unterricht dann.
1: Hm. Okay, also IT, auch wenn eine IT-Lehrerin, boah, in der Berufsfachschule hatte ich die. Hm. Alter Schwede, die war dumm. Also die war wirklich, Alter.
0: Dumm?
1: Ja, nee, ernsthaft, die war wirklich dumm, die war wirklich dumm. Okay, 23, 30, die Kirschglocken. Okay. Okay. Ich glaube, wir spielen mal ganz kurz Musik.
0: Mhm, mach mal.
1: Das hört sich sowieso nicht anders. The Tide is High, Salvatore hier bei deinem Lieblingssender 90s Battle Beats am Freitagabend.

0: sommerliche Klänge, so zum Mitternacht, zum Chillen am Strand oder in so einer Strandbar über dir der Sternenhimmel und ein paar Lampions, die da so.
1: Ja.
0: Das ist das Bild, was ich so ein bisschen.
1: Von diesem Lied hast?
0: Ja, so ein bisschen im Kopf hab dabei, genau.
1: Aha.
0: Und wir suchen für euch, für die Musik.
1: Ja, passt doch zu den Sommerklängen.
0: Ja, sag ich doch.
1: Ja? Gut, ja, gut gewählt. Hast du gut gemacht. Guck mal, ich lob dich.
0: Ja, es ist selten, aber ja, ich freue mich drauf.
1: Ja, du, ich sollte dich noch um was erinnern. Irgendwas mit Schulbüro. Was? Schulbüro? Nee, Schulbüro war es nicht. Irgendwas, was war das?
0: Lernbüro.
1: Ach, Lernbüro. Ah, gucke.
0: Lernbüro,
1: siehst du.
0: Genau.
1: Also merkst du was? Mich um etwas zu bitten, um dich dran zu erinnern, das ist keine gute Idee. Ich weiß, ich bin ein Stück älter geworden und meine Lernauffassung und so ist etwas verkürzt.
0: Ja, ja.
1: Mein Gedächtnis, also aus dem Augen, aus dem Sinn.
0: Okay.
1: Und also, was war es mit dem Lernbüro?
0: Mit dem in der Berufsfachschule habe ich gemacht und da gab es so ein Fach Lernbüro. Das war so, man hatte eine eigene Firma, also man selber hat, also man hat eine eigene Firma gehabt, auf dem Papier natürlich.
1: Achso,
0: ne?
1: Ja, okay.
0: Auf dem Papier. Mhm. Und hat dann halt Rechnungen geschrieben, Lieferscheine geschrieben, mit Klassenkameraden, die hatten ja auch eine Firma, da hat man sich auf dem Papier halt
1: gegenseitig Rechnungen
0: geschrieben, Korrespondenz geführt, Mitarbeiter beworben und so. Also halt dieses Handling halt so ein bisschen in der Praxis hast.
1: Mhm.
0: Und jedenfalls, das ging ja das Ganze auch in Rechnungswesen und BWL dann so ein bisschen über, war ein bisschen mitgemischt.
1: Mhm.
0: Und dann gab es eine Arbeit, also eine Leistungskontrolle gab es dann am PC und ich hatte von meiner Mitschülerin, die ich immer so ein bisschen geneckt habe und die mich geneckt hat und so weiter, habe ich das Kennwort geändert.
1: Oh.
0: Von der Firma.
1: Nicht dein Ernst.
0: So, und Kennwort geändert. Jetzt kam sie natürlich nicht rein.
1: Boah.
0: Sie kam in ihr Unternehmen nicht rein. So, und dann ist sie, habe ich gesagt, pass auf, okay, morgen 2 Pfannkuchen, dann ist es wieder frei. Der Spitzer, ist sie zum Lehrer? Und dann haben sie gesagt, hier, der hat mein Passwort geändert. Ronny, was sagen Sie dazu? Ja, hat gemacht. Ich habe gesagt, sie kriegt es wieder für 2 Bandkuchen. Und sagt der Lehrer zu ihr nur, da, Angela, das ist Marktwirtschaft. Das war ihr erster Hackerangriff. Ich gratuliere Ihnen dazu. An ihrer Stelle würde ich die 2 Pfannkuchen bezahlen, weil sonst haben sie eine 6, weil sie in die Firma nicht reinkommen. Oh, und es war auch so.
1: Du hattest den Lehrer auf deiner Seite.
0: Ich hatte so. Ja, weil.
1: Du hast das System schnell erkannt.
0: Ich habe es wirklich so aus ihrem eigenen Firma ausgesperrt, sozusagen. Kam da nicht mehr rein. Und sagt er, ja, willkommen in der Marktwirtschaft. So ist das.
1: Aha.
0: Und mein Lehrer, mein BWL-Lehrer hat auch bei mir eingekauft. Ich hatte damals schon eine Firma, ne? Ich hatte eine IT-Firma.
1: Mhm.
0: Und der hat bei mir auch eingekauft.
1: Aha, okay.
0: Also Druckerpatronen und sowas, das hat er über mich bezogen.
1: Mhm.
0: Und dann ging es auch so. Da hatte er mir, die Druckerpatrone war das. Und dann hat er mir dann im Unterricht gesagt, hier habe ich die Patronen gegeben. Okay, wunderbar. Und hat er mir einen Check ausgestellt. Was war damals?
1: Oh mein Gott.
0: War ein Check und so weiter. Checks, ja. Dann nehme ich den Check und so weiter. Und das hat er, ja, wollen Sie die Karte nicht kontrollieren? Ich hätte gerne die Karte. Wieso kann ich? Ich muss sie kontrollieren, ob der Check mit der Karte übereinstimmt. hätte ich es nicht gemacht, hätte er mich ja gefragt. Also, damals musste man noch, hatte man auf der EC-Karte, dann nannte ich ja Euro-Check-Karte, EC-Euro-Check-Karte.
1: Mhm.
0: Und dann gab es dann einen Check, haben wir ausgeschrieben und mit dem Betrag, jetzt mit dem Check zur Bank, hat das Geld dann aufs Konto gekriegt und so weiter.
1: Mhm.
0: Gibt es halt ganz, ganz selten noch. Es gibt noch Verrechnungschecks, so, aber Euro-Checks gibt es nicht mehr. So, und da hat mich so ein bisschen aufleben lassen. So. Und dann hat er auch wieder irgendwas bestellt gehabt bei mir. Und ich habe es auch dummerweise vergessen.
1: Oh.
0: So.
1: Oh.
0: Und da hat er mich dort im Unterricht, brauche ich. Sie haben geliefert, ich trete vom Vertrag zurück und bla bla bla, dort und jenes. Ich sage, Moment, ein Geschäftstag geht bis 18 Uhr. Wir haben es 13.12 Uhr. Ich habe also noch knapp 5 Stunden Zeit, Ihnen das Ding zu liefern. Ja, aber ich bin ja nicht mal hier. Ich sage, haben wir einen Lieferort da festgelegt? Nee, haben wir nicht festgelegt. Ne? Also kann das auch bei Ihnen zu Hause sein, oder? Ja.
1: Oh, so. Du warst relativ schnell gewitzt.
0: Und dann bin ich natürlich, es war natürlich blöd. Ich musste dann halt noch mal eine Stunde, also musste von nach Hause.
1: Mhm.
0: Und dann musste ich noch mal zu ihm hin.
1: Mhm.
0: 17.50 Uhr.
1: Oh.
0: Ding, dann hörst du noch hinter der Tür. Scheiße! Also pünktlich innerhalb des Geschäftstages
1: hast du es geliefert?
0: Geliefert. und damit war gut.
1: Das ist ja ein gewiefter also, Fuchs.
0: Ja, er hätte mich das so ausgespielt. Hätte so, ey, so,
1: das hätte er ja ausgenutzt in der nächsten Stunde, natürlich.
0: Natürlich hätte das sowieso. Auch mit dem Scheck, weil sie die Karte. Natürlich muss es.
1: Ja. Guck. Das ist echt, also. Naja. Hast du schnell gelernt?
0: Ja, natürlich. Also das, ist,
1: das, was du lernen wolltest, ging.
0: Ja, das, was ich lernen wollte, ging. Ja. Mhm. So, was lernen wir jetzt? Wir lernen jetzt, dass wir in Viertelstunde Feierabend haben.
1: Ja.
0: Hm. Oh. Hast du noch einen Musikwunsch? Ich warte immer noch auf den.
1: Auf was für Musik? Wie? Du wartest auf was?
0: Ja, auf dein Lied zusammen.
1: Hast du doch.
0: Ja, das war frei. Das war abschließlich. Das war ja nicht das Lied, was deine Schulzeit beschreibt.
1: Spiel Abenteuerland.
0: Nein, nicht wirklich.
1: Ich weiß es wirklich. Keine Ahnung, was mein. Es ist so schwierig.
0: Okay.
1: Ich raus. Sorry.
0: Na gut, ich suche mal, eins raus.
1: Dass ich du?
0: Ja.
1: Na dann, fein Glück.
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0: Das ist das schönste Klingeln, was man je gehört hat.
1: Wenn man weiß, worum es geht, ja.
0: Das war das Pausenklingeln, das Feierabendklingeln.
1: Das Feierabendklingeln, ja.
0: Das war das letzte Klingeln am Schultag.
1: Ja.
0: Wo man sagt, ja, okay, wir haben es geschafft. So, das waren 3 Stunden 90s Metal Beats am 21.08.
1: Ja.
0: Ein bisschen Rückblick in die Schulzeit.
1: Ja.
0: Und ja, für das eine oder andere Geheimnis mal ein bisschen rausgelockt. Dein Titel liefern wir nachher in der nächsten Sendung.
1: Ja, wenn wir den sehen, finden. Was das wird.
0: Ja, wir sagen ciao, ciao, mein Gewinge. Wünschen schönes Wochenende.
1: Ciao, ciao.
0: Und ja, bis zum nächsten
1: Mal. Bis zum nächsten Mal.
2: Neunzig.

0: Hightech-Brillen, sogenannte Smart Glasses, sorgen bei vielen Menschen für ein ungutes Gefühl. In einer Bitkom-Umfrage sagten über 80%, dass klar erkennbar sein sollte, wenn die Brillen gerade aufnehmen. Für jeden zweiten kommt es nicht in Frage, solche Brillen selbst zu tragen. Im DFB-Pokal ist es am Abend beim Spiel Waldhof Mannheim gegen Kaiserslautern zu Ausschreitungen gekommen. Es wurde massiv Pyrotechnik gezündet und es gab einen Platzsturm und Polizisten auf Pferden mussten für Ordnung sorgen. Kaiserslautern siegte nach Verlängerung mit 1:0. Außerdem gewann Frankfurt mit 11:0 bei Fünftligist St. Tönis. Stuttgart setzte sich mit 4:0 in Rostock durch und Karlsruhe gewann in Münster 2:1.
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2: Viele Wolken sind gerade am Start. Von Westen her kommen verbreitet Schauer rein und teils auch kräftige Gewitter. Im Südwesten kann es länger nass bleiben, während es in der Lausitz bis zum Nachmittag noch sonnig und trocken durchhält. Die Höchstwerte liegen heute zwischen 16 und 26 Grad. Bei Gewittern und in den Bergen sind Sturmböen möglich. Morgen dann Sonne und Wolken, ab und zu ein Schauer oder kurzes Gewitter, maximal 22 Grad.
1: 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Den aktuellen Verkehrsservice für deine Region findest du bei diversen Staumelde-Apps, bei Automobilclubs oder auf polizei.de. Wir wünschen dir eine gute Fahrt durchs EMR-Land. Komm gut an. 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
1: Viele Wolken sind gerade am Start. Von Westen her kommen verbreitet Schauer rein und teils auch kräftige Gewitter. Im Südwesten kann es länger nass bleiben, während es in der Lausitz bis zum Nachmittag noch sonnig und trocken durchhält. Die Höchstwerte liegen heute zwischen 16 und 26 Grad. Bei Gewittern und in den Bergen sind Sturmböen möglich. Morgen dann Sonne und Wolken, ab und zu ein Schauer oder kurzes Gewitter, maximal 22 Grad.
2: EMR Radiodienst. Den aktuellen Verkehrsservice für deine Region findest du bei diversen Staumelde-Apps, bei Automobilclubs oder auf polizei.de. Wir wünschen dir eine gute Fahrt durchs EMR-Land. Komm gut an.

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1: Im Studio Sönke Röhling. Nach dem Fund eines Waffenlagers nahe Berlin ermittelt jetzt der Generalbundesanwalt. Das hat Innenminister Dobrindt gesagt. Ein Verdächtiger sitzt in Rumänien in Haft. Er soll als Agent einen Anschlag vorbereitet haben. Eine Beteiligung fremder Mächte schließt Dobrindt nicht aus. Wer genau dahinter steckt, sagte der CSU-Mann nicht. Laut Süddeutscher Zeitung geht der Verfassungsschutz davon aus, dass russische Geheimdienste die Waffen dort für Agenten deponiert hatten. Sei es der Buchladen um die Ecke oder der kleine Online-Shop mit handgemachten Produkten. Die neue Verpackungsverordnung der EU stellt viele kleinere Händler, die auch mal was ins Ausland schicken, vor Probleme. Dirk Justes, eigentlich will Brüssel damit ja die Müllmengen reduzieren.
2: Ja genau, gleichzeitig ist das Ganze aber verbunden mit einem hohen bürokratischen Aufwand und Zusatzkosten, weil Händler nun in jedem Zielland Bevollmächtigte benennen müssen. Einige haben den Versand in andere EU-Länder deshalb bereits eingestellt. Die IHK Leipzig etwa erwartet jetzt, dass die Verordnung noch einmal angepasst wird, um kleine Händler zu entlasten, die kaum Verpackungsmüll produzieren.
1: Der Korruptionsskandal im Umfeld des ukrainischen Präsidenten Selenskyj weitet sich aus. In Audiomitschnitten sprechen Funktionäre dreist über Korruption und über Säcke von Bargeld. Drahtzieher war offenbar ein ehemaliger Minister, der dank einer Millionenkaution aus der Haft entlassen wurde. Geld, das über eine staatseigene Bank gewaschen worden sein soll. Die niederländische Datenschutzbehörde hat ein Bußgeld in Höhe von 825 Millionen Euro gegen Uber verhängt. Der Fahrdienstleister soll automatisiert die Kunden von Fahrern gesperrt haben, ohne die vorher darüber zu informieren. Uber hält die Strafe für unverhältnismäßig und will dagegen vorgehen. Es handelt sich um frühere Praktiken, die bereits vor Jahren aufgegeben wurden. Im DFB-Pokal hat sich Eintracht Frankfurt mit 11:0 gegen den SC St. Tönis aus der Oberliga durchgesetzt. Außerdem gewann der Karlsruher SC bei Preußen Münster mit 2:1. Kaiserslautern setzte sich mit 1:0 nach Verlängerung gegen Waldhof Mannheim durch und Stuttgart gewann gegen Rostock mit 4:0. Zum ersten Mal seit 16 Jahren sind Deutschlands Springreiter wieder Weltmeister. Bei der WM in Aachen triumphierte die Equipe aus Markus Ehning, Sophie Hinners, Daniel Deusser und Richard Vogel. Schon nach 3 von 4 Reiterpaaren war die Mannschaft von Bundestrainer Otto Becker nicht mehr einzuholen.
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2: Viele Wolken sind gerade am Start. Von Westen her kommen verbreitet Schauer rein und teils auch kräftige Gewitter. Im Südwesten kann es länger nass bleiben, während es in der Lausitz bis zum Nachmittag noch sonnig und trocken durchhält. Die Höchstwerte liegen heute zwischen 16 und 26 Grad. Bei Gewittern und in den Bergen sind Sturmböen möglich. Morgen dann Sonne und Wolken, ab und zu ein Schauer oder kurzes Gewitter, maximal 22 Grad.
0: EMR Radiodienst. Den aktuellen Verkehrsservice für deine Region findest du bei diversen Staumelde-Apps, bei Automobilclubs oder auf polizei.de. Wir wünschen dir eine gute Fahrt durchs EMR-Land. Komm gut an.
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1: Viele Wolken sind gerade am Start. Von Westen her kommen verbreitet Schauer rein und teils auch kräftige Gewitter. Im Südwesten kann es länger nass bleiben, während es in der Lausitz bis zum Nachmittag noch sonnig und trocken durchhält. Die Höchstwerte liegen heute zwischen 16 und 26 Grad. Bei Gewittern und in den Bergen sind Sturmböen möglich. Morgen dann Sonne und Wolken, ab und zu ein Schauer oder kurzes Gewitter, maximal 22 Grad.
2: 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Den aktuellen Verkehrsservice für deine Region findest du bei diversen Staumelde-Apps, bei Automobilclubs oder auf polizei.de. Wir wünschen dir eine gute Fahrt durchs EMR-Land. Komm gut an.
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1: Im Studio Sönke Röhling. Nach dem Fund eines Waffenlagers bei Berlin ermittelt jetzt der Generalbundesanwalt. Das hat Innenminister Dobrindt gesagt. Im Fokus ein Verdächtiger, der derzeit in Rumänien in Haft sitzt. Er soll als Agent einen Anschlag vorbereitet haben. Eine Beteiligung fremder Mächte sei nicht auszuschließen. Wer genau dahinter steckt, sagte der CSU-Mann nicht. Man gehe von einer hohen Gefährdungslage aus. Dobrindt sagte weiter.
2: Dieser Fall zeigt aber auch sehr deutlich, dass wir wachsam sind gegenüber den hybriden Bedrohungen. Wir gehen erfolgreich gegen Spionage, Sabotage, gegen verdeckte Operationen im Zusammenhang mit hybrider Bedrohung vor. Auch das belegt dieser Fall.
1: Volkswagen-Chef Blume will den Sparkurs im Konzern verschärfen. Die Lage sei mehr als kritisch, sagt er im VW-Intranet. VW sei zwar handlungsfähig, die aktuelle Rendite reiche aber nicht, um Zukunftsinvestitionen dauerhaft zu finanzieren. Auch seien die Produktionskapazitäten überdimensioniert. Am Dienstag will Volkswagen eine Betriebsversammlung in seinem Stammwerk Wolfsburg abhalten. Bis Ende August will Blume an allen VW-Standorten den Beschäftigten Rede und Antwort stehen und auch die Werke Zwickau, Dresden und Chemnitz besuchen. Bei einem russischen Angriff auf ein Einkaufszentrum in der Südostukraine sind mindestens 15 Menschen getötet und etwa 130 verletzt worden, darunter auch Kinder. Die Drohnen hatten in 2 Wellen angegriffen, das zweite Mal nach Eintreffen der Rettungskräfte. Präsident Zelensky bezeichnete den Angriff als Terrorakt. Die Welt müsse entsprechend darauf reagieren. Ex-Fußball-Nationalspielerin Nadine Kessler will nicht Sportstaatsministerin werden, das berichtet die Bild. Kanzler Merz muss damit nach einer anderen bekannten Persönlichkeit aus dem Sport suchen. Die Bundesregierung bestätigt Kesslers Absage bislang nicht. 2 ehemalige Ministerpräsidenten sollen den Tarifstreit zwischen der Lufthansa und der Vereinigung Cockpit beenden. Für die Gewerkschaft wird Thüringens Ex-Landeschef und linken Politiker Bodo Ramelow als Schlichter aktiv. Für die Airline ist es Hessens früherer CDU-Ministerpräsident Roland Koch. Im DFB-Pokal hat sich Eintracht Frankfurt mit 11:0 gegen den SC St. Tönis aus der Oberliga durchgesetzt. Außerdem gewann der Karlsruher SC bei Preußen Münster mit 2:1. Kaiserslautern setzte sich mit 1:0 nach Verlängerung gegen Waldhof Mannheim durch und Stuttgart gewann gegen Rostock mit 4:0.
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3: Viele Wolken sind gerade am Start. Von Westen her kommen verbreitet Schauer rein und teils auch kräftige Gewitter. Im Südwesten kann es länger nass bleiben, während es in der Lausitz bis zum Nachmittag noch sonnig und trocken durchhält. Die Höchstwerte liegen heute zwischen 16